Zverev ist beim Vorbereitungsturnier auf die French Open gescheitert. Der Hamburger verlor in Rom im Achtelfinale gegen den Italiener Luciano Darderi.

0: Illusionierten Zverev, der am Ende auch nicht mehr 100% fit wirkte, kurzen Prozess. Mit 6:0 ging der dritte Satz und damit der Sieg an den Italiener.
1: Das Wetter in der Nacht, 10 neue Schauer über den Nordwesten, auch sonst bewölkt. Die Tiefstwerte plus 9 bis minus 3 Grad. Der heutige Tag startet im Südosten sonnig, ansonsten meist grau mit vereinzelten Schauern. Die Temperaturen erreichen maximal 10 bis 17 Grad. Die Zeit 2:03 Uhr.
2: Die junge Nacht hier kurz nach 2. 4 Meldungen. A1 Lübeck-Hamburg, da staut es sich auf der Norderelbbrücke in beiden Richtungen wegen eines Schwertransports. A8 Luxemburg Richtung Saarlouis ist gesperrt zwischen Perlborg und Merzig-Wellingen wegen einer Baustelle noch bis 5:30. A70 Bamberg Richtung Schweinfurt-Werneck ist zwischen Bamberg und Bamberghafen wegen Bauarbeiten zu bis 6:00. Und die A535 Wuppertal Richtung Velbert ist zwischen Dornab und Wülfrath zu bis 5:00. Dort gibt's im Tunnel eine Übung der Feuerwehr und anschließend Wartungsarbeiten.
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2: Und hier gibt's in dieser halben Stunde die neue Single von Olivia Rodrigo, You Drop Dead, so heißt sie wohl. Ich bin Kotaro Dürr und relativ am Leben.
4: Ja, auch.

0: Ich finde, es ist noch nicht Ibiza genug hier. Wir brauchen ein bisschen mehr Ibiza.
1: Ibiza.
0: 2:12 hier in der jungen Nacht. Und dafür haben wir ja Kaigo hier. Zusammen mit Khalid und Griffin. Das klingt so nach 6 Uhr am Strand aufmachen und seinen eigenen Namen nicht mehr kennen. 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

hier um gleich 2.20 Uhr. Man kann sich als Olivia Rodrigo-Fan durchaus freuen, nämlich auf den Sommer, denn da kommt ihr neues Album raus. Ja, ja. Und ganz fresh sind auch Tourdaten raus. Also, was gibt's nicht Schöneres, als das zu feiern mit Drop Dead ihre neuen Single, jetzt in der Jugendnacht.

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0: Die junge Nacht, hier ist es 2:30. A1 Lübeck-Hamburg auf der Norderelbbrücke staut es sich in beiden Richtungen wegen eines Schwertransports. A8 Luxemburg Richtung Saarlouis ist zwischen Perlborg und Merzig-Wellingen wegen einer Baustelle gesperrt bis um 5.30 Uhr. A70 Bamberg Richtung Schweinfurt-Werneck ist zwischen Bamberg und Bamberghafen wegen Bauarbeiten zu bis um 6 Uhr. A535 Wuppertal Richtung Velbert ist zwischen Dornab und Wülfrath bis 5 Uhr früh gesperrt. Dort gibt es im Tunnel eine Übung der Feuerwehr und anschließend Wartungsarbeiten. Die B2 Weißenburg Richtung Donauwörth ist zwischen Dettenheim und der Ausfahrt B2 Treuchtlingen nach einem LKW-Unfall zu.
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0: Wir mussten euch mal wieder helfen, weil ihr euch nicht selber helfen konntet. Sorry, es ist kein Vorwurf, es ist einfach nur eine Tatsache. Deswegen gibt es ja 99 Problems, den Podcast mit Felix Lobrecht. Er hat gleich zwei Menschen gleichzeitig geholfen. Und es war ein großes, persönliches, privates Problem. Hört in dieser halben Stunde. 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

Ja. Da kann man sich schon wieder freuen, liebe Freunde. Und zwar, wenn man Lady Gaga mag. Denn Mayhem Requiem, so soll ihr Deluxe-Album heißen. Und das Schöne an der Sache ist, dass sie das Album gerade teased auf ihrer Webseite. Das ist so ein Countdown. Und nicht irgendein Countdown mit Ziffern und Gedöns und langweilig und überhaupt. Nein, es ist eine Kerze, die abbrennt und die aussieht wie Lady Gaga. Ich habe gerade auf die Seite geguckt, die Kerze ist abgebrannt.

0: Die junge Nacht hier, 3:15 am frühen Mittwoch. Wenn ihr Probleme habt, gibt es Felix Lobrecht. Dafür hat er seine Show, 99 Problems. Das ist ein Podcast, könnt ihr euch jederzeit reinziehen. Und er hat diesmal sogar zwei Menschen geholfen, Diana und Mike aus Düsseldorf.
1: Kennt ihr euch beiden? Seid ihr zusammen eigentlich?
2: Genau, ja, wir sind ein Pärchen seit über 10 Jahren.
1: 11 Jahre.
3: Oh, wie süß. Oh,
1: süß. Aber ihr habt ja irgendein Problem. Eure Beziehung scheint es nicht zu sein. Bei euch ist alles tippitappo. Aber was habt ihr für ein Problem?
2: Genau, unser Problem ist quasi, dass wenn wir irgendwo platziert werden oder uns selber Plätze aussuchen, dass wir immer oder sehr, sehr häufig neben so Quasselstrippen landen.
4: Mhm. Wir sitzen immer falsch.
1: Ihr sitzt immer falsch.
4: Komplett falsch, ja.
1: Ihr habt kein Gespür für Nachbarn.
4: Also das Problem ist eigentlich auch vor allem, dass also ich sehe es in seinem Gesicht dann immer 10 Sekunden und der ist einfach nicht mehr erreichbar.
2: Die Laune ist super, aber ich habe dann woanders meine Ohrmuscheln ausgestreckt.
1: Und du ziehst sie einfach mit runter.
2: Nee, ja,
1: also du bist perfekt.
4: Ich bin bedient.
1: Du bist perfekt, du bist einwandfrei. Das Problem ist Mike. Mike ist der Problembär. Okay, ich weiß es. Immer wenn du merkst, ah, der Mike, der ist gerade ganz woanders, dann sagst du Elefantenbaby. Weil Elefantenbabys sind süß.
4: Süß, ja.
1: Und er zieht ihn sofort, wo ist ein Elefantenbaby? Und dann, und zack, ist die Aufmerksamkeit wieder bei dir. Mhm. Und dann sagst du, ich hab kein Elefantenbaby, aber hier spielt die Musik, okay? Und dann,
4: das ist eine gute
1: Idee. Dann merkst du, er dreht dir ab, dann Elefantenbaby. Ja, wollen wir jetzt so machen?
2: Perfekt.
1: Ja. Elefantenbaby, geil.

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1: Um 3 Uhr mit Ramin Movasakian. Bundesbankpräsident Nagel macht sich für eine umfassende Rentenreform und ein höheres Renteneintrittsalter stark. Außerdem rechnet er europaweit mit Zinserhöhungen. Aus der Nachrichtenredaktion dazu Klaus Reginek.
2: Wegen der aktuell hohen Energiepreise rechne er für das laufende Jahr mit einer durchschnittlichen Inflationsrate von etwa 2,7%. Und um die Preissteigerung zu begrenzen, würden Zinserhöhungen immer wahrscheinlicher, so Nagel zum Handelsblatt. Angesprochen auf das Thema Rente begrüßte der Bundesbankpräsident das neue Altersvorsorgedepot. Das ersetzt ab kommendem Jahr die Riester-Rente. Es werde die Probleme der Rentenversicherung aber nicht lösen, so Nagel. Das gesetzliche Rentenalter müsse deshalb nach 2031 systematisch an die steigende Lebenserwartung gekoppelt werden.
1: Die Spitzen von Union und SPD haben am Abend rund 6 Stunden über geplante Reformen beraten. Um kurz vor Mitternacht endeten die Gespräche im Kanzleramt. Beide Seiten wollen in einer schriftlichen Mitteilung über die Ergebnisse informieren und nicht wie sonst üblich bei einer Pressekonferenz. Neben den Reformplänen ging es in den Koalitionsgesprächen unter anderem um weitere Entlastungen für die hohen Energiepreise. Europäische Flughäfen verursachen rund 25% der klimaschädlichen CO2-Emissionen, die weltweit durch Airports entstehen. Das ist das Ergebnis einer Untersuchung der Nichtregierungsorganisation Transport and Environment mit Sitz in Brüssel. Besonders viel gesundheitsschädliche Abgaben werden an den Flughäfen London und Paris ausgestoßen. Danach folgt Frankfurt. Im weltweiten Ranking steht Dubai an der Spitze. Die NGO fordert, dass beim Ausbau von Flughäfen klimafreundliche Gesichtspunkte stärker berücksichtigt werden. Mit einer großen Gala sind am Abend in Cannes die 79. internationalen Filmfestspiele eröffnet worden. Zum Auftakt erhielt der Regisseur der Herr der Ringe-Filme Peter Jackson einen Ehrenpreis für sein Lebenswerk. 22 Filme konkurrieren in diesem Jahr um die begehrte Goldene Palme. Aus Cannes berichtet Jan Tussing.
3: Die französische Schauspielerin Aya Haidara moderierte eloquent und geistreich durch die etwa einstündige Veranstaltung, an deren Ende eine strahlende Jane Fonda den festlichen Saal überraschte. An der Seite der chinesischen Schauspielerin Gong Li erklärte der 88-jährige Hollywood-Star die 79. Filmfestspiele von Cannes für eröffnet. Für Fonda sei das Kino ein

0: und die A535. Wuppertal Richtung Velbert ist zwischen Dornab und Wülfrath gesperrt bis um 5 Uhr früh. Dort gibt es im Tunnel eine Übung der Feuerwehr, anschließend Wartungsarbeiten.
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0: Ich dachte, nach einer Feuerwehrübung gibt es ein fröhliches Beisammensitzen bei ein paar Bierchen. Naja, egal. Hey, hier ist nochmal eine neue Meldung reingekommen. Ich mach mal nochmal hier den Beeper der Liebe. Die junge Nacht hier. Achtung, ein Falschfahrer ist unterwegs auf der A10 östlicher Berliner Ring, Dreieck Spreeau, Dreieck Barnim. Zwischen Freienbrink und Erkner kommt euch aktuell ein Falschfahrer entgegen. Fahrt bitte äußerst rechts, überholt nicht auf der A10 östlicher Berliner Ring, Dreieck Spreeau, Dreieck Barnim. Zwischen Freienbrink und Erkner ist ein Falschfahrer unterwegs. Seid bitte vorsichtig in beiden Richtungen. Wenn die Gefahr vorüber ist, hört es hier in der jungen Nacht.

0: Die junge Nacht hier, es ist 3.14 Uhr. Es ist mal wieder soweit, eine eurer liebsten Bands oder vielleicht auch Künstlerinnen und Künstler ist in der Stadt. Ihr wollt Musik sehen, die euch gefällt, die euer Herz zum Schwingen bringt. Und dann guckst du hin und siehst, bam, 90 Euro fürs Ticket. Was? 90 Euro mal so schnell hinklatschen, das können die wenigsten. Und wenn du da nicht flott genug warst und das Ding ist schon ausverkauft, dann kostet es nicht 90, sondern das Dreifache, dann kostet es 300 oder so. Und das soll sich unbedingt ändern, fordern jetzt ganz viele deutsche Musikerinnen und Musiker. Annika Wasenmüller aus dem Jungen Nachtteam. Wer ist da alles so dabei?
1: Also zum Beispiel die Initiative Pro Musik und so Leute wie Nina Chuba, Provinz, Berg, Ikimel, Kraftklub, KIZ oder Anmal Kantereit. Mhm. Die alle wollen, dass Fans halt in Zukunft keine Wucherpreise mehr für Tickets bezahlen müssen.
0: Das wird Zeit. Das ist ja seit ein paar Jahren so. Jetzt denken vielleicht ein paar Menschen, ja, das sollen die doch selber klären, sollen einfach ihre Konzerte günstiger machen. Ja, aber es geht ja eigentlich nicht um die Ticketspreise an sich, sondern um diesen Wiederverkauf, ne?
1: Ganz genau, weil Musikerinnen und Musiker ja momentan eh eigentlich fast nur noch mit Live-Konzerten und Merchandise Geld verdienen. Also die können da kaum sparen, was sie sagen, wie teuer es sein soll. Aber halt im Wiederverkauf, da haben sie halt nichts mit zu tun und haben auch nichts von dem Geld. Auch nicht die Produktion oder die Veranstaltungsbranche.
0: Sondern wer?
1: Das sind halt super oft Bot-Betreiber, also die so richtige Softwares dafür haben oder halt einfach Leute, die es sich zu ihrem Job gemacht haben, in Massentickets von Konzerten oder Sportveranstaltungen zu kaufen und selbst dann halt gar nicht hingehen wollen, sondern die Tickets einfach übel teuer weiterverkaufen.
0: Jetzt wisst ihr auch, warum, wenn manchmal ein Ticketverkauf ansteht, manche Leute sagen, ey, nach 20 Sekunden war das Ding komplett ausverkauft. Ja, weil 70% der Leute, die da gekauft haben, halt nicht die Fans waren, sondern irgendwelche Scalper, ne? Das ist ein Unding und es ist gut, dass da Leute dagegen vorgehen. 3.16 Uhr.

0: manchmal sind die Tickets viel zu teuer und manchmal kaufen nicht genug Leute diese Tickets. Eben gehört Nina Chuba, die ist davon eher nicht so betroffen. Es geht eher um jüngere KünstlerInnen, die noch nicht so weit sind mit ihrer Karriere. Loy hat auf jeden Fall schon ein paar Fans gewonnen und wir spielen sie auch hier in der Jungen Nacht. Aber sie war leider gezwungen, ein wichtiges Statement an ihre Fans weiterzugeben, jetzt über Instagram.
1: Ich muss mich einmal zwischenmelden. Ich muss euch sagen, dass die geplante Left in Your Love Tour 2026 nicht stattfinden kann. Der Grund ist, wir haben für die geplanten Venues zu wenig Tickets verkauft.
0: Und das passiert halt leider auch. Leute kaufen wahnsinnig teure Tickets, häufig genug für die größten Superstars. Und Leute, die ein bisschen was kleiner sind, die bekommen dann einfach die Tickets nicht weg. Die bekommen die Hallen nicht voll und dann lohnt sich die Tour nicht mehr. Das ist sehr schade und das tut uns sehr leid. Aber ich habe auch irgendwie geschaut, es geht weiter für Loy. Die macht einfach weiter. Die ist jetzt nämlich gerade auf dem Weg nach London und wer weiß, was sie da anstellt. Das sah mir so ein bisschen businessmäßig aus. Also hoffentlich wird die nächste Tour ein Riesenerfolg. Hier ist Loy mit Gold in der Jungen Nacht, 3:22 Uhr.

0: Die junge Nacht, ja, erstmal gibt's Entwarnung, kein Falschfahrer mehr auf der A10 östlicher Berliner Ringdreieck, Spreeau-Dreieck, Barnim zwischen Freienbrink und Erkner. A2 Berlin Richtung Hannover ist gesperrt zwischen Bornstedt und Alsleben nach einem Unfall. A70 Bamberg Richtung Schweinfurt-Werneck ist zwischen Bamberg und Bamberghafen wegen Bauarbeiten zu bis um 6. A535 Wuppertal Richtung Velbert ist zwischen Dornab und Wülfrath zu bis um 5 Uhr früh. Dort gibt es im Tunnel eine Übung der Feuerwehr und anschließend Wartungsarbeiten.
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0: So sieht das wohl aus in dieser halben Stunde. Feine, mittlerweile schon Classic Music, sagen wir mal so, von Harry Styles mit As It Was von seinem letzten Album. Außerdem Tiffany Harris, Newcomerin aus Deutschland mit Vertigo. Ich bin Kotaro Dürr, schön, dass ihr da seid. Hi. Go.

Ich sag's, wie es ist. Manchen Menschen steht das Abi einfach nur im Weg. Im Weg zu einer erfolgreichen Musikkarriere. Das ist bei Tiffany Harris ziemlich genauso gewesen. Schon als Kind hat sie zum Beispiel Werbesongs eingesungen, hat quasi Chorgesang gemacht, Kinderchor, Studioproduktion. Unter anderem für die Fantastischen Vier hat sie einen Song gesungen. Ne? Und ihren ersten Song hat sie mit 14 geschrieben. Ja, aber dann waren sie ja noch 5 Jahre hin bis zum Abi. Ja, das hat sie durchgemacht. Und ab da war einfach nur noch Mucke. Seit 2022 ist sie dann jetzt auch solo unterwegs. Jetzt ist sie mal so richtig am Durchklappen. Und so kriegen wir Tiffany Harris jetzt endlich auch mal so in groß zu hören. Und was sie liefert, das sagt sie gerne unter dem Prinzip, hey, in der Strophe, da darf es gerne ein bisschen dunkel klingen, aber dann muss so ein bisschen, müssen die Wolken so ein bisschen aufreißen. Und das zeigt sie uns hier in Vertigo. Tiffany Harris in der jungen Nacht, 3:38 Uhr.

0: eine Million Streams.
1: Millionen?
2: Ich meinte natürlich eine Milliarde. Das musste Ray natürlich feiern.
1: This music may contain a billion.
2: Miss Music May Contain Hope heißt die Album und sie hat eine Milliarde damit gerissen. Glückwunsch. 3:47 Uhr, die Junge nachtiert. Zahlen so schwierig. Gravity.

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1: Um 4 Uhr mit Ramin Movasakian. Die Spitzen von Union und SPD haben am Abend über geplante Reformen und mögliche Entlastungen für die hohen Energiepreise beraten. Nach rund 6 Stunden endeten die Koalitionsgespräche im Kanzleramt. Aus der Nachrichtenredaktion berichtet Johanna Schultheiß.
2: Die Regierungsparteien Union und SPD haben ihre Beratungen beendet, ohne dass etwas über die Ergebnisse durchsickerte. Offenbar ist auch keine gemeinsame Pressekonferenz geplant. Es soll aber eine schriftliche Information geben. Auf der Agenda für den Koalitionsausschuss hatten mögliche Entlastungen wegen der hohen Energiepreise gestanden, nach dem Stopp der Entlastungsprämie von bis zu 1.000 Euro. Die Regierungsparteien hatten bereits vor dem Treffen die Erwartungen gedämpft. Es seien keine wegweisenden Beschlüsse zu erwarten, hieß es.
1: Der Präsident der Deutschen Bundesbank, Nagel, hält die geplante Reform der gesetzlichen Rente für nicht ausreichend. Dem Handelsblatt sagte er, das neue Altersvorsorgedepot, welches die Riester-Rente ab dem kommenden Jahr ablöst, sei zwar ein richtiger Schritt, die Probleme der Rentenversicherung würden damit aber nicht gelöst. Nagel spricht sich deshalb dafür aus, das Renteneintrittsalter nach 2031 an die steigende Lebenserwartung zu koppeln. Europäische Flughäfen verursachen einen Großteil der klimaschädlichen CO2-Emissionen im Luftverkehr. Das ist das Ergebnis einer Untersuchung der Nichtregierungsorganisation Transport and Environment mit Sitz in Brüssel. Florian Zinner aus der ARD-Klimaredaktion.
3: Ein Viertel der Emissionen, die weltweit mit Flughäfen entstehen, geht auf das Konto der Europäer. Nach London und Paris folgt der Großflughafen in Frankfurt, über den ein Großteil des Interkontinentalverkehrs in Deutschland abgewickelt wird. Die Daten aus dem neuen Airport-Tracker-Bericht zeigen aber, dass auch München und die Frachtdrehkreuze Köln-Bonn und Leipzig-Halle für viele klima- und damit gesundheitsschädliche CO2-Emissionen sorgen. Die Botschaft der Analystinnen und Analysten in Brüssel: Flughafen aus- und Neubauten müssten stärker unter Betrachtung von Klima-, Gesundheits- und Lärmkosten entschieden werden.
1: In Cannes sind am Abend die internationalen Filmfestspiele eröffnet worden. Zum Auftakt erhielt der Regisseur der Herr-der-Ringe-Filme Peter Jackson einen Ehrenpreis für sein Lebenswerk. 22 Filme konkurrieren in diesem Jahr um die begehrte Goldene Palme. Darunter auch das Drama Das geträumte Abenteuer der Berliner Regisseurin Valeska Griesebach. Die Filmfestspiele enden am 23. Mai mit der Bekanntgabe der Gewinnerfilme. Das Wetter: Der Tag startet im Südosten sonnig, ansonsten bleibt es meist grau mit vereinzelten Schauern. Die Temperaturen erreichen maximal 10 bis 17 Grad. Morgen an Christi Himmelfahrt halten sich vielerorts Schauer, teils sind auch Gewitter dabei. Die Sonne zeigt sich nur selten, dazu wird es windig bei 10 bis 17 Grad. Die Zeit 4.03 Uhr.
4: Die junge Nacht hier. Es ist kurz nach 4. Es gibt 2 Meldungen. A70 Bamberg Richtung Schweinfurt. Herr Werneck ist zwischen Bamberg und Bamberghafen wegen Bauarbeiten zu bis um 6. A535 Wuppertal Richtung Welbert ist zwischen Dornab und Wülfrath bis 5 Uhr früh zu. Dort gibt es im Tunnel eine Übung der Feuerwehr und anschließend Dornab und Wülfrath bis 5 Uhr früh zu. Dort gibt es im Tunnel eine Übung der Feuerwehr und anschließend Wartungsarbeiten. Ob es auch eine Wurstnacht gibt, keine Ahnung.

Nee, das ist jetzt kein Jazz. Das hier ist erstmal die junge Nacht, 4.13 Uhr. Aber Jazz, dachte sich Teddy Swims, muss er den Gästen auf einem Jazz-Festival in den USA ja wohl bieten, wenn er auf einem Jazz-Festival in den USA spielt. Deswegen hat sich Teddy Swims gedacht, ja, während den einzelnen Songs machen wir einen kleinen Einschub voller Jazz, weil wir können ja nicht nur Soul-Songs spielen. Es klang in etwa so. So, und das muss reichen. Und dann kam wieder ein normaler Song von ihm. Hat er mehrfach gemacht. Das Publikum fand's super. Man muss auch Dienstleistung können als Künstler. Teddy Swims mit Mr. Know-It-All hier in der jungen Nacht.

0: Junge Nacht hier um 4.19 Uhr. Wie, ihr seid heute Morgen zu einer anderen Bäckerei gegangen?
1: Du wendest dich nicht von deiner Familie ab. Auch nicht, wenn sie es tut.
0: Family is everything. Vin Diesel als Dom Toretto in der Fast and Furious Serie. Annika Wasenmüller aus dem Junge Nacht-Team hat fette Fast and Furious News für uns, weil es soll eine Serie geben von Fast and Furious. Worum geht's da, Annika? Also Familie, Verfolgungsjagden, krasse Autos und so irgendwas mit Kriminellen?
2: Ich würde schätzen, du liegst nicht besonders falsch damit, aber über die Handlung der Serie hat Vin Diesel noch nichts verraten. Es bleibt super geheim, aber er meinte, dass die Serie dem Vermächtnis der Filme gerecht werden würde. Die feiern dieses Jahr nämlich 25-Jähriges.
0: Sind manche jetzt wahrscheinlich erschrocken, ne? So lange gibt's sie schon.
2: Ja, erster Film 2001, dann alle 2-3 Jahre immer ein weiterer. Mittlerweile sind es 11 Stück. Und die haben weltweit über 7 Milliarden US-Dollar eingespielt.
0: Ja gut, also die Motivation für die Serie sollte klar sein, es ist Geld.
2: Nein, natürlich niemals. Die Geschichte, die gibt einfach so viel her. Ihr wisst, da kann es ja immer weitergehen. Aber es sagt ja auch schon der Titel vom geplanten letzten Film der Reihe, Fast Forever. Also ne, es wird für immer weitergehen.
0: Cool.
2: Der kommt nämlich März 2028 ins Kino. Und spätestens danach gibt es dann halt die neue Fast and Furious Serie für uns alle.
0: Alles für die Familie. Ja, genau.
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0: Die junge Nacht hier. Zwei Meldungen gibt es um 16:30 am frühen Mittwoch A70. Bamberg Richtung Schweinfurt-Werneck ist gesperrt zwischen Bamberg und Bamberghafen wegen Bauarbeiten. Noch bis um 6. Die A535 Wuppertal Richtung Velbert ist zwischen Dornab und Wülfrath bis 5 Uhr früh zu. Dort gibt es im Tunnel eine Übung der Feuerwehr und anschließend Wartungsarbeiten.
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0: Euer passendes Programm zu eurer persönlichen Wartungsarbeit. Keine Ahnung, ob ihr jetzt gerade eben schon unter der Dusche standet oder euch von einer riesigen Wasseranlage komplett nass spritzen lasst. Jeder hat seine Art, um wach zu werden, besonders wenn es noch nicht mal 5 ist. Kotaro Dürr hier, noch eine halbe Stunde für euch am Start.

0: Und funny, wie sich so ein Künstler mit den Jahren verändern kann. Wir gehen ins Jahr 2018 und Wiz VMC klang damals so.
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2: Wiz MC?
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2: Stopp, man, kennen wir doch.
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2: Was ist
1: denn? 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
2: Das ist ja fast schon. Yes.
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0: Take your time, Wiz VMC damals. So reichhaltig klingt sein Sound. Wie auch seine Stationen bisher, ne? Kapstadt, Lüneburg, Toronto, hat er überall schon gewohnt. Und dementsprechend klang er 2020, zwei Jahre später, plötzlich so. Viel mehr Gitarre, viel mehr so Happy-Go-Lucky, College-Rap-mäßig. Und womit er jetzt so richtig gut am Laufen ist, ist eher so Richtung Amapiano. So ein bisschen die südafrikanischen Roots noch ausspielen. Warum nicht? Er hat sie ja. Wiz VMC. Hier in der jungen Nacht mit Wait For You.

0: melancholisch, familienfreundlich. Rain Me in San Fernando und Olivia Teen. Das ist ein bisschen wie Camping, oder? Camping ist ja auch so ein richtiges Familienerlebnis. Und mal wieder unter Beweis gestellt hat, dass eine Sendung auf Vox, nämlich einmal Camping, immer Camping, wo eine Familie ihr Zelt eindeutig zweideutig aufbaut.
1: Campingurlaub, ein XXL-Vergnügen für die ganze Familie.
2: Ich glaube, es sieht eng aus.
3: Quatsch.
2: Das passt
3: doch perfekt. Achtung, gleich mal geh mal ein bisschen weg.
2: Kannst du auch die Klappe auflassen und den Schwanz raushängen
3: lassen. Guck mal, aber wenn wir hier den Kopf teilen...
2: Mama.
3: Oh. Scheiße, es passt nicht, Schatz.
2: Und wenn du erst den Schwanz reinsteckst, geh mal... Entschuldigung, oh Gott.
3: Schatz, ja. Heute nicht
2: nein,
3: mehr, hey.
2: Nein.
3: So habe ich den Schwanz jetzt reingesteckt
2: nein.
3: Und...
2: Hol mal den Kopf raus.
0: Der Kleine im Hintergrund. Wieso geht doch?
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Wahnsinnig hochkoffeinierte Menschen scharren mit den Hufen und kratzen sich schon sehr ungeduldig hinter den Ohren, weil sie werden euch ab 5, manche erst ab 6 in den Tag begleiten. Bei 1 Live, bei Das Ding, bei Fritz, bei MDR Sputnik, bei Enjoy, bei Unser Ding und bei UFM. Ich bin Kotaro Dö. Ich wünsche euch einen schönen Mittwoch erstmal. Wir hören uns, wenn ihr wollt, wieder morgen ab 0.

0: Schönen guten Morgen.
1: Guten Morgen, 5.14 Uhr.
0: Gleich. Legen wir den besten Start in den Mittwoch hin, der irgendwie musikalisch möglich ist. Joe, End of Beginning auf der Unser Ding Playlist gleich.
1: Und Two Colors, Heavy Metal Love auch gleich.
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0: Passieren tut da nichts, aber die Polizei hat Blitzer angekündigt. Heute sollen neue aufgebaut werden. Auf der A62 zwischen dem Dreieck Nonnweiler und der Grenze zur Rheinland-Pfalz. Auf der B268 zwischen Heusweiler und Lebach. Und eventuell kommt auch noch ein Blitzer nach Dillingen in die Merziger Straße. Sonst freie Bahn.
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0: Laura ist hier. 4:15 Uhr. Guten Morgen.
3: Guten Morgen. Die Bundesregierung will heute härtere Strafen für den Einsatz von K.O.-Tropfen beschließen. Wenn K.O.-Tropfen etwa bei einem Raub oder einer Sexualstraftat eingesetzt werden, soll die Mindeststrafe dann in Zukunft bei 5 Jahren Gefängnis liegen. Bisher waren es mindestens 3. Dazu sollen 2 Paragraphen im Strafgesetzbuch geändert werden. Ford, Bosch und ZF. In der Autobranche kriselt es und dafür werden auch immer mehr Stellen abgebaut. Der Verband der Automobilindustrie geht davon aus, dass in den nächsten Jahren noch mehr Arbeitsplätze verloren gehen. Die Verbandschefin hat dem Redaktionsnetzwerk Deutschland gesagt, sie rechnet damit, dass in den nächsten 10 Jahren mehr als 225.000 Stellen in Deutschland gestrichen werden. Das würde vor allem Zulieferer wie ZF und Bosch treffen. Grund dafür ist ihr zufolge, dass durch die Entwicklung weg vom Verbrenner zum Elektromotor viele Arbeitsplätze verloren gehen. Außerdem seien die Bedingungen für die Automobilbranche in Deutschland und Europa schlecht, weil man hier zum Beispiel hohe Steuern und Löhne zahlen müsse. Weniger für mehr Geld. Seit Anfang 2025 wiegt die Tafel Milka-Schokolade nur noch 90 statt 100 Gramm und kostet 50 Cent mehr. Die Verbraucherzentrale Hamburg hält das für Kundentäuschung und hat gegen den Hersteller geklagt. Heute verkündet das Landgericht in Bremen seine Entscheidung dazu. Die Verbraucherzentrale sagt, an der Verpackung würde man kaum erkennen, dass es weniger Schokolade pro Tafel sei. Die Milka-Schokolade ist Anfang des Jahres deswegen auch zur Mogelpackung des Jahres 2025 gewählt worden.
0: Danke.
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4: Ja, ist fürs Bergfest jetzt nicht der Wahnsinn, aber auch keine Vollkatastrophe. Erst am Nachmittag zieht sie es heute richtig zu und dann kann es auch Schauer geben hier und damit Gewittern sogar bei bis zu 15 Grad. Aktuell bei euch in Peppenkuhm 6, Sitzerath bei euch 6 Grad, Buß bei euch auch 6 Grad.
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0: Guten Morgen.
4: Guten Morgen.
0: Und ein schönes, langes Wochenende für alle Vorausschauende.
4: Ja, du hast nur langes Wochenende, weil ich hier die Stellung halte, Franz, ne?
0: Ja, natürlich.
4: Komm gut in den Mittwoch.
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0: fast ein trauriger Start in den Mittwoch.
1: Aber auch ein entspannter Start in den Mittwoch.
0: Sehr emotional ist das Ding. Guten Morgen.
1: Guten Morgen, 5.25 Uhr.
0: Bibi Rexha treibt uns an mit der Peitsche, der Basspeitsche. New Religion für euch auf der Unser Ding Playlist.

0: Schönen guten Morgen.
1: Guten Morgen, 5.30 Uhr.
0: Heute gibt es nur zwei Arten von Menschen. Na, das sind die, die weit vorausschauend mit klugen Augen gehandelt haben und jetzt einfach 4 Tage Wochenende haben. Und dann gibt es die, die das einfach verschwitzen.
1: Moment mal, was für verschwitzen? Ne?
0: Ah, ja.
1: Die, die arbeiten gehen am langen Woche, damit ihr, die jetzt langes Wochenende habt, entspannt machen könnt. Ne? Wir halten die Stellung, sonst wird das ja gar nicht gehen.
0: Ja, okay. Dazu kommt aber, das Wochenende ist 24-Stunden-Rennen.
1: Alles klar,
0: am
1: Franz.
0: Nürburgring.
1: Prio.
0: Und da kannst du nicht arbeiten gehen. Das wäre so ungefähr wie, wenn du sagst, ich muss arbeiten. Heute hat zwar meine 5-jährige Tochter Geburtstag, aber ich kann leider nicht. Ich muss auf die Arbeit noch ein paar Knöpfe drücken.
1: Alles klar. Ich finde, das ist ein auf jeden Fall sehr treffender Vergleich. ja, Franz, ich sag ja, ich gönne dir das ja auch. Um Gottes Willen, du sollst da hingehen, du sollst da deinen Spaß haben, ne? Und währenddessen halte ich hier die Stellung und mach, dass hier alles läuft.
0: An der Stelle, ich bedanke mich für alle, die am Brückentag und am Feiertag arbeiten und am Wochenende arbeiten.
1: Wir sitzen in einem Boot, Leute. Kommt gut in den Mittwoch.
0: Ich sitze nicht in eurem Boot.
2: Liebt euch.
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0: Guten Morgen, 5.37 Uhr.
1: Ihr wisst, welche Uhrzeit das ist, oder? Wir strecken uns gemeinsam.
0: Einmal nach hinten. Das hab ich noch nicht gemacht.
1: Alles knacken. Es muss knacken.
0: Nee, bei mir knackt nix. Ja, das sind die Finger, Franz.
1: Das sieht keiner im Radio. Leute, wie mein Rücken hier knackt, das ist ja total irre. Schön, dass ihr mit der Unserding Morning schon den Tag startet. Da seid ihr immer gestreckt und geknackt. Kommt gut in den Mittwoch.

0: Bienvenue.
1: Und guten Morgen, 5.43 Uhr.
0: Gleich Eminem. The Real Slim Shady mit Houdini auf der Unser-Ding-Playlist. Saugeil.
1: Da kommt er reingeflattert. Hört das schon? Der erste Ohrwurm des Tages. Cat's Eye. Gabriella auch gleich.
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0: Noch tut sich nichts. Es ist echt gut, um die Uhrzeit unterwegs zu sein. Da haben wir noch keinen Stau an den Dauerbaustellen. Nur angekündigte Blitzer. Die will ich euch nicht vorenthalten. Auf der A62 wird zwischen dem Dreieck Nonnweiler und der Grenze zur Pfalz heute eventuell geblitzt. Auf der B268 zwischen Heusweiler und Lebach und in Dillingen in der Merziger Straße. Kommt gut an euer Ziel.
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0: Wir haben 5.44 Uhr im Studio. Ist Laura, guten Morgen.
3: Guten Morgen. Die Bundesregierung will heute härtere Strafen für den Einsatz von K.O.-Tropfen beschließen. Wenn K.O.-Tropfen etwa bei einem Raum- oder einer Sexualstraftat eingesetzt werden, soll die Mindeststrafe dann in Zukunft bei 5 Jahren Gefängnis liegen. Bisher waren es mindestens 3. Dazu sollen 2 Paragraphen im Strafgesetzbuch geändert werden. Ford, Bosch und ZF. In der Autobranche kriselt es und dafür werden auch immer mehr Stellen abgebaut. Der Verband der Automobilindustrie geht davon aus, dass in den nächsten Jahren noch mehr Arbeitsplätze verloren gehen. Die Verbandschefin hat dem Redaktionsnetzwerk Deutschland gesagt, sie rechnet damit, dass in den nächsten 10 Jahren mehr als 225.000 Stellen in Deutschland gestrichen werden. Das würde vor allem Zulieferer wie ZF und Bosch treffen. Grund dafür ist ihr zufolge, dass durch die Entwicklung weg vom Verbrenner zum Elektromotor viele Arbeitsplätze verloren gehen. Außerdem seien die Bedingungen für die Automobilbranche in Deutschland und Europa schlecht, weil man hier zum Beispiel hohe Steuern und Löhne zahlen müsse. Weniger für mehr Geld. Seit Anfang 2025 wiegt die Tafel Milka-Schokolade nur noch 90 statt 100 Gramm und kostet 50 Cent mehr. Die Verbraucherzentrale Hamburg hält das für Kundentäuschung und hat gegen den Hersteller geklagt. Heute verkündet das Landgericht in Bremen seine Entscheidung dazu. Die Verbraucherzentrale sagt, an der Verpackung würde man kaum erkennen, dass es weniger Schokolade pro Tafel sei. Die Milka-Schokolade ist Anfang des Jahres deswegen auch zur Mogelpackung des Jahres 2025 gewählt worden.
0: Dankeschön.
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1: 6 Grad bei euch in Heusweiler, in Gersheim und bei euch in Marpingen. Am Nachmittag kann das vermehrt regnen, vielleicht auch mit Gewitter. Später auf jeden Fall bis zu 15 Grad max.
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0: Guten Morgen.
1: Guten Morgen und herzlichen Servatius an euch.
0: Was ist das jetzt für ein Scheiß?
1: Hä, der dritte Tag der Eisheiligen,
0: Franz. Ach so,
1: Franz.
0: Ja. Ich war ja gestern alleine hier, weil du nicht konntest. Ja. Da habe ich auch über den Pankratius hier philosophiert.
1: Toll, heute ist es der Servatius. Und was kommt als letztes?
0: Donnerstag.
1: Ach, Franz, die kalte Sophie.
0: Ach, die kommt jetzt erst.
1: Die kommt dann erst am 15.
0: Ah ja.
1: Da gipfeln die Eisheiligen.
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0: Morgen.
1: Guten Morgen, 6:03.
0: So ein bisschen Salz auf die Butter auf dem Brot und dann ist das alles perfekt. Komm, gut in den Mittwoch, ihr hört die unsere Morning Show. 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

0: Guten Morgen.
1: Guten Morgen, 6:03.
2: Mein Vater sagt gerne, wir gucken mal und dann machen wir es nie.
0: Ja doch, klar, nächstes Jahr natürlich.
1: Ja, morgen ist Vatertag, hat hier natürlich keiner vergessen.
0: Das Gute ist ja, das Vatertagsgeschenk, das anders als das Muttertagsgeschenk, das muss kein teures sein.
1: Wir haben unsere Papa-Kollegen hier im Haus gefragt, was sie sich eigentlich wirklich wünschen.
0: Zeit mit den Kindern.
1: Das nee. Ist die Antwort, die du geben musst?
3: Nee, ich habe doch gehört, Mamas wollen eigentlich in Ruhe gelassen werden, das wünschen wir auch. Das finde ich auch gut.
4: Keine Ahnung.
1: Kalle,
4: jetzt kannst du alles sagen.
5: Ich kann es dir nicht beantworten.
1: Was hast du in der Vergangenheit so bekommen an Vatertag?
5: Überhaupt nichts.
1: Oh.
5: Genau.
3: Da ist der Luft nach oben.
5: Ja, das ist Luft nach oben. Natürlich hast du gekommen und gesagt, vielen Dank, schönen Vatertag, gib mir bitte mal Geld.
6: Da wünscht man sich natürlich ein total schönes Bild, was man dann abheftet zu den anderen totalen schönen Bildern, die man bekommen hat. Ist doch klar.
4: Also, was willst du wirklich?
6: Bier.
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0: Guten Morgen, 6.14 Uhr.
1: Ihr hört die Unser Ding Morning Show.
0: So geht's rein in den Freitag quasi, ne? Ja, ist Mittwoch, aber für alle von euch, die ein langes Wochenende haben, jetzt mit Lil Uzi Vert ins lange Wochenende rein. What you saying, guys?
1: Und gleich. PDM zusammen mit Hertz. Wonderful Life 25. Gleich.
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1: Da haben wir schon den ersten Stau auf unserer Lieblingsdauerbaustelle auf der A620 Richtung Saarbrücken. Braucht hier 10 Minuten länger. Sonst freie Bahn. Kommt gut ans Ziel.
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1: Laura ist am Start um 6:15. Guten Morgen.
3: Guten Morgen. Die Bundesregierung will heute härtere Strafen für den Einsatz von K.O.-Tropfen beschließen. Wenn K.O.-Tropfen etwa bei einem Raub oder einer Sexualstraftat eingesetzt werden, soll die Mindeststrafe dann in Zukunft bei 5 Jahren Gefängnis liegen. Bisher waren es mindestens 3. Wie groß das Problem mit den K.O.-Tropfen ist, weiß unser Ding-Hauptstadt-Korrespondent Jasper Ruppert.
4: Es gibt keine genauen Zahlen, wie groß das Problem ist, denn in den polizeilichen Statistiken, da wird nicht festgehalten, ob und welche Mittel bei einem Sexualverbrechen eingesetzt wurden. Und hinzu kommt, dass es schwierig ist, K.O.-Tropfen nachzuweisen, wenn man nicht sehr schnell reagiert. Experten gehen aber von einer hohen Dunkelziffer aus.
3: Letztes Jahr sind in Deutschland 14.000 Vergewaltigungen gemeldet worden. Die Chefs in der CDU und CSU und SPD haben gestern lange im Kanzleramt zusammengesessen. Jetzt gibt es erste Informationen, was dabei rumgekommen ist. Unter anderem will die Regierung wohl nächstes Jahr erstmal beim Haushalt weiter sparen. Die weiteren Infos hat unser den Hauptstadtkorrespondentin Kirsten Gischek.
5: Außerdem soll der CO2-Preis für das kommende Jahr stabil bleiben, also nicht teurer werden als 2026. Und insgesamt sollen die anstehenden Reformen in den nächsten Wochen abgestimmt auf den Weg gebracht werden. Sehr viel Konkretes wurde also nicht beschlossen. Das war aber auch von Anfang an nicht vorgesehen.
3: Gute 2 Jahre ist die Fußball-EM in Deutschland her und da hatte auch ein Fake-Maskottchen für Aufsehen gesorgt. Der YouTuber Martin Wildhage hatte sich ein gefälschtes Kostüm besorgt und sich damit ins Eröffnungsspiel der Europameisterschaft in München geschmuggelt. Dafür steht er heute vor Gericht. Er muss sich wegen Urkundenfälschung und Erschleichen von Leistungen verantworten. Der YouTuber selbst sagt, er wollte mit der Aktion und seinem Video dazu zeigen, dass Sicherheitsvorkehrungen der UEFA Lücken haben. Jetzt droht ihm für die Aktion eine Geldstrafe oder sogar bis zu 2 Jahre Haft.
1: Alter, da ist die Kirche, da ist das Dorf, lass die da drin bitte.
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0: Ja, heute früh ist noch alles eigentlich voll im Rahmen. Vielleicht sogar mit 1, 2 Sonnenstrahlen. Später zieht das zu und dann kommen auch die ersten Schauer reingezogen ins Saarland. Aktuell bei euch in Wallerfangen 7 Grad. Burbach und Krettnich, ihr habt aktuell 6 Grad.
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1: Guten Morgen.
0: Guten Morgen.
1: Morgen ist der beste Tag der Woche, Leute. Vatertag. Mhm. Das Schöne ist ja, selbst Nicht-Väter können da losziehen mit Glasmantel geschossen.
0: Ja, alle dürfen, ne?
1: Ja, also eigentlich schon nur Männer. Also das stand so in der Bibel.
0: Was ein Quatsch. Kommt gut ins lange Wochenende.
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0: Schönen guten Morgen.
1: Guten Morgen, 19 Minuten nach 6.
2: Es hat geknallt auf der Landstraße zwischen Buweiler und Kostenbach. Da ein Wildunfall. Gut aufpassen, drumherum fahren und gut ankommen. The Kid Leroy für euch am Mittwochmorgen auf der Unser Ding Morning Show Playlist Without You.

0: ganz, ganz selten kommt es mal vor, dass ein Song, der geremixed ist, besser ist als das Original. Aber Purple Disco Machine mit Hurts.
1: Der hat's geschafft.
0: Der hat's geschafft. Wonderful Life 25 ist einfach bockstark.
1: Bockstark ist auch einfach ein bockstarkes Wort. 6.25 Uhr, guten Morgen. Ihr hört die Unser Ding Morning Show.
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0: Guten Morgen, 6.31 Uhr.
1: Na gut, hier sind sie.
0: Mega, das klingt so schon geil. Im Juni in der Garage aber noch besser, die Donuts.
1: Komplett ausverkauft, aber natürlich haben wir Tickets für euch zurückgelegt. Das Saarland ohne die Donuts wäre auch nur, das wäre nicht vollständig. Mhm. Eigentlich müssten die Donuts Teil vom Souvenir sein.
0: Die Donuts haben auf Social Media gefragt, wo müssen wir unbedingt einen Clubauftritt machen vor der Festivalsaison, und das Saarland so?
1: Hier!
0: Niemand hat sich so oft gemeldet. Ja, 11. Juni sind sie da. Wir schenken euch heute Morgen die Tickets.
1: Es kann jederzeit soweit sein. Wenn wir sagen, ruft an, dann ruft ihr an. Und ihr seht die Donuts live in der Garage.

0: In Saarland we don't say.
1: Ich hätte gerne Nudeln in einer Aluschale mit Tomaten- und Bechamelsoße überbacken.
0: We say.
1: Ei, machst du mir kleine Rigatoni rot-weiß.
0: And I think that's beautiful.

0: Samba. Jeder Song ein Hit. Ist einfach so.
1: Ist so. Homewrecker. 6.39 Uhr, guten Morgen.
0: Kleines Update noch vom Stau. Sind jetzt mittlerweile 15 Minuten, die ihr länger braucht auf der A620 Saloy Richtung Saarbrücken. Ihr wisst Bescheid, ne, zwischen Völklingen, Saarbrücken, Gasweiler und unserer Dauerbaustelle sind es jetzt schon 15 Minuten in Richtung Stadt, die ihr länger steht. Kommt gut an.
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0: Da ist schwer müde zu bleiben.
1: Ist so.
0: Blessings von Calvin Harris. Guten Morgen.
1: Guten Morgen, 6.43 Uhr.
0: Gleich. Heaven. Megasong. I Run. Der marschiert und marschiert und marschiert. Wir hören ihn gleich auf der Unserding-Playlist.
1: Ich werde nicht müde, es zu sagen, Franz. Es ist der beste Song der Giant Rooks. Somebody Like You. Den hören wir gleich. Haben wir uns verdient.
0: Einigen wir uns drauf, die Giant Rooks haben einfach viele sehr gute Lieder.
1: Okay.
0: Okay.
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0: Es staut sich auf der Dauerbaustelle auf der A26 Salü Richtung Saarbrücken. Da 15 Minuten länger einplanen. Sonst andere Richtung noch kein Stau. Ich sag Bescheid, wenn es soweit ist. Blitzer meldet ihr 2 Stück in St. Ingbert in der Albert-Weisgerber-Allee und in Saarlouis in der Bahnhofstraße. Kommt gut an euer Ziel. Ihr seid mir wichtig.
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0: Laura ist am Start. Wir haben gleich 7:15. Guten Morgen.
3: Guten Morgen. Die Bundesregierung will heute härtere Strafen für den Einsatz von K.O.-Tropfen beschließen. Dabei geht es vor allem darum, dass K.O.-Tropfen rechtlich anders eingestuft werden, erklärt unser Ding-Hauptstadt-Korrespondent Jasper Rupert.
4: Damit kann dann die Mindeststrafe von 5 Jahren greifen. Bisher waren es oft nur 3. Dafür sollen 2 Paragraphen des Strafgesetzbuchs geändert werden, bei denen es um Raub- und Sexualdelikte geht. Bisher war es so, dass es mindestens 5 Jahre Gefängnis gibt, wenn bei der Tat eine Waffe oder ein anderer gefährlicher Gegenstand genutzt wurde. Da soll jetzt das Wort Mittel ergänzt werden, also Waffe oder Mittel, damit auch K.O.-Tropfen darunter fallen.
3: Ford, Bosch und ZF. In der Autobranche kriselt es und dafür werden auch immer mehr Stellen abgebaut. Der Verband der Automobilindustrie geht davon aus, dass in den nächsten Jahren noch mehr Arbeitsplätze verloren gehen. Die Verbandschefin hat dem Redaktionsnetzwerk Deutschland gesagt, sie rechnet damit, dass in den nächsten 10 Jahren mehr als 225.000 Stellen in Deutschland gestrichen werden. Das würde vor allem Zulieferer wie ZF und Bosch treffen. Grund dafür ist ihr zufolge, dass durch die Entwicklung weg vom Verbrenner zum Elektromotor viele Arbeitsplätze verloren gehen. Weniger für mehr Geld. Seit Anfang 2025 wiegt die Tafel Milka-Schokolade nur noch 90 statt 100 Gramm und kostet 50 Cent mehr. Die Verbraucherzentrale Hamburg hält das für Kundentäuschung und hat gegen den Hersteller geklagt. Heute verkündet das Landgericht in Bremen seine Entscheidung dazu. Die Verbraucherzentrale sagt, an der Verpackung würde man kaum erkennen, dass es weniger Schokolade pro Tafel sei. Die Milka-Schokolade ist Anfang des Jahres deswegen auch zur Mogelpackung des Jahres 2025 gewählt worden.
0: Merci.
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1: Bis zum Nachmittag eigentlich voll in Ordnung heute. Fitten bei euch 7 Grad, die sind es auch bei euch in Wellesweiler. Dorf bei euch aktuell 6 Grad, später bis zu 15. Aber ab Nachmittag zieht sich das dann zu und dann müssen wir auch immer wieder mit Schauern rechnen.
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0: Guten Morgen.
1: Guten Morgen.
0: Ein geiler Gerichtsprozess heute. Mhm. Der Verlag hinter den Asterix-Comics klagt gegen eine polnische Waffenfirma, weil die wollen Waffen und Munition Obelix nennen.
1: Das ist ja so verrückt.
0: Ja, voll. Ich meine, du kannst doch ein Gewehr nicht Obelix nennen, wenn es bei Asterix einen Schmied gibt, der Automatix heißt.
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0: so mit Justin Timberlake frühstücken. Ich glaube, da träumen schon viele von.
1: 6.56 Uhr, guten Morgen.
0: Mit der Unser Ding Morning Show ist es möglich. Kommt gut ins lange Wochenende. Wir sind Shanna und Franz und das ist Money Made Me a Savage.

0: Guten Morgen.
1: Guten Morgen, eine Minute nach sieben.
0: Leute, heute Physik-Abitur im Saarland. Gebt noch einmal Gas, ne? Und dann am langen Wochenende wechseln wir unseren Aggregatzustand.
1: Wir drücken euch die Daumen und testen unser Physikwissen mit Luca aus dem Unser-Ding-Team.
2: Hier kommt eure Frage. Wie viel Volt hat eine Steckdose in Deutschland?
1: 220?
0: 230.
2: Ja, 230 sind's.
0: 230 ist die normale Anzahl, ist in anderen Ländern anders.
1: Das Ding ist nämlich, mein Föhn funktioniert in den USA nie so gut. Das ist wirklich kacke.
0: Ja, die USA haben auch weniger, oder?
1: Ja, deswegen kommt da nicht so viel raus. Nicht so viel Sputz haben die.
0: Wir können halt einfach.
1: Ja.
0: Merkt man am schönsten, wenn man mit zwei Fingern reinfasst. Da stehen die Haare zu Berge.
1: Nicht machen zu Hause, Leute.
0: Nein, natürlich nicht. Außer ihr wollt eine neue Frisur.
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0: Guten Morgen.
1: Guten Morgen, 7:08. Nobody Make Me Feel auf der Unserding Playlist.
2: Sehr, sehr geil. Wir streicheln euch jetzt einmal musikalisch über den Kopf.
1: Ja.
2: So fühlt sich das an.
1: Ist so. Dominik Feig mit White Keys.
2: Kommt gut in den Mittwoch.

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0: Guten Morgen.
1: Guten Morgen, 7.14 Uhr.
0: Gemeinsam starten wir den Mittwoch, das ist gut.
1: Das ist wundervoll.
0: Das brauchen wir und das wird belohnt. Mit Wiz DMC jetzt. Show me love. Der Song gleich in voller Länge.
1: So gemütlich klingt der Temper City Self-Aware auch gleich.
0: Fast wie so ein Lagerfeuer.
1: Toll.
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0: Okay, der Stau häuft sich. Auf der Dauerbaustelle Richtung Saarbrücken auf der A620, da haben wir aktuell 25 Minuten länger. In die Gegenrichtung aktuell war kein Stau. Sonst sind es Blitzer in Eppelborn, in der Dirminger Straße, in St. Ingbert, in der Albert-Weisgerber-Allee und in Saarlouis wird in der Bahnhofstraße geblitzt. Behaltet alles immer gut im Auge, checkt unserding.de dafür, da packe ich euch immer noch mal rein, wie der Stau sich verhält. Und wenn da was nicht stimmen sollte, ruft an 0800 700 8000.
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0: Hier ist Laura, wir haben 7:15. Guten Morgen.
3: Guten Morgen. Die Bundesregierung will heute härtere Strafen für den Einsatz von K.O.-Tropfen beschließen. Wenn K.O.-Tropfen etwa bei einem Raub oder einer Sexualstraftat eingesetzt werden, soll die Mindeststrafe dann in Zukunft bei 5 Jahren Gefängnis liegen. Bisher waren es mindestens 3. Wie groß das Problem mit den K.O.-Tropfen ist, weiß unser Hauptstadtkorrespondent Jasper Ruppert.
4: Es gibt keine genauen Zahlen, wie groß das Problem ist, denn in den polizeilichen Statistiken, da wird nicht festgehalten, ob und welche Mittel bei einem Sexualverbrechen eingesetzt wurden. Und hinzu kommt, dass es schwierig ist, K.O.-Tropfen nachzuweisen, wenn man nicht sehr schnell reagiert. Experten gehen aber von einer hohen Dunkelziffer aus.
3: Letztes Jahr sind in Deutschland 14.000 Vergewaltigungen gemeldet worden. Die Chefs NRW, CDU und CSU und SPD haben gestern lange im Kanzleramt zusammengesessen. Jetzt gibt es erste Informationen, was dabei rumgekommen ist. Unter anderem will die Regierung wohl nächstes Jahr erstmal beim Haushalt weitersparen. Die weiteren Infos hat unser Hauptstadtkorrespondentin Kirsten Gürschig.
5: Außerdem soll der CO2-Preis für das kommende Jahr stabil bleiben, also nicht teurer werden als 2026. Und insgesamt sollen die anstehenden Reformen in den nächsten Wochen abgestimmt auf den Weg gebracht werden. Sehr viel konkret. Das wurde also nicht beschlossen. Das war aber auch von Anfang an nicht vorgesehen.
3: Gute 2 Jahre ist die Fußball-EM in Deutschland her und da hatte auch ein Fake-Maskottchen für Aufsehen gesorgt. Der YouTuber Marvin Wildhage hatte sich ein gefälschtes Kostüm besorgt und sich damit ins Eröffnungsspiel der Europameisterschaft in München geschmuggelt. Dafür steht er heute vor Gericht. Er muss sich wegen Urkundenfälschung und Erschleichen von Leistungen verantworten. Der YouTuber selbst sagt, er wollte mit der Aktion und seinem Video dazu zeigen, dass Sicherheitsvorkehrungen der UEFA Lücken haben. Jetzt droht ihm für die Aktion eine Geldstrafe oder sogar bis zu 2 Jahre Haft.
0: Dankeschön.
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1: Ja, die Eisheiligen, die treiben weiterhin ihr Unwesen. Heute 3 von insgesamt 4 Wahlen bei euch 7 Grad. Kaiserslautern 7, Bliesen bei euch auch 7 Grad. Später am Nachmittag zieht das zu und dann kann es immer mal wieder schauern im Saarland.
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0: Guten Morgen.
1: Guten Morgen.
0: Wer von euch sein Frühstück vergessen hat heute für die Arbeit, so wie ich, schnell hinter die Grenze in Frankreich, kostet jetzt an allen Unimensas das Mittagessen nur noch 1 Euro.
1: Ach komm, wir gehen gleich zusammen in die Kantine hier.
0: Ja. Ah, ist es Schnitzelmittwoch heute?
1: Ja. Mensch, wir sind noch beim Frühstücken, aber Schnitzelmittwoch auch gut. Schönen Mittwoch.
0: Ich lieb's.
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0: Morgen.
1: Guten Morgen, 7.24 Uhr.
2: Die Donuts werden nie wieder bei uns auftreten, Leute.
3: Das war das Rockodel Schnacko Festival. Vielen Dank für 27 Jahre.
2: Aber zum Glück nur auf dem Sauwasen nicht mehr.
1: Ja, zu uns in Saarland kommen sie natürlich weiterhin. Das Saarland und die Donuts gehören ja auch irgendwie zusammen.
2: Bevor die Festivalsaison dieses Jahres losgeht, kommen Sie zu uns. 11. 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
1: 0681 602 1037 ruft jetzt an und macht euch eine geile Party, die geilste Party des Sommers mit den Donuts.
2: Anrufe.

0: Einen wunderschönen guten Morgen.
1: Guten Morgen, 7.33 Uhr gleich.
0: Naja, so lang ist es gar nicht mehr.
1: Wir schenken euch jetzt Tickets für unsere Wahlsaarländer, die Donuts. Boah, krieg ich Gänsehaut.
0: Total direkt. Eigentlich haben die einen Eintrag im Goldenen Buch verdient, so wie die uns hier die Treue halten.
1: Ist so. Ihr ruft an und sichert euch zwei Tickets für den 11. Juni Donuts-Konzert in der Garage.
0: Birgit aus Gasheim ist in der Leitung.
1: Moin.
2: Hi, moin.
0: Du warst auf dem letzten Rocco, habe ich erfahren.
2: Genau.
1: Hand aufs Herz. Wie viele Tränen sind geflossen?
0: Ja.
2: Einige.
1: Ey, bei mir auch. Das war aber auch so ein krankes Konzert nochmal, oder?
2: Ja, das war schön.
0: Herrlich. War es dein erstes Mal Donuts?
2: Ich glaube, die waren noch zweimal oder auf dem Rocco, wo ich auch war. Also.
1: Mega. Ja, die war schon oft auf dem Rocco.
0: Eigentlich sind es Saarländer.
1: Kann man schon so sagen.
0: Pass auf, wir trocknen deine Tränen. Vielleicht mit ein bisschen Verspätung. Mhm. Wir schenken dir Tickets für die Donuts.
2: Okay, danke.
1: Mega. Du gehst hin.
2: Danke.
0: Und in der Garage ist es auch nochmal schön knuddelig. Ich finde, das hat so was Intimes.
1: Total.
2: Oh, das ist krass. Also, damit hätte ich jetzt gerechnet. Danke.
1: Das Konzert ist restlos ausverkauft. Aber wir haben für euch die letzten Tickets gesichert. Die nächsten gibt's hier auf Unser Ding. Heute Mittag.
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0: Guten Morgen.
1: Guten Morgen, 20 vor 8.
2: Ein Spanngurt liegt auf der A8 Salö Richtung Luxemburg in der Ausfahrt Perlborg. Da ist ein Spanngurt. Gut aufpassen und gut ankommen mit der Unser Ding Morning Show. Moin!

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2: Einen wunderschönen guten Morgen.
3: Guten Morgen. Zurb. Zusammen mit Sophia Nsau Mwaki gleich.
2: Und Harry Styles. Perfekter Vibe für so leicht trübes Wetter. American Girls, auch der gleich.
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2: Wir haben einen kaputten LKW auf der A8 Salü Richtung Pirmasens geparkt. Also wir haben das nicht, er hat das gemacht. In Höhe Neunkirchen-Oberstadt steht er. Dann noch die Dauerbaustelle auf der A620 Richtung Saarbrücken. Da liegen wir staumäßig aktuell bei 25 Minuten. Und wir haben noch einen zweiten Stau auf der A620, aber in Richtung Salü zwischen Mahlstatter Brücke und Völklingen-Ost an der Dauerbaustelle 15 Minuten. Blitzer, die neuesten in Eppelbonn, der Dimminger Straße, in St. Ingbert, in der Albert-Weisgerber-Allee und in Salü in der Bahnhofstraße. Ihr habt noch mehr Blitzer gemeldet. Vielen Dank dafür, die auf unserding.de.
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2: Laura ist am Start um 7:45. Guten Morgen.
4: Guten Morgen. Die Bundesregierung will heute härtere Strafen für den Einsatz von K.O.-Tropfen beschließen. Dabei geht es vor allem darum, dass K.O.-Tropfen rechtlich anders eingestuft werden, erklärt unser Ding Hauptstadtkorrespondent Jasper Ruppert.
5: Damit kann dann die Mindeststrafe von 5 Jahren greifen. Bisher waren es oft nur 3. Dafür sollen 2 Paragraphen des Strafgesetzbuchs geändert werden, bei denen es um Raub- und Sexualdelikte geht. Bisher war es so, dass es mindestens 5 Jahre Gefängnis gibt, wenn bei der Tat eine Waffe oder ein anderer gefährlicher Gegenstand genutzt wurde. Da soll jetzt das Wort Mittel ergänzt werden, also Waffe oder Mittel, damit auch K.O.-Tropfen darunter fallen.
4: Ford, Bosch und ZF. In der Autobranche kriselt es und dafür werden auch immer mehr Stellen abgebaut. Der Verband der Automobilindustrie geht davon aus, dass in den nächsten Jahren noch mehr Arbeitsplätze verloren gehen. Die Verbandschefin hat dem Redaktionsnetzwerk Deutschland gesagt, sie rechnet damit, dass in den nächsten 10 Jahren mehr als 225.000 Stellen in Deutschland gestrichen werden. Das würde vor allem Zulieferer wie ZF und Bosch treffen. Grund dafür ist ihr zufolge, dass durch die Entwicklung weg vom Verbrenner zum Elektromotor viele Arbeitsplätze verloren gehen. Weniger für mehr Geld. Seit Anfang 2025 wiegt die Tafel Milka-Schokolade nur noch 90 statt 100 Gramm und kostet 50 Cent mehr. Die Verbraucherzentrale Hamburg hält das für Kundentäuschung und hat gegen den Hersteller geklagt. Heute verkündet das Landgericht in Bremen seine Entscheidung dazu. Die Verbraucherzentrale sagt, an der Verpackung würde man kaum erkennen, dass es weniger Schokolade pro Tafel sei. Die Milka-Schokolade ist Anfang des Jahres deswegen auch zur Mogelpackung des Jahres 2025 gewählt worden.
2: Dankeschön.
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3: 8 Grad bei euch in Saar-Hölzbach und in Pickard-Bubach. Bei euch aktuell 7 Grad, später bis zu 15. Aktuell ist auch noch schön aufgelockert. Ein bisschen Sonne kann auch rauskommen. Später dann mit Regen und eventuell sogar einem Gewitter.
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2: Ja, guten Morgen.
3: Guten Morgen. Hoffentlich ist für Vater alles vorbereitet.
2: Ja, die Liebe und die Zuneigung für die Kinder, die größten Schätze der Welt.
3: Ja, oder halt Bier kaltgestellt und Bollerwagen entstaubt.
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0: Guten Morgen, 7.57 Uhr.
1: Schönen guten Morgen.
0: Justin Bieber, da geht mir ein Herz auf, ne? Sag ich dir, wie es ist.
1: Ich glaube, da gehen viele Herzen auf.
0: Ich liebe den Typen.
1: Lieben ist ein bisschen untertrieben. Ich finde, du bist völlig obsessed.
0: Ja, ich bin obsessed mit dem, stimmt. Aber auch zu Recht.
1: Daisy ist auf der Unser Ding Playlist. Guten Morgen.

0: Einen wunderschönen guten Morgen.
1: Guten Morgen, 8:02.
0: Eine Hymne für alle Väter.
2: Ich sehe dich vor mir, Vater. Ich schau in die Augen, die nie für mich da waren.
1: Morgen ziehen die Männers wieder mit dem Bollerwagen los, egal ob Väter oder nicht, und feiern, dass sie einen Penis haben.
0: Völlig zu Recht.
1: Genau, Franz.
0: Väter brauchen halt auch nicht viel Schmuh und teure Geschenke, ne? Da reicht so eine Malzrakete in der linken Pfote. Wir haben mal die Papas hier im Haus gefragt, was wünschen sie sich wirklich zum Vatertag?
3: Zeit mit den Kindern.
1: Das ist die Antwort, die du geben musst?
3: Nee, ich habe doch gehört, Mamas wollen eigentlich in Ruhe gelassen werden. Das wünsche ich mir auch. Das finde ich auch gut.
4: Keine Ahnung.
1: Kalle,
4: jetzt kannst du alles sagen.
5: Ich kann es dir nicht beantworten.
1: Was hast du in der Vergangenheit so bekommen an Vatertag?
5: Überhaupt nichts.
1: Oh.
5: Genau.
3: Da ist ja Luft nach oben.
5: Ja, da ist Luft nach oben. Natürlich hast du gekommen und haben gesagt, vielen Dank, schönen Vatertag, gib mir bitte mal Geld.
6: Da wünscht man sich natürlich ein total schönes Bild, was man dann abheftet zu den anderen totalen schönen Bildern, die man bekommen hat. Ist doch klar.
3: Also, was willst du wirklich?
6: Bier.
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1: Die als Nachbarn haben, ey, ciao. Oh,
2: nee, auf gar keinen Fall.
1: Da kommt die Polizei um 8 schon. Guten Morgen.
2: Guten Morgen, 8.13 Uhr.
1: Gleich Marshmallow. Neuer Song, Kissin' My Friends, auf der Unser-Ding-Playlist.
2: Krank, was das für eine Energie ist.
1: Ja.
2: Und das schon um diese Uhrzeit. Linkin Park mit The Emptiness Machine gleich.
1: Let's go.
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1: Ein kaputter LKW steht auf der A8 Saloy Richtung Pirmasens in Höhe Neunkirchen-Oberstadt. Gut aufpassen. Dann haben wir Stau an unserer Dauerbaustelle. 25 Minuten braucht ihr länger Richtung Saarbrücken. Richtung Saloy nur 15 Minuten. Da will keiner hin. Spaß. Nein, Saloy ist toll. Ich liebe es da. Blitzer. In Saarbrücken in der Mainzer Straße, in Eppelborn in der Dirminger Straße und St. Ingbert in der Albert-Weisgerber-Allee. Es gibt noch mehr Blitzer. Die auf unserding.de für euch. Kommt gut an.
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1: Hier ist Laura, wir haben gleich 7:45. Guten Morgen.
4: Guten Morgen. Wer anderen K.O.-Tropfen verabreicht, um die auszurauben oder sexuell auszunutzen, soll künftig eine härtere Strafe bekommen können. Das will die Bundesregierung heute beschließen. Die Mindeststrafe für die Täter soll dann bei 5 Jahren Gefängnis liegen. Bisher waren es mindestens 3. Wieso K.O.-Tropfen so ein großes Problem sind, weiß unser Hauptstadtkorrespondent Jasper Ruppert.
5: Täter mischen sie ihren Opfern beispielsweise in das Getränk. Die Opfer, und das sind in den allermeisten Fällen Frauen, können dadurch wehrlos und willenlos werden oder auch ganz das Bewusstsein verlieren. Und Täter nutzen diesen Zustand dann, um sie zu belästigen oder zu vergewaltigen.
4: Letztes Jahr sind in Deutschland 14.000 Vergewaltigungen gemeldet worden. Wie oft da K.O.-Tropfen eingesetzt wurden, ist nicht bekannt. In Saarlouis beginnt heute symbolisch der Bau der neuen Fabrik des Pharmaunternehmens Petter. Die eigentlichen Bauarbeiten auf dem früheren Verladeparkplatz von Ford haben bereits begonnen. In 5 Jahren will das Pharmaunternehmen Vetter dort erste Spritzen herstellen. Langfristig sollen so in Saarlouis bis zu 2000 neue Jobs entstehen. Zahlen der Regionaldirektion der Bundesagentur für Arbeit haben zuletzt gezeigt, dass im Saarland immer mehr Menschen in der Pharmabranche arbeiten. Darf eine Waffe Obelix heißen? Dazu urteilt heute das Gericht der Europäischen Union. Eine polnische Waffenfirma wollte den Namen für Waffen und Munition nutzen. Dagegen hat der Verlag der Asterix-Comics geklagt. Der hatte schon vor mehr als 20 Jahren Obelix als Marke eingetragen, zum Beispiel für Bücher, Kleidung oder Spiele. Die polnische Rüstungsfirma bezieht sich auch auf den Obelix von den Comics und will damit auf die Unbesiegbarkeit und Stärke ihrer Waffen anspielen.
1: Ach, Waffen müssen Automatix heißen.
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2: Freundlich ist der Mittwoch, zumindest heute Vormittag. Am Nachmittag machen die Wolken dann dicht und es schauert sich so ein bisschen ein bei uns. 7 Grad bei euch in Oberkirchen aktuell, Blies-Dahlheim und Göttelborn. Ihr aktuell 8 Grad, 15 sind halt maximal drin.
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1: Guten Morgen.
2: Guten Freunden gibt man ein Küsschen.
1: Ja, das hat schon viele Beziehungen beendet.
2: Aber Playlisten verbessert. Kissin' My Friends von Marshmallow jetzt.
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0: fehlt was.
1: Es fehlt einfach.
0: Ja.
1: Das haben die abgeschnitten. Nicht mit uns.
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0: Keine halben Sachen hier in der Unsonic Morning Show.
1: Kommt gut in den Mittwoch.
0: 8:24 Uhr.
1: Guten Morgen.
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0: Schönen guten Morgen.
1: Guten Morgen, 8.30 Uhr.
0: Die Gravitationskraft zieht unsere Augenlider nach unten.
1: Ja, Franz, wir haben verstanden, dass du gut in Physik warst.
0: Ihr hoffentlich auch, in einer halben Stunde. Genau eine halbe Stunde und ihr schreibt Physikabitur im Saarland.
1: Ja, wir drücken euch natürlich die Daumen und raten mit.
0: Luca aus dem Unser Ding-Team hat unser Physikwissen geprüft.
2: Hier kommt eure Frage. Warum darf man bei Gewitter nicht ins Schwimmbad?
0: Möchtest du?
1: Weil ich liebe das, weil du immer schon alles weißt und ich immer so denke, dass ich vielleicht so ein bisschen was weiß. Aber ich glaube, weil Blitz im Wasser nicht abgeleitet wird.
3: Ja, was ist Wasser für Strom?
1: Ich weiß nicht, ob das leitet oder nicht leitet, aber wahrscheinlich leitet.
3: Wenn im Wasser Verunreinigungen sind oder Stoffe drin sind, wird Wasser zum Leiter. Und damit, wenn der Blitz ins Wasser einschlägt, dann wird das durchs ganze Wasser geleitet und dann gehen wir alle im Wasser nach oben wie so tote Fische in einem See.
1: Genau, wie beim Dings ein Dynamitfisch. Irgendwie, das gibt's doch, wo dann alle plötzlich so
3: genau,
1: oben
3: so sieht
1: sind.
3: Das dann aus, oder?
1: Am
3: so
1: safesten ist,
3: es doch.
1: Ist
3: genau.
1: Man doch auch im Auto oder sowas, ne? Weil
3: Faradayscher Käfig.
1: Ach, so nämlich. Das ist wirklich geisteskrank, Franz Johann, ey.
4: Musterschüler hier.
0: Danke.
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0: Guten Morgen.
1: Guten Morgen, 8.36 Uhr.
2: Liegt ein Spanngurt auf der A8 Luxemburg Richtung Saarlouis zwischen Schwemlingen und Merzig. Ein Spanngurt auf der Fahrbahn. Passt da gut auf, kommt gut an mit der unsrigen Morning Show.

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0: Guten Morgen, 8.45 Uhr.
1: Gleich. The Dead Dance. Immer ein Highlight. Lady Gaga. Auf der Unser Ding Playlist. Hören wir gleich. Und
0: so eine geile Stimme, der Typ. Somber mit 12 to 12 in Unser Ding Playlist.
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1: Da haben wir die Spanngurte, die sind neu auf der A8 Luxemburg Richtung St. Louis. Liegt ein Spanngurt zwischen Merzig-Schwemlingen und Merzig auf der Fahrbahn. Gut aufpassen. Sonst ist der Stau deutlich weniger geworden. 10 Minuten braucht ihr länger auf der A620 St. Louis Richtung Saarbrücken. Zwischen Völklingen-Osten, Saarbrücken-Gasweiler haben wir die 10 Minuten. Und in der Gegenrichtung an der Dauerbaustelle auch 10 Minuten. Blitzer, einige. Die neuesten am Ortsausgang Rilchingen-Handweiler in Richtung Kleinblüttersdorf, in Rehlingen in der Beckinger Straße und in Saarbrücken in der Mainzer Straße. 30er-Zone, ihr wisst Bescheid. Kommt gut an.
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1: Hier ist Laura, 8.46 Uhr. Guten Morgen.
3: Guten Morgen. Wenn euer Vermieter in Zukunft eine Gas- oder Ölheizung einbaut, kann er auch an den Heizkosten beteiligt werden. Das sieht das neue Heizungsgesetz der Bundesregierung vor, das sie heute beschließen will. Wie es dann mit dem Gesetz weitergeht, weiß unser Ding-Hauptstadt-Korrespondent Maximilian Ulrich.
4: Das Gesetz muss jetzt noch im Bundestag und Bundesrat beraten und beschlossen werden. Dabei gibt es sicherlich auch noch einige Detailänderungen. Ich rechne damit, dass es noch vor der nächsten Heizperiode im Herbst in Kraft tritt.
3: Außerdem will die Bundesregierung heute härtere Strafen für Täter durchsetzen, die anderen K.O.-Tropfen verabreichen. Ein einziges Bahnticket für Fahrten quer durch Europa, das will die EU-Kommission möglich machen. Ihr Vorschlag sieht auch vor, dass Passagiere Hilfe bei Zugausfällen oder verpassten Anschlüssen bekommen sollen. Bisher sind grenzüberschreitende Zugreisen oft kompliziert, weil man Fahrkarten von mehreren Anbietern braucht. Deshalb will die EU-Kommission Anbieter wie die Deutsche Bahn dazu verpflichten, auch die Zugtickets von Bahnbetreibern aus anderen Ländern zu verkaufen. Wenn ihr heute mit dem Auto in der Nähe der Stadthalle in Merzig unterwegs seid, müsst ihr etwas Geduld mitbringen. Dort finden die saarländischen Schullaufmeisterschaften statt. Die Strecke ist rund 1 Kilometer lang. Los geht's an der Merziger Stadthalle, dann über die Straße am Viehmarkt und den alten Leinpfad, vorbei am alten Hallenbad und durch den Stadtpark geht es dann wieder zurück zur Stadthalle. Der erste Lauf soll um 10.30 Uhr beginnen. Aber schon jetzt sind mehrere Straßen und Parkplätze gesperrt.
1: Danke sehr.
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0: Ja, heute nicht prickelnd, aber auch nicht komplett scheiße. Zumindest bis am Nachmittag. Ab dann immer mal wieder Schauer und eventuell sogar Gewitter. Rammelfang bei euch 9 Grad, Hasborn und Werschweiler 8 Grad bei euch.
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1: Guten Morgen.
0: Guten Morgen.
1: Und ein schönes, langes Wochenende für alle klugen und weisen, vorausschauenden Menschen.
0: Du hast nur langes Wochenende, Franz, weil ich hier die Stellung halte, ne?
1: Ja, natürlich.
0: Kommt gut in den Mittwoch.
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0: schön.
1: Auf Saarländisch wäre der Song kann schon machen nix. Kann man nicht ändern, manche Dinge.
2: Ist so.
1: Guten Morgen.
2: Guten Morgen, 9:04. Kommt gut in den Mittwoch. Vielleicht schon sozusagen der Freitag für euch.
1: Langes
2: Wochenende.
1: 12 to 12.
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0: Guten Morgen.
1: Guten Morgen.
2: Gegenstände liegen auf der A6 Mannheim Richtung Saarbrücken, ihr Lieben. Passt auf, zwischen Homburg und dem Kreuz Neunkirchen, wenn ihr zur Arbeit fahrt, da die Gegenstände. Kommt gut an mit unser Ding.

0: Guten Morgen.
1: Guten Morgen und Applaus für alle Daddys.
0: Für euch hat Nina Truber ein Lied geschrieben.
2: Ich sehe dich vor mir, Vater. Ich schau in die Augen, den
1: jetzt mal ernsthaft. Morgen Vatertag.
0: Und wir sagen Danke, Papa.
3: Ich muss meinem Vater auf jeden Fall danken dafür, dass er immer die Spinne aus meinem Zimmer entfernt hat.
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6: Danke, Papa, dass du mich früher immer zu meinen Fußballspielen gefahren hast, auch wenn ich mal nicht gespielt habe oder du sauer.

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0: Guten Morgen.
1: Guten Morgen. Ray hat noch nie was von Standortteilen gehört. Sie suchten immer noch ihren Mann. Where is my husband auf unserer Ding-Playlist?
0: Wir hören ihn gleich und wir hören richtig dicke Bässe. Kisses peitschen uns nach vorne von Bless und Cameron Watson gleich.
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0: Aktuell liegen noch Gegenstände auf der A6 Mannheim Richtung Saarbrücken zwischen Homburg und dem Kreuz Neunkirchen. Gut aufpassen. Sonst nur Blitzer. Die neuesten am Ortsausgang Riechingen-Hannweiler in Richtung Klein-Blittersdorf, in Rehlingen in der Beckinger Straße, in Saarbrücken in der Mainzer Straße. Mehr Blitzer gibt's auch noch, aber die auf unserding.de für euch. Ne? Muss ja auch spannend sein.
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0: Hier ist Laura am Start. Wir haben jetzt 6.19 Uhr. 9.16 Uhr. Guten Morgen.
3: Guten Morgen. Wer anderen K.O.-Tropfen verabreicht, um die auszurauben oder sexuell auszunutzen, soll künftig eine härtere Strafe bekommen können. Das will die Bundesregierung heute beschließen. Die Mindeststrafe für die Täter soll dann bei 5 Jahren Gefängnis liegen. Bisher waren es mindestens 3. Wieso K.O.-Tropfen so ein großes Problem sind, weiß unser Hauptstadtkorrespondent Jasper Ruppert.
4: Täter mischen sie ihren Opfern beispielsweise in das Getränk. Die Opfer, und das sind in den allermeisten Fällen Frauen, können dadurch wehrlos und willenlos werden oder auch ganz das Bewusstsein verlieren. Und Täter nutzen diesen Zustand dann, um sie zu belästigen oder zu vergewaltigen.
3: Letztes Jahr sind in Deutschland 14.000 Vergewaltigungen gemeldet worden. Wie oft da K.O.-Tropfen eingesetzt wurden, ist nicht bekannt. In Saarlouis beginnt heute symbolisch der Bau der neuen Fabrik des Pharmaunternehmens Vetter. Die eigentlichen Bauarbeiten auf dem früheren Verladeparkplatz von Ford haben bereits begonnen. In 5 Jahren will Vetter dort erste Spritzen herstellen. Langfristig sollen so in Saarlouis bis zu 2000 neue Jobs entstehen. Zahlen der Regionaldirektion der Bundesagentur für Arbeit haben zuletzt gezeigt, dass im Saarland immer mehr Menschen in der Pharmabranche arbeiten. Darf eine Waffe Obelix heißen? Dazu urteilt heute das Gericht der Europäischen Union. Eine polnische Waffenfirma wollte den Namen für Waffen und Munition nutzen. Dagegen hat der Verlag der Asterix-Comics geklagt. Der hatte schon vor mehr als 20 Jahren Obelix als Marke eingetragen. Zum Beispiel für Bücher, Kleidung oder Spiele. Die polnische Rüstungsfirma bezieht sich auch auf den Obelix von den Comics und die will damit auf die Unbesiegbarkeit und Stärke ihrer Waffen anspielen.
0: Danke.
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1: Hat gerade eben schon fast so ein bisschen nach Sonne ausgesehen hier vorm Unserding-Studio. Jetzt ist es auch noch völlig in Ordnung. 9 Grad bei euch in Ballweiler, in Bedersdorf und bei euch in Schattertriech. Später zieht sich dann zu und dann regnet es auch immer mal wieder.
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0: Einen schönen guten Morgen.
1: Guten Morgen und einen frohen Servatius euch allen, ne? Unser Eisheiliger des Tages.
0: Ja, kommt entspannt auf die Arbeit. Lieber eisheilig als scheißeilig.
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0: Morgen.
1: Guten Morgen.
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0: Guten Morgen.
1: Guten Morgen.
2: Kommt gut rein in die kurze Woche.
1: Ja, wenn ihr eine kurze Woche habt.
3: Hoffentlich. Schönes Wochenende.
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0: Guten Morgen.
1: Guten Morgen.
2: Das Wichtige ist von der Straße. Ein kaputtes Auto steht auf der A8 Saarlouis Richtung Pirmasens in Höhe Dillingen Süd. Da aufpassen. Kaputtes Auto.
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0: schönen Mittwoch euch auf der Unser Ding Playlist. Nina Chuba gibt's gleich für euch, wenn das Liebe ist. In der nächsten halben Stunde auch Dominik Feig. Schön, knackig, super, Baby Doll gibt's alles nach einem kurzen Update für euch.
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0: Vorsicht bitte bei euch auf der A8 Saarlouis Richtung Pirmasenshöhe, Dillingen Süd. Da ist ein kaputtes Auto und ihr habt uns Blitzer gemeldet, die neuesten. Die stehen am Ortsausgang Klein-Ottweiler, wenn ihr Richtung Jägersburg unterwegs seid. Dann am Ortsausgang Rilchingen-Hanweiler, wenn ihr Richtung Klein-Blittersdorf unterwegs seid. Und in Rehlingen in der Beckinger Straße wird auch noch geblitzt. Alle Blitzer, die findet ihr auch immer auf unserding.de und in der Unserding-App. Kommt gut an.
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0: Um 9:45 mit Laura. Hi.
2: Hallo. Wenn euer Vermieter in Zukunft eine Gas- oder Ölheizung einbaut, kann er auch an den Heizkosten beteiligt werden. Das sieht das neue Heizungsgesetz der Bundesregierung vor, das sie heute beschließen will. Wie es dann mit dem Gesetz weitergeht, weiß unser Hauptstadtkorrespondent Maximilian Ulrich.
3: Das Gesetz muss jetzt noch im Bundestag und Bundesrat beraten und beschlossen werden. Dabei gibt es sicherlich auch noch einige Detailänderungen. Ich rechne damit, dass es noch vor der nächsten Heizperiode im Herbst in Kraft tritt.
2: Außerdem will die Bundesregierung heute härtere Strafen für Täter durchsetzen, die anderen K.O.-Tropfen verabreichen. Ein einziges Bahnticket für Fahrten quer durch Europa, das will die EU-Kommission möglich machen. Ihr Vorschlag sieht auch vor, dass Passagiere Hilfe bei Zugausfällen oder verpassten Anschlüssen bekommen sollen. Bisher sind grenzüberschreitende Zugreisen oft kompliziert, weil man Fahrkarten von mehreren Anbietern braucht. Deshalb will die EU-Kommission Anbieter wie die Deutsche Bahn dazu verpflichten, auch die Zugtickets von Bahnbetreibern aus anderen Ländern zu verkaufen. Wenn ihr heute mit dem Auto in der Nähe der Stadthalle in Merzig unterwegs seid, müsst ihr etwas Geduld mitbringen. Dort finden die saarländischen Schullaufmeisterschaften statt. Die Strecke ist rund 1 Kilometer lang. Los geht's an der Merziger Stadthalle, dann über die Straße am Viehmarkt und den alten Leinpfad, vorbei am alten Hallenbad und durch den Stadtpark geht es dann wieder zurück zur Stadthalle. Der erste Lauf soll um 10.30 Uhr beginnen, aber schon jetzt sind mehrere Straßen und Parkplätze gesperrt.
0: Danke dir.
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0: Ja, heute Sonne, Wolken, Regen, Gewitterchen zwischendurch, von allem so ein bisschen was dabei. Aktuell 9 Grad in Jägersburg, in Orscholz 8, genauso auch in Tholey. Morgen geht's dann echt genauso weiter, also vielleicht gar nicht unbedingt bestes Bollerwagenwetter.
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0: Schönen Mittwoch euch. Wir starten rein mit Nina Chuba. Die fühlt nichts außer dem Bass, wenn das Liebe ist für euch.

Your Hands. Pink auf der Unserding Playlist. Wenn ihr was gut könnt, dann macht das einfach weiter. Fayan und Dalton leben das. Ich bin verliebt in mich. Verdammt nochmal, seh ich. Gute Laune, bisschen Rap, nice Melodie. Das funktioniert einfach gut bei den beiden. Also machen sie es nochmal. Versprich mir einfach, dass du bei mir bleibst. Versprich mir.

0: Paradise auf der unserdingen Playlist. Danach fühlt sich das Wetter gerade leider nicht an, sondern ein bisschen mehr nach dem Song hier. Dave und Tems mit Raindance gibt's für euch. Wunderbar für so einen grauen Tag wie heute. Entspannt, schön, umarmt einen so ein bisschen. Habt einen ganz arg schönen Mittwoch.
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0: unser Ding hier. Milky Chance und Synchronize und gleich für euch James Hype. Waterfalls gibt's in der nächsten halben Stunde und auch Olivia Rodrigo. Herrlich verliebt. Drop Dead gibt's alles für euch nach einem kurzen Update von Straßen und Wetter.
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0: Das sieht gerade echt gut aus auf den Straßen im Saarland. Ihr habt uns aber Blitzer gemeldet. Die neuesten davon, die stehen in Rohrbach in der Ewaldstraße, dann am Ortsausgang von Klein-Ottweiler, wenn ihr Richtung Jägersburg unterwegs seid. Und am Ortsausgang von Rilchingen-Hannweiler wird auch noch geblitzt, wenn ihr Richtung Klein-Blittersdorf fahrt. Alle anderen Infos, die findet ihr auch immer auf unserding.de und in der Unserding-App. Ich wünsche euch eine gute Fahrt.
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0: Ein kleines Gemischtes ist das heute. Sonne, Wolken, Regen, Gewitterchen, alles mit dabei. Und aktuell 9 Grad, zum Beispiel in Saarwellingen, in Reiskirchen und in Oppen. Morgen geht's dann ziemlich genauso weiter. Also zum Bollerwagen vielleicht noch einen kleinen Regenschirm einpacken.
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0: Und jetzt auch mit Waterfalls, James Hype, ganz explizit. Wir beschwören damit nicht den Regen herauf, sondern die gute Laune.

Let You Down after unser Ding Playlist. Ein bisschen gemischte Gefühle. Jetzt geht's aber für euch Schmetterlinge im Bauch zum Anhören. Olivia Rodrigo ist das mit Drop Dead. Ganz neu auf der unser Ding Playlist. Habt einen ganz arg tollen Mittwoch.

0: 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Destiny's Child auf der unserigen Playlist Bootylicious. Ganz viel Kraft an euch da draußen, vor allem an die, die heute Physik-Abi schreiben. Geteiltes Leid ist aber bekanntlich halbes Leid. Deshalb hat Luca aus dem Unser-Ding-Team mein Physikwissen mal getestet.
1: Hier kommt deine Frage. Mhm. Wenn sich die Geschwindigkeit eines Autos verdoppelt, wie verändert sich ungefähr der Bremsweg?
0: Das ist nicht Physik-Abi, Luca. Das ist Fahrschule.
2: Nein,
0: und
2: das hat doch was mit Physik zu tun.
0: Dass ich gut in der Fahrschule war.
2: Wie ist denn das nochmal mit dem Bremsweg?
0: Achtung, der Bremsweg, also es ist auf jeden Fall sehr viel mehr als verdoppelt.
1: Ja, aha, das ist schon mal richtig.
0: Ich sag, das geht exponentiell hoch. Mhm, da das, ist ja, okay. Die Geschwindigkeit verdoppelt sich, also nehme ich das im Quadrat.
1: Ja.
0: Und dann ist es vervierfacht.
1: Hä, voll gut, genau so ist es. Ha! Ey, mega! Ein also, Punkt für dich. Steht genauso hier auf meinem schlauen Zettel drauf. Ja. Er vervierfacht sich, Faustregel, Bremsweg steigt quadratisch.
0: Geil.
1: Also besser hättest du es nicht lösen können.
0: Oh, Dankeschön, danke.
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0: Playlist für Saarland.
1: Teddy Swims, Mr. Know-It-All. Erst hat er die Coachella Mainstage gerockt und jetzt meldet sich Teddy Swims endlich auch mit neuer Musik zurück. Mr. Know-It-All, jetzt auf

0: Lola Young auf der Unserding Playlist für euch mit Messi und gleich Calvin Harris. Partystimmung mit Blessings und weiter geht's mit der Party. Baby Rexha und New Religion, alles nach dem Update mit allem, was ihr gerade so wissen müsst.
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0: Das sieht gerade richtig gut auf den Straßen. Wenig los, keine Staus, die mir angezeigt werden. Aber ihr habt uns Blitzer gemeldet. Die stehen zum Beispiel in St. Wendel in der Eisenbahnstraße, dann in Rohrbach in der Ebertsstraße und am Ortsausgang von Klein-Ottweiler, wenn ihr Richtung Jägersburg unterwegs seid. Gibt aber noch mehr Blitzer. Alle Blitzer und auch alle anderen Infos zu eurer Strecke, die findet ihr immer und jederzeit auf unserding.de und in der Unserding-App. Ich wünsche euch eine gute Fahrt.
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0: Um 10:45 mit Laura. Hallo.
2: Hallo. Die vielen Krankheitstage in Deutschland sind zu einem richtigen Streitthema geworden. Die große Frage dabei ist, warum es mehr Fehltage gibt. Das Deutsche Institut für Wirtschaftsforschung sagt jetzt, es liegt nicht in erster Linie daran, dass die Krankschreibungen elektronisch erfasst werden, sondern das sind noch die Nachwirkungen der Corona-Pandemie. Menschen haben demnach häufiger Erkältungen oder ähnliches und bleiben bei ansteckenden Krankheiten eher zu Hause als früher. Das Institut spricht sich deshalb dafür aus, eine Teilkrankschreibung einzuführen, damit leicht erkrankte Beschäftigte zumindest etwas weiterarbeiten können. Wie sollte der öffentliche Nahverkehr im Saarland in Zukunft am besten aussehen? Zu der Frage hat der Verband Deutscher Verkehrsunternehmen ein Gutachten erstellen lassen. Das schlägt vor, bis 2040 mehr Geld in den öffentlichen Nahverkehr zu stecken. Damit soll der On-Demand-Verkehr und Busnetze ausgebaut werden und Bahnlinien wieder genutzt werden. Das würde 36 Millionen Euro pro Jahr zusätzlich kosten. Um das besser finanzieren zu können, fordert Verkehrsministerin Petra Berg vom Bund, eine Lösung für die Trassenentgelte anzubieten, die für die Züge fällig werden. Die neuen Milka-Tafeln mit weniger Inhalt sind irreführend. Das Landesgericht Bremen hat entschieden, dass der Hersteller damit gegen das Wettbewerbsrecht verstößt. Der hatte das Gewicht vieler Milka-Sorten von 100 auf 90 Gramm geändert, an der Verpackung aber kaum was geändert. Dagegen hatte die Verbraucherzentrale Hamburg geklagt. Die hatte gesagt, da die neuen Tafeln nur 1 Millimeter dünner und das Design der Verpackung fast identisch sei, falle das geringere Gewicht nicht auf. Das Urteil ist noch nicht rechtskräftig, das heißt, dass der Hersteller noch dagegen vorgehen kann.
0: Danke dir.
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0: Das ist leider ganz unsympathisch heute. Sehr grau da draußen, Sonne, Wolken, Regen und teilweise auch kleine Gewitter wechseln sich ab. Von allem so ein bisschen was dabei heute. Aktuell 9 Grad bei euch in Rohrbach, in Leitersweile 8 Grad, in Wattgassen wenigstens zweistellig 10 Grad. Morgen geht's dann echt genauso weiter. Also überlegt euch das mit dem Bollerwagen vielleicht nochmal.
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0: Und jetzt, wie versprochen, auch mit Calvin Harris auf der Playlist Blessings.

Kontra K und Raff Camora stellen wichtige Lebensfrage. Wann ist denn eigentlich der richtige Zeitpunkt? Jetzt genau ist der richtige Zeitpunkt für eine Menge gute Laune. Bibi Rexha, New Religion für euch auf der Unser Ding Playlist. Habt einen tollen Mittwoch.

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0: Olivia Dean, So Easy to Fall in Love auf der unseren Playlist. Das Gefühl hier nochmal erleben.
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0: Super Lonely auf der Unser Ding Playlist für euch. Aber das seid ihr natürlich nicht, weil wir stehen diesen Tag gemeinsam durch mit Cat's Eye. Gabriella habe ich für euch. In der nächsten halben Stunde auch Bruno Mars. I Just Might gibt's alles nach einem kurzen Update von Verkehr und Wetter.
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0: Wir schauen zu euch. In Merzig im Bereich von der Stadthalle und dem Stadtpark gibt es aktuell Behinderungen und Straßensperrungen. Da finden nämlich die Schullaufmeisterschaften statt. Deswegen sind einige Bereiche abgesperrt. Schaut da am besten einfach, dass ihr großräumig drumherum fahrt. Und ihr habt uns Blitzer gemeldet. Die stehen zum Beispiel in St. Ingbert in der Dr. Schulters Straße, dann in Brebach in der Saarbrücker Straße und in St. Wendel in der Eisenbahnstraße wird auch geblitzt. Alle Blitzer und auch alle anderen Infos findet ihr immer auf unserding.de und in der Unserding-App. Und wenn ihr noch was gesehen habt, also egal ob Blitzer, Staus, irgendwas, was nicht auf die Straße gehört, sagt uns das gerne. Nummer ist kostenlos für euch. Das ist die 0800 700 8000. Dann können wir es hier weiter sagen. Kommt gut durch.
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0: Ja, heute ist ein bisschen was von allem dabei. Sonne, Wolken, Regen, kleines Gewitterchen zwischendurch. Aktuell haben wir 8 Grad in Primstal, in Duttweiler 10 Grad, in Illingen 9. Morgen geht's genauso weiter. Also sehr durchmischt und auch maximal so bis zu 12 Grad.
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0: Schönen Mittwoch euch. Schön, dass ihr mit dabei seid. Jetzt wie versprochen Cat's Eye auf der Playlist, Gabriella. Und alle Donuts-Fans, ich würde mal noch ein bisschen dranbleiben.
3: Hot.

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0: Oliver, renn auf der Unser Ding Playlist. Ja, die Do Nots live erleben, das ist immer geil, aber hier im Saarland schon nochmal irgendwie ein Stückchen besonderer. Am 12. Juni spielen sie in der Garage Saarbrücken und wir schenken euch Tickets. Ich habe jetzt Caroline aus Brotdorf in der Leitung. Hast du die Do Nots schon mal live gesehen?
1: Ja, habe ich schon öfters. Meistens auf dem Rocco.
0: Meistens auf dem Rocco. Und wie war das so für dich?
1: Mega cool. Sind immer mega geil live.
0: Toll. Und warst du auch beim Abschied dabei, also beim letzten Rocco?
1: Ja, war ich dabei.
0: Oh, das muss ein krasser Moment gewesen sein, ne?
1: Ja, als wir letztens im Fernsehen gesehen haben, sind auch nochmal die Tränen geflossen.
0: Oh nein. Aber ich würde sagen, das ist doch das beste Argument, den Moment einfach nochmal in schön zu erleben und zu wissen, komm, die kommen nochmal ins Saarland und du bist mit dabei.
1: Oh, danke schön.
0: Schön. Und bei allen, wo es jetzt nicht geklappt hat, keine Sorge, ihr habt heute nochmal die Chance. Also einfach machen wie Caroline und ganz viel Unser Ding hören und dann ganz schnell anrufen, wenn es soweit ist.
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0: The Fate of Ophelia. Taylor Swift auf der unseren Playlist. Das ist bei ihr ein bisschen anders als bei Shakespeare, aber fehlt quasi noch unter künstlerische Freiheit. Quasi eine Neuinterpretation, so wie der hier auch. Lil Uzi Vert, What You Saying, ist das auf der Playlist. Gibt's in der nächsten halben Stunde, genauso wie Somber. Homewrecker. Alles nach einem kurzen Update für euch.
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0: Schauen zu euch nach Merzig. Da gibt's immer noch einige Behinderungen und Straßensperrungen, und zwar im Bereich von der Stadthalle und dem Stadtpark. Da finden nämlich die Schullaufmeisterschaften statt. Versucht da am besten, so gut ihr geht, drumherum fahren zu können. Und dann habt ihr uns noch Blitzer gemeldet. Die neuesten davon, die stehen in Körprich, in der Bahnhofstraße, dann in St. Ingbert, in der Dr. Schultes-Straße und in Brebach, in der Saarbrücker Straße, wird auch noch geblitzt. Alle Blitzer und auch alle anderen Infos zu eurer Strecke, die gibt's immer auf unserding.de und in der unserding-App. Ich wünsche euch eine gute Fahrt.
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0: Um 11:45, Laura ist im Studio. Hi.
2: Hallo. Die vielen Krankheitstage in Deutschland sind zu einem richtigen Streitthema geworden. Die große Frage dabei ist, warum es mehr Fehltage gibt. Das Deutsche Institut für Wirtschaftsforschung sagt jetzt, es liegt nicht in erster Linie daran, dass die Krankschreibungen elektronisch erfasst werden, sondern das sind noch die Nachwirkungen der Corona-Pandemie. Menschen haben demnach häufiger Erkältungen oder Ähnliches und bleiben bei ansteckenden Krankheiten eher zu Hause als früher. Das Institut spricht sich deshalb dafür aus, eine Teilkrankschreibung einzuführen, damit leicht erkrankte Beschäftigte zumindest etwas weiterarbeiten können. Wie sollte der öffentliche Nahverkehr im Saarland in Zukunft am besten aussehen? Zu der Frage hat der Verband Deutscher Verkehrsunternehmen ein Gutachten erstellen lassen. Das schlägt vor, bis 2040 mehr Geld in den öffentlichen Nahverkehr zu stecken. Damit soll der On-Demand-Verkehr und Busnetze ausgebaut und Bahnlinien wieder genutzt werden. Das würde 36 Millionen Euro pro Jahr zusätzlich kosten. Um das besser finanzieren zu können, fordert Verkehrsministerin Petra Berg vom Bund, eine Lösung für die Trassenentgelte anzubieten, die für die Züge fällig werden. Die neuen Milka-Tafeln mit weniger Inhalt sind irreführend. Das Landgericht Bremen hat entschieden, dass der Hersteller damit gegen das Wettbewerbsrecht verstößt. Der hatte das Gewicht vieler Milka-Sorten von 100 auf 90 Gramm geändert, bei der Verpackung aber kaum was gemacht. Dagegen hatte die Verbraucherzentrale Hamburg geklagt. Die hatte gesagt, da die neuen Tafeln nur einen Millimeter dünner und das Design der Verpackung fast identisch sei, falle das geringere Gewicht nicht auf. Das Urteil ist noch nicht rechtskräftig, das heißt, dass der Hersteller noch dagegen vorgehen kann.
0: Danke dir.
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0: Sonne, Wolken, so ein kleines Gewitterchen zwischendurch. Es ist von allem ein bisschen was dabei. Heute aktuell haben wir 9 Grad bei euch in Losheim, in Weden 10 Grad wenigstens, in Telai 9. Morgen geht's dann tatsächlich genauso weiter. Vielleicht nicht unbedingt bestes Bollerwagenwetter, aber dann wenigstens kein schlechtes Gewissen, wenn wir einfach drin bleiben und die Zeit genießen.
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0: Und jetzt, wie versprochen, auch mit Lil Uzi Vert auf der Playlist What You Sayin'. Habt einen schönen Mittwoch.

0: Wenn du es allein nicht schaffst, Papa hilft dir. Sowas Süßes hört Lea aus dem Unser-Ding-Team von ihrem Papa. Gibt aber ja auch so klassische, einfach nur die Augen verdreh-Vatersprüche.
1: Man packt so ein und er sagt dann so, ja, und wie weit ist noch?
2: Ja, wenn es knallt, noch einen Meter.
0: Ja, auch in Saarbrücken. Das ist ein guter, bei Basmala aus Saarbrücken, ihr Vater sagt was anderes.
3: Mein Vater sagt gerne, wir gucken mal und dann machen wir es nie.
0: Immer so.
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die Beatsteaks sind das. Meantime auf der Unser-Ding-Playlist und jetzt ganz neu Sorry Papi von Topic und Becky Tree. Ob die zwei bei Papi an Vatertag gedacht haben? Ich bezweifle es ja ein bisschen. Ich glaube, hier geht es eher darum, das zu shaken, was unsere Mütter uns gegeben haben.

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0: Schönen Mittwochmittag euch. Gleich Just Keep Watching. Tate McRae auf der unsinnigen Playlist und auch die Frau, die sie letztes Jahr mit auf Tour genommen hat. Sarah Larsson noch mal einen ordentlichen Push gegeben im letzten Jahr. Lush Life gibt's in der nächsten halben Stunde hier.
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0: Sieht eigentlich ziemlich gut aus bei euch auf den Straßen. Nur in Merzig, da laufen halt die Schullaufmeisterschaften. Deswegen im Bereich der Stadthalle und dem Stadtpark gibt's einfach Behinderungen und Straßensperrungen. Am besten umfahrt ihr das einfach, soweit ihr könnt. Ansonsten habt ihr uns noch Blitzer gemeldet. Die neuesten, die stehen in Körprich in der Bahnhofstraße, dann in St. Ingbert in der Dr. Schultes-Straße und in Brebach in der Saarbrücker Straße steht auch noch einer. Alle Blitzer und auch alle anderen Infos, die ihr für eure Strecke braucht, die findet ihr auch immer auf unserding.de und in der Unser Ding App. Kommt gut an.
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0: Ja, es ist ein bisschen durchmischt heute. Sonne, Wolken, Regen, so ein Gewitterchen kann es zwischendurch halt auch mal geben. Also von allem so ein bisschen was. Aktuell knacken wir aber zumindest relativ sicher die zweistelligen Gradgrenzen. 11 Grad zum Beispiel in Vechingen, in Wattgassen und in Schmelz. Morgen geht's halt leider genauso weiter. Das heißt, viel raus am freien Tag wird's vielleicht nicht, aber kann man zumindest gut zu Hause chillen.
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0: Und jetzt, wie versprochen, auch mit Tate McRae auf der Playlist. Just Keep Watching. Habt einen tollen Mittwochmittag.

Avicii mit The Nights auf der Unser-Ding-Playlist. Und wenn da draußen schon kein Sommerwetter ist, dann holen wir uns das Sommergefühl halt so. Musikalisch mit Sarah Larsson, Lush Life auf der Unser-Ding-Playlist. Habt einen schönen Mittwochmittag.

0: Einfach mal Danke sagen ist doch wichtig. Morgen ist Vatertag und falls ihr noch Inspiration für eure Karte an Papa morgen braucht, wir haben für euch gesammelt.
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1: 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Nico Santos liefert mit Optimist positive Vibes für die Unser Ding Playlist. Hallo.

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0: Chaperone. Good luck, babe. Für euch auf der Unser Ding Playlist. Gleich Eminem mit Houdini und Temper City. Self-Aware. Gibt's alles in der nächsten halben Stunde nach einem kurzen Update mit allem, was ihr so wissen müsst.
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0: Das sieht gerade ganz gut aus bei euch im Saarland auf den Straßen. Nur in Merzig, da laufen halt die Schullaufmeisterschaften. Deswegen im Bereich Stadthalle und Stadtpark gibt es da einfach Behinderungen und Straßensperrungen. Deswegen am besten, soweit ihr kommt, außen rumfahren. Und die Blitzer, die habt ihr uns noch gemeldet. Und zwar in Köprich in der Bahnhofstraße steht einer. Dann noch in St. Ingbert in der Dr. Schulte-Straße. Und in Brebach in der Saarbrücker Straße wird auch geblitzt. Und an noch einigen Orten mehr. Alle Blitzer. Und auch alle anderen Infos zu eurer Strecke findet ihr aber auch immer auf unserding.de und in der Unserding-App. Gute Fahrt euch.
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0: Um 15:45 mit Lea. Hi.
2: Hi. Wer anderen K.O.-Tropfen verabreicht, soll härter dafür bestraft werden. Das hat die Bundesregierung beschlossen. Der Gesetzentwurf sieht vor, wer die Substanz dafür nutzt, um andere sexuell auszunutzen oder auszurauben, soll mit mindestens 5 Jahren Gefängnis bestraft werden. Bisher waren es mindestens 3. Damit werden K.O.-Tropfen rechtlich ähnlich wie eine Waffe oder ein gefährliches Werkzeug eingestuft und bestraft. Spielen oder ins Bett bringen, die Aufgaben übernehmen Väter in Deutschland bei der Kinderbetreuung gerne. Das zeigt eine Auswertung des Bundesinstituts für Bevölkerungsforschung. Viele Väter haben auch angegeben, Freizeittermine zu organisieren und das mindestens genauso oft wie die Mütter der Kinder. Beim Krankenkind zu Hause bleiben und beim Thema Kochen liegen demnach Väter in Norwegen vorn. Die Forscher sehen den Grund darin. Spielen ist im Gegensatz dazu zeitlich flexibler und damit besser mit der Arbeit zu vereinbaren. Weltweit ist letztes Jahr weniger Wein getrunken worden. Das hat die Internationale Organisation für Rebe und Wein mitgeteilt. Laut der Organisation liegt das daran, dass junge Menschen weniger Wein trinken, aber auch die schlechte wirtschaftliche Lage wirke sich darauf aus, dass weniger Wein getrunken werde. Auch in Frankreich werde weniger Wein getrunken.
0: Sogar in Frankreich. Danke dir.
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0: Ja, heute ist leider wirklich gar nicht so schön das Wetter. Sehr bewölkt, manchmal kommt ein bisschen Sonne zwischendurch, manchmal aber halt auch ein bisschen Regen und manchmal sogar ein kleines bisschen Gewitter. Aktuell haben wir 11 Grad in Schiffweiler, in Leitersweiler 10 Grad, in Wettlach auch 11 Grad. Morgen geht's genauso weiter, also so tolles Ausflugswetter wird's leider nicht. Ja, wenn schon das Wetter nicht mitmacht, dann wenigstens die Musik. Eminem jetzt für euch, wie versprochen, Houdini auf der Playlist. Jesus.

Miley Cyrus, Midnight Sky. Wir schauen mal kurz zu euch auf die Straßen. Vorsicht bitte auf der A620 Saarlouis Richtung Saarbrücken, zwischen Saarbrücken-Klarental und Saarbrücken-Gersweiler. Da ist ein kaputtes Auto und da sind auch Menschen auf der Straße. Deswegen passt bitte auf euch auf, aber auch auf die.

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0: Was haben die hier gemeinsam? Crow und Tokyo Hotel. Ganz klar, beide sehr guten Geschmack bei Openern. Jolle war schon mit beiden auf Tour und die kann eines ganz besonders gut, nämlich super emotional, direkt ins Herz, tiefgründig halt. Deswegen jetzt ganz neu für euch auf der Unser Ding Playlist. Jolle mit Tief.
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0: schönen Mittwoch euch. Gleich mit Harry Styles auf der unseren Playlist American Girls und BTS. Gibt's alles nach einem kurzen Update von den Straßen und dem Wetter.
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0: Vorsicht bitte immer noch bei euch auf der A620 Saarlouis Richtung Saarbrücken. Zwischen Saarbrücken-Klarental und Saarbrücken-Gersweiler. Da ist ein kaputtes Auto und da sind auch Menschen auf der Straße. Deswegen bitte aufpassen. Auch A620 Saarbrücken Richtung Saarlouis Richtung Saarbrücken. Zwischen Völklingen-Geislautern und Saarbrücken-Gersweiler. Da gibt's Stau, deswegen braucht ihr so ungefähr eine halbe Stunde länger. In Merzig, da läuft immer noch die Schullaufmeisterschaften. Deswegen am besten den Bereich von Stadthalle und Stadtpark, soweit es geht, umfahren. Da gibt es nämlich Behinderungen und Straßensperrungen. Und ihr habt uns noch Blitzer gemeldet. Die neuesten, die stehen in Obersalbach-Kurhof, in der Saarlouis-Straße, in Körprich, in der Bahnhofstraße und in Saarbrücken, in der Mainzerstraße. So, alle Blitzer und auch alle sonstigen Infos zu eurer Strecke, die gibt es immer sprachfehlerfrei auf unserding.de und in der Unserding-App. Ich wünsche euch eine gute Fahrt.
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0: es ist echt ein bisschen grau da draußen. Teilweise traut sich zwar die Sonne durch, aber es regnet halt auch immer mal wieder und es kann sogar zu kleinen Gewittern kommen. Aktuell haben wir 11 Grad in Britten, in Bischmisheim 12 Grad, in Inlingen 11 Grad. Und die schlechte Nachricht, morgen am freien Tag geht es leider genauso weiter.
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0: Schön, dass ihr mit dabei seid. Jetzt wie versprochen Harry Styles auf der Playlist American Girls.
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0: unser Ding hier am Mittwochmittag. Gleich mit Sonny Fodera, Think About Us und Robin Schulz. Quasi doppelte Partystimmung. Ambers gibt's auch noch in der nächsten halben Stunde. Alles nach einem kurzen Update mit allem, was ihr gerade so wissen müsst.
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0: Wir schauen zu euch auf die A620 Saarlouis Richtung Saarbrücken. Zwischen Völklingen-Geislautern und Saarbrücken-Gersweiler. Da gibt's Stau. Braucht ihr so ungefähr eine halbe Stunde länger. A620 Saarlouis Richtung Saarbrücken. Zwischen Saarbrücken-Klarntal und Saarbrücken-Gersweiler gibt's nämlich immer noch Behinderungen nach einem Unfall. Schauen wir nochmal nach Merzig. Da läuft immer noch die Schullaufmeisterschaft. Deswegen im Bereich von der Stadthalle und dem Stadtpark gibt's einfach Behinderungen und Straßensperrungen. Am besten fahrt ihr da, soweit ihr könnt, drumrum. Und ihr habt uns Blitzer gemeldet. Die stehen zum Beispiel zwischen Nennig und Besch, dann in Obersalbach-Kurhof in der Saarlouier Straße und in Saarbrücken in der Mainzer Straße wird auch noch geblitzt. Alle Blitzer und auch alle anderen Infos, die ihr für eure Strecke braucht, die findet ihr immer auf unserding.de und auch in der unserding-App. Kommt gut durch!
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0: Um 14:45 mit Lea. Hallo.
2: Hi. Wer anderen K.O.-Tropfen verabreicht, soll härter dafür bestraft werden. Dazu hat die Bundesregierung einen Gesetzentwurf auf den Weg gebracht. Im Entwurf steht, wer die Substanz dafür nutzt, um andere sexuell auszunutzen oder auszurauben, soll mit mindestens 5 Jahren Gefängnis bestraft werden. Bisher waren es mindestens 3. Mehr zur Änderung weiß unser Ding-Reporterin Bianca Schwarz.
3: Das Kabinett hat dem Entwurf jetzt zugestimmt, also der Kanzler und seine Ministerinnen und Minister. Aber das Gesetz muss noch durch den Bundestag und den Bundesrat. Also vor der Festivalsaison diesen Sommer wird das wahrscheinlich eher nichts mehr. Aber im Laufe des Jahres könnte die Änderung definitiv noch kommen.
2: Der Grünen-Politiker Cem Özdemir ist neuer Ministerpräsident von Baden-Württemberg. Die Abgeordneten des Landtags haben ihn in Stuttgart zum Regierungschef gewählt. Er folgt damit auf Langzeitministerpräsident Winfried Kretschmann. Er war ganze 15 Jahre im Amt. Özdemir ist nach ihm der 2. grüne Ministerpräsident Deutschlands. Väter in Deutschland packen bei der Kinderbetreuung gerne an, aber eher bei den angenehmen Aufgaben wie Spielen oder zu Bett bringen. Das zeigt eine Auswertung des Bundesinstituts für Bevölkerungsforschung. Viele Väter haben auch angegeben, Freizeittermine zu organisieren und das mindestens genauso oft wie die Mütter der Kinder. Beim Krankenkind zu Hause bleiben und beim Thema Kochen liegen demnach Väter in Norwegen vorn. Forscher sehen den Grund darin, Spielen ist zeitlich flexibler und damit besser mit der Arbeit zu vereinbaren.
0: Danke dir.
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0: Es ist ein bisschen grau heute. Bisschen trist, bisschen traurig. Nur manchmal traut sich die Sonne raus. Manchmal regnet es aber auch. Und manchmal gibt es auch ein bisschen Gewitter. Also von allem was dabei. Aktuell 11 Grad in Bischfeld und in Mainzweiler in Wexbach 12 Grad. Morgen geht es dann wirklich genauso weiter. Also nicht so gutes Ausflugswetter.
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0: Schön, dass ihr mit dabei seid. Jetzt wie versprochen Sonny Fodera auf der Playlist Think About Us.

0: Neu auf eurer Playlist für Saarland.
1: Tiffany Ares, Vertigo. Sie war unter anderem schon mit Zoe Wies und David Puentes auf Tour. Jetzt startet Tiffany Ares auch Solo durch und landet mit Vertigo ihren ersten Hit auf der Unser Ding Playlist.

0: in Saarbrücken geht's für Caroline aus Brotdorf zum Beispiel. Die hat sie auch schon mal gesehen, und zwar beim letzten Rocco.
1: Wir haben auch letztens im Fernsehen gesehen und sind auch nochmal die Tränen geflossen.
0: Oh nein! Aber ich würde sagen, das ist doch das beste Argument, den Moment einfach nochmal in schön zu erleben. Die kommen nochmal ins Saarland und du bist mit dabei.
1: Boah, danke schön.
0: Und genauso wie Caroline könnt ihr es auch machen, einfach weiter hier unser Ding hören. Bei Franka gibt's nämlich auch nochmal Tickets fürs ausverkaufte Konzert.
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0: schönen Mittwoch euch auf unser Ding. Gleich Disco-Feeling mit Samba, 12 to 12 und Glücksgefühle mit Nico Santos. All-time high. Geht's alles nach einem kurzen Update von den Straßen und dem Wetter.
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0: Schauen auf die A620 Saarlouis Richtung Saarbrücken zwischen

0: Saarbrücken, Völklingen, Geislautern und Saarbrücken-Gersweiler. Da gibt es einen Stau an der Dauerbaustelle, deswegen braucht ihr so ungefähr 20 Minuten länger. Und ihr habt uns Blitzer gemeldet. Die stehen zum Beispiel zwischen Nennig und Bösch, dann in Obersalbach-Kurhof in der Saarlouia Straße und in Saarbrücken in der Mainzer Straße wird auch noch geblitzt. Alle Blitzer und auch alle anderen Infos zu eurer Strecke, die findet ihr immer auf unserding.de und in der unserding-App. Ich wünsche euch eine gute Fahrt.
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0: Es ist echt ein bisschen grau und verhangen heute. Zwischendurch regnet es auch mal. Zwischendurch kommt auch mal ein bisschen Sonne raus. Aber es kann eben auch mal zwischendurch gewittern. Also wirklich von allem ein bisschen was dabei heute. Morgen geht es dann genauso weiter. Aktuell haben wir 12 Grad in Friedrichsthal und in Ottweiler. In Freisen 11 Grad. Es ist ein guter Tag, um drinnen zu bleiben heute. Morgen auch. Das Wetter ist echt ein bisschen fies, aber wir machen es uns trotzdem schön. Mit Samba auf der Playlist 12 to 12.

I got a feeling. Die Black Eyed Peas auf der Unsetting Playlist. Und wenn die Stimmung jetzt noch nicht angemessen hoch ist, dann gibt's jetzt noch Nico Santos hinterher. All time high für euch auf der Playlist. Habt einen schönen Mittwoch.

0: Hey, ihr musstet heute leiden, Physik-Abi schreiben und ich hoffe, bei euch lief's gut. Vor allem besser als bei mir. Damit ihr da nicht alleine durch müsst, hat Luca aus dem Unser-Ding-Team nämlich mal meine Physikkenntnisse getestet.
1: Hier kommt deine Frage. Warum fühlt sich Metall oft kälter an als Holz, obwohl beide im selben Raum liegen?
0: Das ist bestimmt was mit der Dichte.
1: Ich würde eher so aufs Thema Leiten gehen.
0: Okay. Holz leitet besser, deshalb brennt es auch schneller.
1: Also du sagst, Holz leitet Wärme besser als Metall.
0: Nein. Eigentlich ist Metall ja ein guter Leiter.
1: Ja, das
0: eigentlich
1: ist richtig.
0: Eigentlich ist Metall ja auch mit Elektrizität und sowas.
1: Voll
0: weil
1: gut.
0: Kabeln
1: ja,
0: ist ja
1: genau.
0: auch so ein Metalldings drin.
1: Das ist auch ein Metalldings, das stimmt, ja.
0: Und deswegen leitet Metall sehr gut und deswegen leitet Metall Kälte gut.
1: Also die Antwort ist, ich löse das Ganze mal auf. Metall leitet Wärme besser und zieht schneller Wärme aus der Hand ab. Also Metall leitet besser als Holz.
0: Ja, das gibt Sinn.
1: Aber du warst auf einem guten Weg. Halber Punkt hätte es im Abi gegeben.
0: Ja, dann. Der reicht auch fast zum Durchkommen.
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Viertel vor drei, unser Ding hier. Jetzt mit einer ordentlichen Portion Energie, um euch aus dem Mittagstief rauszuholen. Ray, where's my heart?

0: gibt's ein schnelles Update.
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0: Vorsicht auf der A620 Saarlouis in Richtung Saarbrücken. Da gibt's Stau gerade an der Dauerbaustelle zwischen Völklingen-Geislautern und Saarbrücken-Gersweiler. Braucht ihr so 20 Minuten länger. Ansonsten freie Fahrt. Die neuesten Blitzer, die stehen zwischen Nenningen und Beesch. In Obersaalbach-Kurhof wird in der Saarlouier Straße geblitzt. Und in Saarbrücken in der Mainzer Straße stehen sie. Wenn ihr da noch was seht, das wir mit hier auf die Liste nehmen sollen, dann ruft an 0800 700 8000.
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0: Und was im Saarland und der Welt abgeht, hat jetzt Lea für euch. Hi.
2: Hi. Hand auf den Becher und das Getränk nicht aus den Augen lassen. Das kann vor K.O.-Tropfen schützen. Auch die Bundesregierung will da jetzt helfen und Täter härter bestrafen. Dazu hat sie einen Gesetzentwurf vorgelegt. Für unser Ding Bianca Schwarz.
3: Im Moment liegt die Mindeststrafe bei 3 Jahren Gefängnis, wenn ein Täter oder eine Täterin K.O.-Tropfen einsetzt und dann das Opfer ausraubt oder vergewaltigt. Der Bundesjustizministerin, das ist Stefanie Hubig von der SPD, der ist das zu wenig. Sie hat gesagt, Vergewaltigungen unter Einsatz von K.O.-Tropfen sind besonders hinterhältig und gefährlich. Die Opfer sind in den allermeisten Fällen Frauen und die sollen in der Zukunft besser geschützt werden.
2: Wird das Gesetz abgesegnet, liegt die Strafe bei mindestens 5 Jahren. Von Deutschland über Frankreich bis Spanien, bei der Route ein Zugticket zu buchen, ist gar nicht so einfach. Die EU-Kommission will das jetzt ändern. Momentan muss man dafür einzelne Tickets bei verschiedenen Unternehmen kaufen. Die Kommission sagt, das muss auf einer Plattform gebucht werden können. Das soll auch dabei helfen, dass Reisende besser geschützt sind, zum Beispiel wenn ein Zug ausfällt oder verspätet ist. Verpasst man dann den Anschlusszug, müsse man auf einen anderen Zug umsteigen können und das ohne draufzahlen zu müssen. Da müssen aber noch die EU-Mitgliedstaaten und das Parlament zustimmen. Der Grünen-Politiker Cem Özdemir ist der neue Ministerpräsident von Baden-Württemberg. Die Abgeordneten des Landtags haben ihn in Stuttgart zum Regierungschef gewählt. Damit löst er Langzeitministerpräsident Winfried Kretschmann ab. Er war ganze 15 Jahre im Amt.
0: Danke dir, Lea.
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0: Ja, der Himmel.
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0: So, jetzt bin ich dran. Der Himmel, der ist dick in Wolken eingepackt. Hier und da, da schafft's aber auch mal eine Sonnenstrahle durch. Ist aber eher die Seltenheit. Überwiegend Regen und Gewitter angesagt. Und frisch ist es. Wolkentürkismühle 11, in Bessering und Kirkel 13 Grad.
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0: Und Ray, die versucht es jetzt in Hollywood. Erste Schauspielerfahrung hat Ray ja schon vorzuweisen. Jetzt gab es die erste große Rolle in einem Crime-Thriller. Welche Rolle Ray spielt, das weiß man noch nicht. Vielleicht ja die verbitterte Witwe, bei der sich nachher herausstellt, dass sie ihren Mann umgebracht hat. Mit Where is My Husband jetzt hier auf Unser Ding. 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

Unser Ding hier am Mittwochnachmittag. Mittwoch, Leute, aber irgendwie auch ein kleiner Freitag. Zumindest wenn ihr es richtig gemacht habt, dann wartet auf euch ein langes Wochenende. Hier auf unser Ding wartet für euch jetzt Dracula.

0: Was macht ein Pirat am Computer? Er drückt die Enter-Taste. Klassischer Dad-Joke. Morgen, da ist Vatertag und da wollen wir mal kurz feiern. Väter und ihre neunmal klugen Sprüche. Kennt Jakob aus St. Bendel ziemlich gut.
1: Also meine beste Vater-Impression ist wahrscheinlich beim Fußball gucken, wenn er immer zu den Spielern sagt, dass sie jetzt mal ordentlich spielen sollen. Und dann sagt er immer, ah, jetzt mach doch mal.
0: Ja, echt so. Und als ob die dann wirklich besser spielen würden und vor allem, als ob der Vater das besser könnte als die Profispieler da auf dem Platz. Maria aus Saarbrücken hat wiederum einen ganz gemütlichen Papa.
2: Denk an die Päuschen, sagt er immer. Denk an deine Päuschen, denk an deine Inselchen. Genau. Und immer, nicht immer an die Arbeit denken, sondern auch mal Leben genießen.
0: Die Inselchen, wie lieb. Ja, so ein Inselchen, das schaffen wir uns jetzt auch mit Dominik Feig und Babydoll. Entspannung pur, dieser Song.

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0: Auf der A620 Saarlouis in Richtung Saarbrücken gibt es immer noch Stau zwischen Vöcklingen-Geislautern und Saarbrücken-Gersweiler. Wegen einer Dauerbaustelle braucht ihr da circa 20 Minuten länger. Die neuesten Blitzer stehen in der Ortsdurchfahrt Steinberg. Zwischen Nenningen und Beesch wird geblitzt. Und in Obersaalbach-Kurhof in der Saarlouier Straße stehen sie. Findet ihr alles wie immer nochmal auf unserding.de.
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0: Der Wetter irgendwie komisch heute. Super bewölkt und auch windig. Hier und da guckt aber trotzdem mal die Sonne raus. Hauptsächlich aber Regen und Gewitter angesagt. Und frisch ist es, weil windig. Bei euch in Duttweiler, Nusswendel und Schwarzenholz kommen wir auf 13 Grad.
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0: Und Gracie Abrams, von der gibt es diesen Sommer was Neues, hat gerade ganz frisch ihr neues Album angekündigt. Daughter from Hell soll es heißen und im Juli rauskommen. Ist dann einfach schon ihr drittes.
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0: unser Ding hier am Mittwochnachmittag. Jetzt mit einem Song, der überhaupt nicht klingt, wie er heißt. Rain Dance klingt für mich eher nach Sommer-Vibes. Jetzt auf der Playlist Dave mit Rain Dance.
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0: Wenn wir nicht mehr weiter wissen, dann rufen wir ihn an. 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Papa, der weiß Bescheid. 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
6: Danke, Papa, dass du immer so hart gearbeitet hast, damit wir in den Urlaub fahren konnten und eine sehr schöne Zeit hatten.
7: Macher.
1: Danke, Papa, dass du mich egal zu welcher Uhrzeit, egal wo, immer abholen kommst.
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Bella Kay. I love it, I love it, I love it. Auf den Socials läuft der Song gerade rauf und runter. Jetzt schafft es Bella Kay mit I love it, I love it, I love it auch auf eure Playlist im Saarland. Und wir

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0: Vorsicht auf der A620 Saarlouis in Richtung Saarbrücken. Zwischen Völklingen, Geislautern und Saarbrücken Gersweiler. Stau an einer Dauerbaustelle. Da braucht ihr circa 15 Minuten länger gerade. Stau auch über die B51 Richtung Völklingen. Im Landkreis Neunkirchen auf der B41 zwischen Neunkirchen und Ottweiler. Auch da Stau an der Baustelle. Ihr braucht circa 15 Minuten länger. Die neuesten Blitzer, die stehen in der Ortsdurchfahrt Steinberg. In Brebach wird in der Saarbrücker Straße geblitzt und in Saarbrücken in der Mainzer Straße stehen sie. Findet ihr alles wie immer auch nochmal auf unserding.de.
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0: Und die Lea weiß, was im Saarland und der Welt abgeht. Hi.
2: Hi. Hand auf den Becher und das Getränk nicht aus den Augen lassen. Das kann vor K.O.-Tropfen schützen. Die Bundesregierung will da jetzt helfen und Täter härter bestrafen. Dazu hat sie jetzt eine Gesetzesänderung auf den Weg gebracht. Härter heißt, anstatt 3 müssen Täter für mindestens 5 Jahre ins Gefängnis. Bundestag und Bundesrat müssen dem Ganzen aber noch das Go geben. Von Deutschland über Frankreich bis Spanien, bei der Route ein Zugticket zu buchen, ist oft gar nicht so einfach. Die EU-Kommission will das jetzt ändern. Momentan muss man dafür einzelne Tickets bei den verschiedenen Unternehmen kaufen. Die Kommission sagt, das muss auf einer Plattform gebucht werden können. Mehr von unserer Ding-Reporterin Sarah Lopez.
3: Die EU-Kommission will auch die Fahrgastrechte stärken. Wenn also mein erster Zug Verspätung hat und ich meinen Anschluss verpasse, dann soll ich auch den nächsten nehmen dürfen, selbst wenn das Unternehmen von diesem Zug keine Schuld an der Verspätung hat.
2: Und selbst wenn es mal richtig schief läuft und man irgendwo strandet, dann soll es ein Recht auf Entschädigung geben. Dem Ganzen müssen aber noch die EU-Mitgliedstaaten und das Parlament zustimmen. Jedes Jahr kommt es in Deutschland zu Badeunfällen und viele enden tödlich. Zahlen der Deutschen Lebensrettungsgesellschaft DLRG zeigen, im letzten Jahr wurden mehr als 700 Menschen vor dem Ertrinken gerettet. Doch nicht nur im Wasser helfen die Ehrenamtlichen, auch am Strand retten sie Leben. Zählt man die mit, kommt man auf über 1100 Rettungseinsätze.
0: Danke dir.
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0: Bei euch in Sotzweiler 12, in Bierfeld 11 und Fraulautern 13 Grad. Einiges an Wolken über dem Saarland. Hier und da sorgen die für Schauer und auch Gewitter. Aber es schafft auch mal eine Sonnenstrahle durch die Wolkendecke.
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0: Lady Gaga, ja, eine absolute Legende, die Frau, waren, glaube ich, meine ersten Musikvideos, die ich gesehen habe. Die macht jetzt ein ganz exklusives Apple Music Konzert live morgen am 14. Mai und ihr könnt streamen bei Apple Music. Also, falls ihr morgen am Feiertag noch nichts vorhabt, ist das was für euch.
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unser Ding hier. Jetzt mit Olivia Rodrigo. Für deren Tour ist letzte Woche der Vorverkauf gestartet. Einzige Stadt in Deutschland, in der sie spielt, ist München. Tickets waren nur leider in 10 Minuten ausverkauft. Ihr hört sie trotzdem jetzt hier auf unser Ding mit Drop Dead.

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Unser Ding hier gleich mit Bebe Rexha. New Religion ist das und ordentlich Girl Power liefert die Unser Ding Playlist auch.

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0: Im Landkreis Neunkirchen braucht ihr gerade 15 Minuten länger auf der B41 zwischen Neunkirchen und Ottweiler. Da ist Stau an der Baustelle. Ansonsten freie Fahrt gerade. Die neuesten Blitzer, die stehen in der Ortsdurchfahrt Steinberg. In Brebach wird in der Saarbrücker Straße geblitzt und in Saarbrücken in der Mainzer Straße steht einer. Wenn ihr noch was seht, das wir unbedingt mit hier auf die Liste nehmen sollen, dann ruft an 0800 700 8000.

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2: Der Himmel kredenzt uns heute, ja, so eine graue Suppe. Hier und da sind Schauer und Gewitter möglich und frisch ist es, weil windig. Bei euch in Gonnesweiler kommen wir auf 11, in Wolfersheim auf 12 und in Köllerbach auf 13 Grad.
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2: Und das hier, das ist eure Erinnerung. Morgen ist Vatertag. Also wenn ihr noch ein Geschenk für Papa braucht, später nach Feierabend vielleicht noch mal schnell in eine Stadt flitzen. Nicht, dass es morgen wieder was von der Tanke sein muss und ihr wieder überteuerte Pralinen schenkt.
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0: Die Donuts live, immer geil, aber im Saarland einfach immer noch mal was Besonderes. Die Donuts leben das Saarland und lieben das Saarland. Und das Saarland, das liebt die Donuts. Deswegen sind sie am 12. Mai wieder da, spielen in der Garage in Saarbrücken. Und wir haben die allerletzten Tickets. Wer will sie haben?
1: Hallo, hier ist die Daria.
0: Hi Daria. Woher kommst denn du?
1: Aus Merschweiler.
0: Merschweiler. Und du möchtest zu den Donuts?
1: Ja, das wäre schon geil.
0: Hast du die schon mal live gesehen?
1: Ich habe sie leider letztes Jahr im letzten Rocco verpasst. War relativ spät dann, als sie gekommen sind. Und mein Pegel war schon ein bisschen am Ende.
0: Hat nicht mehr gereicht, die Energie für die Donuts.
1: Nee.
0: Ja, dann müssten wir das ja wohl nachholen, würde ich sagen, ne?
1: Ja, das wäre geil.
0: Okay, dann schicken wir dich und deine Plus-1 doch zu den Donuts.
1: Ey, wie geil ist das denn? Danke!

0: Neu auf eurer Playlist fürs Saarland.
1: Holly Humberstone, To Love Somebody. Ohrwurm gefällig? Bitteschön. Holly Humberstone liefert einen emotionalen Love-Song für eure Playlist in

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2: Viertel vor fünf, Zeit für ein Update. Danach Justin Bieber, Daisies. Und was Neues von Bruno Mars, I Just Might. Vorher bringen wir euch fix auf den neuesten Stand.
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2: Nix los auf den Straßen im Saarland. Ihr habt gerade freie Fahrt. Die neuesten Blitzer, die stehen zwischen Kleinblittersdorf und Blies-Ransbach. In der Ortsdurchfahrt Steinberg wird geblitzt und in Brebach in der Saarbrücker Straße. Jetzt ist hier gerade noch eine Meldung reingeflattert. Es liegt ein umgestürzter Baum im Regionalverband Saarbrücken zwischen Heusweiler und Holz. Deswegen in beiden Richtungen aufpassen. Findet ihr wie immer alles auch nochmal auf unserding.de.
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2: Und die Lea hat die News. Hi.
3: Hi. Mit der Bahn durch Europa reisen, das soll jetzt leichter werden. Denn die EU-Kommission will internationale Zugreisen vereinfachen und Fahrgastrechte stärken. Momentan muss man dafür einzelne Tickets bei den verschiedenen Unternehmen kaufen. Die Kommission sagt, das muss auf einer Plattform gebucht werden können. Mehr von unserer Ding-Reporterin Sarah Lopez.
4: Die EU-Kommission will auch die Fahrgastrechte stärken. Wenn also mein erster Zug Verspätung hat und ich meinen Anschluss verpasse, dann soll ich auch den nächsten nehmen dürfen, selbst wenn das Unternehmen von diesem Zug keine Schuld an der Verspätung hat.
3: Und wenn man irgendwo strandet, dann soll es ein Recht auf Entschädigung geben. Dem Ganzen müssen noch die EU-Mitgliedstaaten und das Parlament zustimmen. Der symbolische Spatenstich in Saarlouis ist gestochen. Damit geht's voran mit der neuen Fabrik des Pharmaunternehmens Vette. Auf dem früheren Verladeparkplatz von Ford ging's schon los mit den ersten Bauarbeiten. Geplant ist, dass der Rohbau im nächsten Jahr fertig wird. Die erste Spritze soll in 5 Jahren vom Band laufen, so der Chef des Unternehmens. Auf lange Sicht sollen hier bis zu 2000 neue Arbeitsplätze entstehen. Jedes Jahr kommt es in Deutschland zu Badeunfällen und viele enden tödlich. Rettungsschwimmer der Deutschen Lebensrettungsgesellschaft haben alleine im letzten Jahr mehr als 700 Menschen vor dem Ertrinken retten können. Das zeigt die aktuelle DLRG-Statistik. Auch am Strand retten sie Leben. Zählt man sie mit, so kommt man auf über 1100 Rettungseinsätze.
2: Danke dir, Lea.
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2: Grau-grauer, der Himmel über dem Saarland. Ist eine ziemlich wolkige Angelegenheit heute. Und die Wolken, die sorgen für Schauer und Gewitter. Bei euch in Teilen kommen wir auf 12, in Lebach und Ensheim auf 13 Grad.
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2: Und ich habe die ganz frischen Infos für euch. Rin geht wieder auf Tour, hat er vor einer Stunde in einem Reel auf Insta angekündigt. Tour ist im November, Tickets gibt's ab Freitag.
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Club mit Geld. Zu seinen Songs haben wir alle schon mal getanzt. Bruno Mars, einer der größten Popstars der letzten 15 Jahre. Und bei den ganzen zeitlosen Bängern, die der so gemacht hat, da ist es uns kaum aufgefallen, dass der 10 Jahre Pause gemacht hat. Jetzt ist er zurück. Bruno Mars, I Just Might. Vom neuen Album, jetzt auf unser Ding.

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1: Jetzt hat sie es schon wieder gemacht. In ihrem neuen Song Tief zeigt sie, dass dieser Spruch alles nicht so deep, den die Gen Z gerne raushaut, irgendwie doch ziemlich deep ist. Es geht um mentale Probleme und um Weltschmerz. Wir hören rein. Jolle mit Tief, jetzt auf der Unser Ding Playlist.

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0: Vorher checken wir fix, was auf den Straßen abgeht.
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0: Vorsicht auf der A63 Kaiserslautern in Richtung Mainz. Da laufen Personen auf der Straße rum und es gab einen Unfall. Die Unfallstelle, die ist noch ungesichert. In Höhe von Niederolm bitte besonders vorsichtig fahren. Auf der A620 Saarbrücken in Richtung Saarlouis Stau. Zwischen Saarbrücken, Bismarckbrücke und Völklingen Ost. Ihr braucht circa 20 Minuten länger. In Saarbrücken sind mehrere Bäume umgestürzt zwischen Heusweiler und Holz, deswegen Behinderung. Auch da bitte vorsichtig dran vorbeifahren. Die neuesten Blitzer, die stehen zwischen Kleinblittersdorf und Blies-Ransbach. In der Ortsdurchfahrt von Steinberg wird geblitzt und in Brebach in der Saarbrücker Straße stehen sie. Findet ihr alles auch nochmal in der Unser Ding-App.
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0: Ordentlich windig heute. Der Wind, der ist ein bisschen frisch, deswegen nur 10 Grad in Thelei, in Orscholz 11 und in Altvorweiler kommen wir auf 13 Grad. Der Himmel über dem Saarland, der ist dick in Wolken eingepackt. Schauer sind möglich, Gewitter auch. Aber Leute, ist egal.
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0: Fast Feierabend und dann ploppt doch noch ein To-Do auf. Aber Leute, ist egal. Egal, weil ihr habt gleich Feierabend und morgen das Feiertag. Bei den Aussichten, da gibt's nur gute Laune.
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17.20 Uhr, welcome to Feierabend. Und wenn ihr es richtig gemacht habt, willkommen im Wochenende. Hier auf unser Ding geht's jetzt weiter mit Somba Home.

0: für 1 Euro Mittagessen. Was ein Träumchen. Das geht jetzt bei unseren Nachbarn drüben in Frankreich. In jeder Unimensa kostet das Essen da jetzt nur noch 1 Euro. Unser Ding-Reporterin Lisa weiß, wie es dazu gekommen ist.
1: Damit reagiert die Politik auf eine Umfrage unter Studierenden. Die ist Anfang des Jahres rausgekommen. Da hat jeder Zweite gesagt, dass er schon mal aufs Essen verzichtet hat, weil die Person sich das einfach nicht leisten konnte. Und deswegen gibt die französische Regierung den Mensen jetzt mehr Geld dazu. 170 Millionen Euro in diesem Jahr. Dadurch müssen dann eben die Studis weniger zahlen. Und viele in Paris finden das gut.
2: Für viele Menschen verbessert sich dadurch viel. Ich persönlich halte das deshalb für eine sehr gute Initiative. Das ist auf jeden Fall gut, denn das macht sich im Gesamtbudget schon bemerkbar.
1: Klar, wenn du 5-mal Mittagessen in der Woche hast, für insgesamt nur 5 Euro, dann bleibt am Ende eben mehr übrig für andere Sachen.
0: Also 1 Euro für Mittagessen, das bietet hier bei uns in Deutschland bisher keine Uni. Klar, Mensen immer günstiger als Restaurant, aber 1 Euro habe ich noch nicht gesehen. Vielleicht schauen die sich das in Frankreich ja mal ab. Unseren Geldbeutel, den wird's freuen.
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Unser Ding hier mit einer Meldung von der Straße. Vorsicht auf der A1 Trier in Richtung Saarbrücken. Da gibt's eine ungesicherte Unfallstelle zwischen Mehringen und Rheinsfeld. Fahrt da bitte besonders vorsichtig und kommt gut an.

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0: Viertel vor sechs haben wir es gleich. Unser Ding hier. Gleich mit einem dieser Banger, die direkt Flashbacks geben. Zara Larsson, Lush Life. Sommervibes gegen das Kackwetter da draußen hat die Unser Ding Playlist auch noch auf Lager. Dominik Feig, White Keys. Vorher gibt's ein schnelles Update.
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0: Vorsicht auf der A1 Trier in Richtung Saarbrücken. Da gab's einen Unfall zwischen Mehringen und Rheinsfeld auf der linken Spur. Auf der A63 Kaiserslautern in Richtung Mainz. Auch da ein Unfall und deswegen Stau zwischen Saulheim und Niederolm. 2 Kilometer. Da ist die linke und die mittlere Spur. Die sind da gerade dicht. Ihr braucht circa 20 Minuten länger. Auf der A620 Saarbrücken in Richtung Saarlouis. Auch da Stau. Circa 10 Minuten länger zwischen Saarbrücken, Westspangenbrücke und Klarental wegen einer Dauerbaustelle. Die neuesten Blitzer, die stehen auf der B51 in Höhe von Bübingen. Zwischen Kleinblitzersdorf und Blies-Ransbach wird geblitzt. Und in Brebach in der Saarbrücker Straße steht noch einer. Wenn ihr noch was seht, das unbedingt mit hier auf die Liste soll, ruft ihr an 0800 700 8000.
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0: Und alles, was wichtig ist, hat Lea für euch. Hi.
2: Hallo. Mit der Bahn durch Europa reisen, das soll jetzt leichter werden, denn die EU-Kommission will internationale Zugreisen vereinfachen und Fahrgastrechte gleichzeitig stärken. Momentan muss man dafür einzelne Tickets bei den verschiedenen Unternehmen der einzelnen Länder kaufen. Die Kommission sagt, das muss auf einer Plattform gebucht werden können. Ist ein Zug verspätet und man verpasst dadurch den nächsten, soll man ohne draufzahlen trotzdem am Ziel ankommen. Da müssen aber noch die EU-Mitgliedstaaten und das Parlament zustimmen. Der Fall des getöteten Zugbegleiters in der Regionalbahn bei Kaiserslautern hat viele Menschen schockiert. Rund 3 Monate nach dem tödlichen Angriff hat der Tatverdächtige was zur Tat gesagt. Er habe zugegeben, dass er die Tat begangen hat, das hat die Staatsanwaltschaft mitgeteilt. Außerdem habe der Beschuldigte den Zugbegleiter nicht töten wollen. Er kann sich nach eigenen Angaben aber auch nicht mehr an alles erinnern. Der 26-Jährige sitzt wegen des Verdachts des Totschlags weiter in U-Haft und es wird weiterhin ermittelt. Der symbolische Spatenstich in Saarlouis ist gestochen. Damit geht's voran mit der neuen Fabrik des Pharmaunternehmens Vetter. Die ersten Bauarbeiten gingen schon los. Geplant ist, dass der Rohbau im nächsten Jahr fertig wird. Die erste Spritze soll dann in 5 Jahren vom Band laufen, so der Chef des Unternehmens Vetter. Auf lange Sicht sollen hier bis zu 2000 neue Arbeitsplätze entstehen.
0: Danke dir.
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0: Wolkige Angelegenheit heute. Schauer und Gewitter sind drin. Bei euch in Schwarzerden kommen wir auf 11, in Kirkel und Wittersheim auf 13 Grad.
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0: Und Zara Larsson, Lush Life, 2015 rausgekommen. Leute, das ist einfach über 10 Jahre her.
4: Hä?

unser Ding hier. Um 17.54 Uhr genau. Wir sliden ganz entspannt rein in den Mittwochabend. Jetzt mit Dominik Feig und White Keys.

0: bisschen lichtes Haar, braune, klobige Pantoffeln, seinen eigenen Schwenker und immer einen dummen Spruch parat. Ja, das ist doch mal eine Checkliste für die ganzen besten Papas da draußen. Morgen, da ist Vatertag und ihr habt euch mal, wir haben euch nach euren besten Papa-Impressionen gefragt. Aureen aus Saarbrücken hat da auf jeden Fall einen Vater-Typ-Dad-Joke.
1: Man packt so ein und er sagt dann so, ja, und wie weit ist noch?
2: Ja, wenn's knallt, noch einen Meter.
0: Und Alinas Papa, der ist ein Macher.
3: Alina, du bist langsam alt genug, um die Spinne selbst wegzumachen aus deinem Zimmer.
0: Alina, am besten Papa morgen mal ganz fest in den Arm nehmen und dem ein dickes Danke aussprechen für all die Spinnen, gegen die er dich schon verteidigt hat.
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0: und Alex Murray in Feather Dreams auch am Start. Vorher checken wir noch mal fix, was auf den Straßen abgeht.
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0: Vorsicht auf der 1, Trier in Richtung Saarbrücken. Da gab es einen Unfall zwischen Mehringen und Rheinsfeld auf der linken Spur. Auf der A63 Kaiserslautern in Richtung Mainz. Stau nach einem Unfall zwischen Saulheim und Niederolm. 2 Kilometer Stau, da sind die linke und mittlere Spur gerade dicht. Ihr braucht circa 20 Minuten länger. Stau auch auf der A620 Saarbrücken in Richtung Saarlouis zwischen Saarbrücken, Westspangenbrücke und Klarental an der Dauerbaustelle. Ihr braucht circa 10 Minuten länger. Die neuesten Blitzer, die stehen auf der A1 Saarbrücken in Richtung Trier in Höhe von Eppelborn. Auf der B51 in Höhe von Bübingen wird geblitzt und in Brebach in der Saarbrücker Straße stehen sie. Findet ihr alles wie immer auch nochmal auf unserding.de.
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0: Gerade noch 13 Grad in Eimersdorf, 11 in Freisen und 13 auch in Auersmacher. Einiges an Wolken über dem Saarland und auch heute Abend sind weiter Schauer und Gewitter möglich. Auch morgen wird's eine eher wolkige Angelegenheit. Aber immerhin, wir starten trocken in den Tag.
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0: Welcome to Feierabend. Und wenn ihr es richtig gemacht habt, willkommen im Wochenende. Morgen Feiertag an einem Donnerstag, das finde ich ja immer perfekt. Da kann man mit einem Tag Urlaub richtig viel rausholen. Ich hoffe, ihr habt was Schönes vor.
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Mit den Gedanken schon auf der Couch. Einfach der beste Ort bei dem Wetter. Und ey, heute kein Limit. Ihr könnt die ganze Serie durchsuchten. Morgen ist Feiertag, da ist Ausschlafen möglich. Jetzt geht's hier weiter mit Alex Warren, Feather Dreams. Auf unser Ding.

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1: Topic und Becky G. Sorry, Papi. Ihr könntet in Spanien in einem Club feiern gehen. Oder ihr hört euch jetzt Sorry, Papi auf der Unser Ding Playlist an. Der Vibe ist auf jeden Fall der gleiche.

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0: BTS hat die Playlist auch noch am Start. Swim. Vorher bringen wir euch fix auf den neuesten Stand.
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0: Auf der A1 Trier in Richtung Saarbrücken gab es einen Unfall zwischen Mehringen und Rheinsfeld. Ist auf der linken Spur. Ansonsten habt ihr gerade freie Fahrt im Saarland. Kommt gut an. Die neuesten Blitzer, die stehen auf der A1 Saarbrücken in Richtung Trier in Höhe von Eppelborn. Auf der B51 in Höhe von Bübingen wird geblitzt. Und in Brebach in der Saarbrücker Straße stehen sie. Findet ihr alles auch nochmal in der Unser Ding App.
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0: Und Lea hat die News. Hi.
2: Hi. Wir schauen zuerst auf einen Fall, der viele Menschen schockiert hat. Der tödliche Angriff auf einen Zugbegleiter in der Regionalbahn bei Kaiserslautern. Rund 3 Monate nach dem Angriff hat der Tatverdächtige was zur Tat gesagt. Laut Staatsanwaltschaft hat er zugegeben, dass er die Tat begangen hat. Er hat auch gesagt, dass er den Zugbegleiter nicht töten wollte. Der Beschuldigte könne sich auch nicht mehr an alles erinnern. Der 26-Jährige sitzt wegen des Verdachts des Totschlags weiter in U-Haft und es wird weiterhin ermittelt. Vielleicht erinnert ihr euch noch an den Vorfall bei der Fußball-Europameisterschaft vor 2 Jahren. Da hat sich der YouTuber Marvin Wildhage beim Eröffnungsspiel in München als Fake-Maskottchen bis aufs Spielfeld geschmuggelt. Das Amtsgericht München hat ihn jetzt für diese Aktion zu einer Geldstrafe verurteilt. Denn laut Gericht hat er die Genehmigung gefälscht, um reinzukommen. Deswegen wird ihm Urkundenfälschung vorgeworfen. Insgesamt muss er mehr als 9.000 Euro zahlen. Obendrauf muss er noch was von den Einnahmen abgeben, die er mit den Videos verdient hat. Der symbolische Spatenstich in Saarlouis ist gestochen. Damit geht's voran mit der neuen Fabrik des Pharmaunternehmens Vetter. Auf dem früheren Verladeparkplatz von Ford ging es schon los mit den ersten Bauarbeiten. Geplant ist, dass der Rohbau im nächsten Jahr fertig wird. Auf lange Sicht sollen hier bis zu 2000 neue Arbeitsplätze entstehen.
0: Danke dir, Lea.
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0: Auch gegen Abend immer noch eine dichte Wolkendecke über dem Saarland, die für Regen sorgt. Und auch Wind ist am Start. Der sorgt dafür, dass es frisch ist. Bei euch in St. Wendel kommen wir auf 12, in Dillingen und Saarbrücken auf 13 Grad. Die Wolken, die bleiben auch morgen am Feiertag. Aber immerhin starten wir da trocken in den Tag.
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0: Hier auf Unser Ding geht's jetzt weiter mit einer absoluten Legende. Lady Gaga, ihre Musikvideos, ne? Das waren die ersten, die ich mir damals auf YouTube reingezogen habe. Und morgen, da könnt ihr einen Konzertfilm über Lady Gagas Welttournee kostenlos streamen auf Apple Music. Es geht auch ohne Abo, aber nur, wenn ihr es live schaut. Mit The Dead Dance hört ihr Lady Gaga jetzt hier auf Unser Ding. Habt einen schönen Mittwochabend.

unser Ding hier. Jetzt mit BTS, die sind ja aktuell auf Tour, spielen im Sommer unter anderem in München. Und ich habe gesehen, da läuft gerade eine Petition von Fans, die wollen, dass BTS sich ins goldene Buch der Stadt München eintragen dürfen. Mit Swim hört ihr BTS jetzt hier auf unser Ding.

Olivia Dean war in Köln und Berlin und wow, muss das ein tolles Konzert gewesen sein. In den Kommis auf Social, bestes Konzert, auf dem ich jemals war, körperlich auf der Arbeit, mental noch auf dem Konzert. Wir waren zwar nicht live dabei, aber wir feiern sie trotzdem. Olivia Dean, jetzt mit So Easy auf der Unser Ding Playlist.

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Viertel nach sieben haben wir es. Unser Ding hier mit einem schnellen Update. Danach Robin Schulz, Embers.

0: Straßen abgeht.
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0: Vorsicht auf der A1 Trier in Richtung Saarbrücken. Da ist immer noch die linke Spur blockiert wegen einem Unfall zwischen Mehringen und Rheinsfeld. In Saarbrücken auch da Behinderungen wegen einem Unfall auf der Westspange Richtung Ludwigskreisel. Die neuesten Blitzer, die stehen auf der A1 Saarbrücken in Richtung Trier in Höhe von Eppelborn. Auf der B51 wird in Höhe Bübingen geblitzt und in Brebach in der Saarbrücker Straße stehen sie. Wenn ihr noch was seht, das wir mit hier auf die Liste nehmen sollen, ruft an 0800 700 8000.
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0: Noch 12 Grad bei euch in Badenbach, 13 in Überherrn und Bübingen. Auch gegen Abend sind weiter Regen und Gewitter möglich. Morgen, da starten wir ähnlich wolkig wie heute den Tag. Aber immerhin bleibt's trocken.
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0: Kleine Erinnerung, morgen ist Vatertag. Also wenn ihr noch ein Geschenk braucht, die Geschäfte haben nicht mehr so lange auf. Die Frage ist nur immer, was kaufen? Ist für Väter ja sauschwierig. Gleich gibt's hier auf Unser Ding ein paar Vorschläge von Vätern für Väter.
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unser Ding hier am Mittwochabend. Mittwoch, Leute, aber irgendwie auch ein kleiner Freitag. Zumindest, wenn ihr es richtig gemacht habt, dann wartet jetzt ein langes Wochenende auf euch. Und hier auf unser Ding wartet jetzt Nico Santos, All Time High.

0: kleine Erinnerung. Morgen ist Vatertag. Also wenn ihr noch ein Geschenk braucht, so ja, eine halbe Stunde habt ihr noch, bevor die Geschäfte zumachen. Aber was kaufen? Väter sind ja so schwer zu beschenken. Franz und Schanna aus der Unser Ding Morning Show, die haben mal Väter in unserer Redaktion gefragt, was die sich wirklich wünschen.
1: Zeit mit den Kindern.
2: Das nee. Ist die Antwort, die du geben musst?
1: Nee, ich habe doch gehört, Mamas wollen eigentlich in Ruhe gelassen werden. Das wünschen wir auch. Das finde ich auch gut.
3: Keine Ahnung.
2: Kalle,
3: jetzt kannst du alles sagen.
4: Ich kann es dir nicht beantworten.
2: Was hast du in der Vergangenheit so bekommen an Vatertag?
4: Überhaupt nichts.
2: Oh.
4: Genau.
3: Da ist ja Luft nach oben.
4: Ja, da ist Luft nach oben. Natürlich ist es gekommen und haben gesagt, vielen Dank, schönen Vatertag, gib mir bitte mal Geld.
5: Da wünscht man sich natürlich ein total schönes Bild, was man dann abheftet zu den anderen totalen schönen Bildern, die man bekommen hat. Ist doch klar.
3: Also, was willst du wirklich?
5: Bier.
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0: Unser Ding hier mit einem schnellen Update.
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0: Vorsicht auf der 1. Trier in Richtung Saarbrücken. Da gab es einen Unfall zwischen Mehringen und Rheinsfeld auf der linken Spur. Behinderung nach einem Unfall auch in Saarbrücken auf der Westspange Richtung Ludwigskreisel raus. Auch da Behinderung wegen dem Unfall. Die neuesten Blitzer, die stehen auf der A1 Saarbrücken in Richtung Trier in Höhe Eppelborn. Auf der B51 in Höhe von Bübingen wird geblitzt und in Brebach in der Saarbrücker Straße. Checkt ihr wie immer alles nochmal auf unserding.de aus.
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0: Und die Lea, die weiß, was im Saarland und der Welt abgeht. Hi.
2: Hi. Wir gehen zuerst ein paar Jahre zurück zur Fußball-Europameisterschaft 2024. Da hat sich der YouTuber Marvin Wildhage beim Eröffnungsspiel als Fake-Maskottchen bis aufs Spielfeld geschmuggelt. Das Amtsgericht München hat ihn für diese Aktion jetzt zu einer Geldstrafe verurteilt. Denn laut Gericht hat er die Genehmigung gefälscht, um reinzukommen. Deswegen wird ihm unter anderem Urkundenfälschung vorgeworfen. Jetzt muss er mehrere tausend Euro zahlen und einen Teil vom Geld abgeben, was er durch die Videos verdient hat. Der YouTuber sagt, das war investigativer Journalismus und er wollte Sicherheitslücken aufdecken. Und wir schauen auf einen Fall, der viele Menschen schockiert hat. Es geht um den tödlichen Angriff auf einen Zugbegleiter in der Regionalbahn bei Kaiserslautern. Rund 3 Monate nach dem Angriff hat sich der Beschuldigte zur Tat geäußert. Laut Staatsanwaltschaft hat er zugegeben, dass er die Tat begangen hat und dass er den Zugbegleiter nicht töten wollte. Außerdem habe er Erinnerungslücken. Der 26-Jährige sitzt wegen des Verdachts des Totschlags in U-Haft und es wird weiterhin ermittelt. Der symbolische Spatenstich in Saarlouis ist gestochen. Damit geht's voran mit der neuen Fabrik des Pharmaunternehmens Vetter. Auf dem früheren Verladeparkplatz von Ford ging's schon los mit den ersten Bauarbeiten. Geplant ist, dass der Rohbau im nächsten Jahr fertig wird. Auf lange Sicht sollen hier bis zu 2000 neue Arbeitsplätze entstehen.
0: Danke dir.
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0: Bei euch in Saarbrücken und Merzig 13. In St. Wendel kommen wir auf 12 Grad. Für morgen, ja, da copy-pasten wir das Wetter einfach mal. Viele Wolken, wir starten aber trocken in den Tag. Ab Mittag sind dann Schauer und Gewitter möglich.
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0: Ich verabschiede mich in den Feierabend. Habt einen schönen Mittwoch.

Hallo, hallo zu euch ins Auto. 20 Uhr haben wir es. Hier ist das Ding und wir schauen nochmal die Verkehrsmeldungen an. A6 Heilbronn Richtung Nürnberg zwischen Neuenstein und Kupferzell. 5 Kilometer stockender Verkehr. Die A63 Kaiserslautern Richtung Mainz ist zwischen dem Kreuz Alzey und Biebelnheim nach einem Unfall gesperrt. Außerdem A8 Karlsruhe Richtung Stuttgart zwischen Pforzheim West und Pforzheim Ost. 5 Kilometer Stop and Go in der Baustelle. Ungefähr 15 Minuten plus und in der Gegenrichtung zwischen Pforzheim Süd und Pforzheim Ost. Auch 3 Kilometer Stop-and-Go wegen der Baustelle. Und A81 haben wir noch Stuttgart Richtung Singen zwischen Sindelfingen Ost und Böblingen-Hülp war ein Unfall. 5 Kilometer Stau hier, 30 Minuten plus. Und in der Gegenrichtung zwischen Ehningen und Böblingen-Sindelfingen 2 Kilometer Stau. Das war's. Kommt gut.

Tschüss, ich verabschiede mich für heute von euch. Am Freitag bin ich wieder da, 18 bis 20 Uhr. Ich wünsche euch einen wunderschönen Feiertag morgen. Ich hoffe, ihr habt frei und könnt ihn genießen. Jetzt gibt's hier erstmal Musik nonstop für euch. 1000 Tage von Young Pep. Tschüss.

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0: Jetzt Fritz.
1: Mick und Kostas.
4: Hallöchen, ich bin Mick.
5: Und ich bin Kostas.
4: Und wir sind heute da, um mit euch über ein besonders spannendes Thema zu reden. Und das ist Kostas.
5: Was hättet ihr früher beenden sollen?
4: Uhuhu. Was hättet ihr früher beenden sollen und was habt ihr auch vielleicht viel zu lange durchgezogen? Ob es eine Freundschaft ist, ob es ist, eurem Crush hinterher gelaufen zu sein, ob es eine toxische Beziehung mit der Familie ist vielleicht oder vielleicht auch nur ein nerviges Hobby oder eine Sache, wo ihr viel zu viel investiert habt, ehe ihr aussteigen konntet. Darüber wollen wir heute mit euch quatschen. Also ruft gerne an unter der 0331 für Potsdam 70 97 110 oder komm vorbei im TikTok-Chat auf fritz_live.
5: Yes. Und ich will erstmal sagen, ich freue mich voll, dass wir mal wieder gemeinsam hier sitzen, weil mein Blue Moon tatsächlich jetzt, glaube ich, schon 3 Wochen her ist, der letzte. Und ja, ich habe voll Bock, mit euch zu quatschen. Genau. Und ich finde, also was so ein bisschen mit dem Thema einhergeht, ist ja auch, also welche Dinge habt ihr vielleicht viel zu lange durchgezogen? Wenn ihr jetzt so retrospektiv darauf guckt, was hättet ihr früher beenden sollen? Vielleicht gibt es auch Dinge, die ihr jetzt gerade macht, wo ihr denkt, oh, ich weiß eigentlich gar nicht, ich mache das nur noch aus einem gewissen Verantwortungsgefühl oder weiß nicht, weil ich vielleicht schon viel zu viel Zeit da rein investiert habe, aber eigentlich macht es mir gar keine Freude mehr. Und so ein bisschen die Frage dahinter, warum ist das so? Also warum fällt es uns vielleicht schwer, Dinge abzubrechen?
4: Ich glaube, das ist gerade wirklich eine super spannende Frage. Ja. Vielleicht hat jemand von euch eine Antwort darauf. Also warum machen wir Dinge, die wir angefangen haben und können sie nicht einfach sein lassen?
5: Ja, und ich hatte, das war auch so ein bisschen mit die Inspiration für diese Show, so ein interessantes TikTok gesehen von einer Creatorin, nämlich von Rafa, Rafas Plastic Life. Und sie hat gesagt, dass irgendwie so, dass wir es so gewohnt sind, dass wenn jemand irgendwie so Probleme hat oder so, dass so eine wie automatisierte Antwort immer ist, ja, aber gib nicht auf, halte durch und so, weißt du? Mhm. Weil, ja, ob wir alle so ein bisschen dieses verschobene Bild davon haben, dass Abbrechen und Aufgeben immer gleich heißt, dass man versagt oder so. Aber sie hat gesagt, woher willst du wissen, dass Aufgeben nicht vielleicht die bessere Wahl ist? Also wenn es eine Situation ist, die dich total unglücklich macht oder eine Sache, an der du null Freude hast, vielleicht ist es auch besser, damit aufzuhören, weil man dann auch die Möglichkeit hat, was Neues anzufangen?
4: Ja.
5: Und wie sieht's aus mit Neuanfängen? Ist das, also, falls da jemand eine interessante Story hat, wo er gesagt hat, hey, ich habe voll lange dies und das gemacht und habe mich dann aber halfway entschieden, was Neues zu machen, wie ist das gelaufen? Das finde ich zum Beispiel auch voll spannend zu hören.
4: Ja. Was auch immer ihr erlebt habt, was im entferntesten Sinne mit dem Thema zu tun hat, ruft gerne an und lasst uns drüber quatschen. 0331 70 97 110 oder kommt vorbei in den TikTok-Chat auf fritz_live.
5: Yes. Und hello auch an alle Leute, die jetzt schon im Chat am Start sind. Okay, Mick, ich dachte mir, vielleicht können wir ja mal mit was Leichtem anfangen. Mhm. Hast du eine Sache, wo du sagen würdest, das fällt mir zu dem Thema ein, dann können sich Leute vielleicht noch ein bisschen besser was darunter vorstellen, was wir zum Beispiel auch meinen.
4: Boah, lass mich mal in meine Notizen reingucken. Also ich würde sagen, was auf jeden Fall eine Sache ist, die ich viel zu lange durchgezogen habe und die ich hätte so rückblickend viel früher aufgeben sollen, ist Haargel.
5: Oh.
4: Frisuren basierend auf Haargel.
5: Das habe ich nicht kommen sehen.
4: Ich denke so, wer hat sich das ausgedacht? Also weil ich das Gefühl habe, so jeder Junge geht irgendwann durch diese Phase, wo er anfängt, seine Haare zu stylen und mit Haargel anfängt. Aber Haargel ist so für die wenigsten Leute ein vorteilhaftes Stylingmittel. Weißt du, was ich meine?
5: Ich liebe diese sehr korrekte Art, dich auszudrücken. Es ist für die wenigsten Leute nur so, it looks shit.
4: Nein, es gibt manche Leute, ich glaube, wenn du stimmt, richtig dick ist und viel Haar hast, so, dann ist es, glaube ich, ganz geil, wenn du sie so slick nach hinten machen willst oder irgendwie so diesen 90s-Mittelscheitel. Aber selbst der, finde ich, sieht luftig besser aus, wenn du das so, keine Ahnung, mit Glätteisen und Puder hinkriegst oder so. Oder however, Haargel, immer eine ganz wilde Choice und das ist so jedes Bild, wo ich rückblickend so Kinderfotos sehe, wo ich so mit Haargel so, es war so auch so richtig so dieser Ostblock-Pony-Frisur-Schnitt, wo alles so ganz kurz geschoren ist und nur so ein langer Pony und den haben sich alle Jungs mit so nassem Haargel nach oben gestylt und ich gucke diese Bilder und denke so, was war denn eigentlich falsch mit uns?
5: Aber die Frage ist, würdest du sagen, sagen wir mal, wenn du jetzt in der Zeit zurückreisen könntest, würdest du dann deinem 16-jährigen Ich sagen oder 14-jährigen Ich, hey, guck mal, es gibt auch sowas,
4: das nennt sich,
5: oder 12.
4: Oder 11.
5: Es gibt sowas, das nennt sich Puda, damit könnte man es auch machen.
4: Ja.
5: Dass du jetzt aus dieser Retrospektive sagst,
4: ich frag
5: oder
4: mich
5: war das vielleicht, damals einfach der Style?
4: Ja, ich frag mich, vielleicht sehen Kids heute auch nicht mehr so kacke aus, weil es so mehr Hair-Tutorials im Internet gibt und so, weißt du? Also vielleicht haben wir die Zeit auch, Gott sei Dank, einfach hinter uns gelassen. Ja. Aber who knows, ich habe letztens auch wen auf TikTok gesehen, der war jung und hatte Haare in den Haaren. Und ich dachte, Mamas Boy. Ich finde meist sind das Mamas, die mit so einer Tuba HG ankommen und sagen, jetzt mache ich meinen kleinen Liebling süß und mache ihm eine coole Frisur. Und man denkt so,
5: okay.
4: Vielleicht hast du mit 30 cm langen Haaren irgendwie nicht die Erfahrung mit Kurzhaarfrisuren stylen als Mutter.
5: Ich kann ja auch mal was dazu sagen. Und zwar, ich habe nämlich auch so Sachen, die ich viel zu lange benutzt habe. Und ich habe mir hier zwei aufgeschrieben. Eins, das passt total gut zu deiner Haarstory, nämlich meinen Lockenstab.
4: Ja.
5: Es ist wirklich so, aber also ich habe mir einen Lockenstab gekauft. Und der war wirklich, also ich kann ehrlich gesagt gar nicht mehr rekonstruieren, wie lange ich den wirklich hatte, was jetzt Zeit angeht, aber er hat auf jeden Fall eigentlich schon das Zeitliche gesegnet. Also der hatte irgendwie so richtige Brandstellen und der hat auch gar nicht mehr richtig aufgehitzt. Also wenn ich den angeschlossen und angemacht habe, dann der hat eigentlich so eine blaue Lampe, die blinkt und wenn er fertig zu benutzen ist, dann ist sie halt durchgehend an und das ist gar nicht mehr passiert.
4: Ja.
5: Er hat dann immer nur geblinkt und ich war so, naja, whatever, es ist heiß genug und es hat schon irgendwie funktioniert und bei mir ist es wirklich so, du hast dann ja irgendwann gesagt, ich kann das nicht mehr mit ansehen und hast mir einfach einen neuen geschenkt.
4: Ja.
5: Und seitdem ich den habe, denke ich mir, oh mein Gott, mein Leben ist so viel besser, weil obviously ist es way more convenient, wenn du den anmachst und der 2 Minuten später heiß ist und der eine vernünftige Temperatur hat, statt wenn das immer so wackelt. Aber ich weiß nicht, bei mir ist es einfach...
4: Ja, warum machst du es nicht selbst?
5: Ich
4: das ist die Frage.
5: Vor allem das Ding, also der war jetzt auch nicht besonders teuer. Der hat, glaube ich, 30 € gekostet oder so. Das heißt, ich hätte das schon machen können, aber es ist eher so diese... Ich glaube, ehrlich, es ist einfach Faulheit. Und eins, was es noch mehr toppt, das finde ich sogar jetzt wirklich, da bin ich so... Da hätte ich mich und meine Gesundheit schon etwas mehr priorisieren können. Und zwar meine Sportschuhe.
4: Ja.
5: Ich habe mir letztes Jahr, 2025, endlich mal neue Sportschuhe gekauft. Und ich gehe seit, also 2021, habe ich mich mit meinem besten Freund im Gym angemeldet und gehe seitdem wirklich regelmäßig. Und davor habe ich bis 2016 als Kurstrainer gearbeitet für viele, viele Jahre. Also Sport war da mein Job. Und ich habe diese Schuhe schon gekauft, bevor ich aufgehört habe, als Trainer zu arbeiten. Das heißt, ich hatte, glaube ich, über 10 Jahre und wirklich diese Sohlen waren so abgedreht und er hatte einfach oben schon ein Loch. Also mein großer Zeh hatte mal rausgeguckt.
4: Das heißt, es war einfach wie in so einem Cartoon, Mann.
5: Ja, es war eigentlich sogar auch ein bisschen so peinlich, überhaupt damit so loszugehen. Aber ich war immer so, naja, whatever, weißt du? Und ich finde jetzt so, also im Gym, wenn man so an den Geräten arbeitet, da ist ja, also da ist ein fester Stand auch wichtig, aber wenn du jetzt an den Geräten sitzt, ist jetzt auch nicht so crucial, aber so, ich habe ja so früher Step-Aerobic-Kurse gemacht und so und da hast du ja so viel für deinen Fuß, weißt du?
4: Ja, voll.
5: Ja, und da war es auch wieder so, ich habe mir dann die neuen gekauft nach 3000 Jahren und ich war so, I'm walking on clouds. Oh mein Gott, das ist so toll. Ja,
4: Mann. Ja, ich sehe gerade hier im Chat schon auf TikTok. Wir sind nämlich live auf TikTok auf Fritz_live. Da sehe ich gerade schon im Chat so, hätte meine Beziehung mit meinem Ex früher beenden sollen. Eine schlimme Freundschaft. Aber auch hier Leute, die dir zustimmen. Hannah schreibt, Lockenstab ist Trauma. Also, bist du schon mal nicht allein damit. Ey, was sind Dinge, die ihr nicht loslassen konntet oder viel zu lang durchgezogen habt und jetzt rückblickend sagt so, warum eigentlich? Ruft an 0331 70 97 110, denn so hat es auch Hanna gemacht. Hallo Hanna.
3: Hi.
4: Hallöchen.
5: Hallo.
4: Was hast du uns mitgebracht? Was konntest du nicht loslassen? Oder dann vielleicht eher, was hast du uns nicht mitgebracht, sondern losgelassen? Egal.
3: Also ich weiß nicht, ob ihr euch noch erinnern könnt an Core Moments. Da habe ich ja euch schon mal von meiner Freundschaft erzählt, die ja ziemlich lange ging. Ich weiß nicht, ob ihr euch erinnert.
4: Hilf uns nochmal auf die Sprünge, weil ja gerade auch viele zuhören, die die Folge nicht gehört hatten.
5: Yes.
3: Also ich hatte eine 13-jährige Freundschaft und irgendwann dieses Mädel ist aber so toxisch geworden, könnte man schon fast sagen. Und es ging aber, also ich kannte die halt seit Kindesalter, also wirklich Baby. Und dann ging das 13 Jahre und irgendwann habe ich gemerkt, okay, es reicht, es ist absolut nicht mehr gut gewesen.
4: Mhm. Und das war die Sache, wo du sagen würdest, so, da, das hättest du früher loslassen sollen.
3: Absolut.
4: Ja. Was hast du für ein Gefühl, dass du noch damit verbindest irgendwie? Also ist es Reue, dass du denkst, so hätte ich es früher gemacht, oder ist es eher so Wut auf die Zeit, die man damit vergeudet hat, sag ich mal?
3: Es ist so mäßig Wut, dass ich so lange im Prinzip das mitgemacht habe. Mitleid mit mir selber und wirklich neulich, dieses Mädel ist plötzlich bei uns im Sportunterricht aufgetaucht und es hat mich so wirklich, ich hätte innerhalb 5 Minuten anfangen können zu weinen, alleine bei ihrer Anwesenheit, weil ich sie absolut nicht da haben wollte.
4: Ja. Ich kenne das, es ist auch immer wie so eine offene Wunde, ne? Also wenn man auch gar nicht drauf vorbereitet ist und dann trifft einen das so und man einfach nur so auf Fluchtmodus ist irgendwie.
5: Ich finde, bei sowas ist es wirklich auch interessant zu sehen, so wie Emotionen und der Körper funktionieren. So, weil es ist ja dann echt so, also diese Verarbeitungsphase und so, das ist ja wirklich wahrscheinlich schon so bei jeder Person einfach individuell und wie das passiert und dass man dann irgendwie doch merkt, okay, das war, also bei dir jetzt, wenn du sagst, ihr wart auch so eine lange Zeit befreundet, dann ist das natürlich auch eine richtig große Sache, aber dass manchmal eben solche Events doch unerwartet nochmal zuschlagen und man ist so krass, so, ja, aufgewühlt bin ich noch zu dem Thema irgendwie.
3: Ja. Verstehe.
4: Voll. Hast du daraus was mitgenommen, was so neue Freundschaften angeht? Also heißt das, dass du vorsichtiger bist bei Sachen? Bist du schneller geworden, Sachen auch zu beenden? Oder sagst du, okay, das war die eine Sache und man muss aber trotzdem alles irgendwie anders betrachten? Oder wie gehst du jetzt so in die Zukunft nach so einer Erfahrung?
3: Ich habe tatsächlich nur noch eine einzige Freundschaft, die auch so lange geht, mit dem Mädchen, also... Mit dem wirklich ist es halt so eine Freundschaft, wo du sagen kannst, ja, ich kann dich anrufen, wenn ich irgendwas brauche, aber ist jetzt nicht so mäßig Bestie-Ding. Aber also das ist halt so der Vergleich, den ich habe. Mit ihr weiß ich, dass ich halt auf jeden Fall den Punkt niemals erreichen werde, wo ich diese Freundschaft wirklich abbrechen muss. Deswegen, das ist so der Vergleich dazu.
5: Ich glaube auch, dass man, wenn man sowas schon mal geschafft, hattest du schon mal eine ähnliche Situation, wo du eine Freundschaft beendet hast, jetzt vor dieser langen Freundschaft?
3: Nein.
5: Weil ich kann mir auch vorstellen, dass sowas mal gemacht, also durchgemacht haben zu müssen oder immer,
4: ja.
5: Dass man aber bestimmt ganz viele Sachen daraus lernt, weil man das dann, weißt du, aber jetzt hast du ja einen Vergleichswert und ich glaube, dass du jetzt wahrscheinlich auch viele Sachen mit einem erfahreneren Auge blickst und auch weißt, okay, wie fühlt sich das an? Ich kann mir trotzdem vorstellen, dass eine neue Situation trotzdem wieder anders ist, aber es ist ja schon was, wenn man was mal gemacht hat oder eben noch nicht, so wie die erste Trennung versus, das tut immer weh, aber ich glaube, so man sammelt ja trotzdem die Erfahrung. Aber was ist das? Ich finde, das ist so, woher kommt dieses Gefühl, dass man sagt, so irgendwie habe ich jetzt ein bisschen so Wut, dass ich mich nicht früher daraus lösen konnte, aber irgendwie gab es ja Gründe, warum man es in der Zeit nicht geschafft hat, oder?
3: Ja, also nochmal für alles, war damals so eine Dreierfreundschaft und man hat halt auch gemerkt, dass die andere und mich immer auseinandergebracht hat, uns gegeneinander ausgespielt hat, uns gegenseitig bei der anderen schlecht gemacht hat. Und irgendwann wusstest du es auch, du hast es gemerkt, andere Leute haben gemerkt, dass ihr nicht mehr so gut seid und dann, aber konntest du halt trotzdem so nichts dagegen machen, weil du dir dachtest so, boah, ich kenne die jetzt schon so lange, das kannst du jetzt nicht einfach aufgeben.
4: Ich glaube, das hat wirklich auch eine große Rolle, mal so dieses Investment, ne? Also wie viel hat man auch schon reingebuttert und dann halt das einfach fallen zu lassen, so, ne? Also in Anführungsstrichen einfach fallen lassen, ist ja so eine Sache, wo einem ja auch relativ früh gesagt wird, so, das macht man nicht, ne? Man zieht Sachen durch, man fixt Sachen und so. Und ja, was würdest du sagen? Ist es eine Sache, die man erst lernen muss, Sachen wieder loszulassen? Weil
3: es gibt ja auch dieses Sprichwort, sobald eine Freundschaft über 7 Jahre geht, hält sich so immer. Und meine ging ja jetzt fast doppelt so lang. Und wirklich, dieses Sprichwort könnte in meinen Augen seitdem nicht mehr falscher sein, weil es hat einfach komplett das Gegenteil bewiesen.
5: Ja, und ich glaube wirklich, dass irgendwie so, dass solche Sprichwörter, auch wenn man, also so, irgendwie kann man sich ja auch sagen, ja, es ist jetzt nur ein Sprichwort, aber gleichzeitig, glaube ich, erhöht das schon den Druck. Ich habe so ein

0: Dank, mit dir auch und bis zum nächsten Mal dann.
1: Tschüssi.
0: Ciao. Ciao. Ja, ich finde gerade so Freundschaftssachen ist so wirklich, glaube ich, eine der häufigsten Sachen, würde ich sagen, wo man so zurückguckt und denkt so, boah, das hätte ich früher beenden sollen, wenn das so in toxische Sachen, wobei vielleicht sogar häufiger Beziehungen, oder? Also weil ich würde sagen, so Freundschaften, also aber jedenfalls aus meiner Erfahrung, halten Freundschaften meist länger oder stärker als Beziehungen.
2: Aber meinst du nicht, dass es dann vielleicht sogar eher umgekehrt ist, also dass man für Beziehungen trotzdem, kommt vielleicht ein bisschen darauf an, in welchem Alter man sich so gerade bewegt. Weil ich würde sagen, wenn man noch jünger ist, so, dann ist es voll normal, dass Beziehungen auch auseinandergehen. Ich glaube, dafür hat man gesellschaftlich schon eine höhere Akzeptanz. Mhm. Aber wenn man jetzt vielleicht verheiratet ist oder so, dass das dann schon, weißt du, immer schwieriger wird, das wieder zu lösen. Und es würde auch noch aus dem Punkt Sinn machen, dass das Leben ja noch mehr verschmolzen ist, weißt du?
0: Ja.
2: Aber bei Freundschaften, finde ich wiederum, hat man eigentlich super wenig Repräsentation, wo das mal auseinandergeht und das dann okay ist. So. Also ich finde, dass wir eher immer mit dem Bild aufwachsen, nein, wir sind Freunde für immer und so. Und ich glaube, das, weißt du so?
0: Ja.
2: Also dass du in Serien und sowas, geht es ja immer um die ewigen Freundschaften und vor allem auch die besten Freundschaften. Und mit diesen Menschen dann kannst du alles im Leben schaffen. Und ich glaube, dass zum Beispiel für viele Leute, wenn sie aus der Schule rauskommen, dass das vielleicht auch extra hart macht, weil man da natürlich, also so bis dahin bist du ja die ganze Zeit in dem Umfeld, wo du sowieso mal dieselben Leute siehst. Und wenn du jetzt Glück hast und da zum Beispiel auch Freunde findest so und dich mit den Leuten gut verstehst, dann aber dein Leben sich komplett ändert, ihr vielleicht auseinanderzieht oder so, dass man dann merkt, okay, das sind jetzt die Menschen, mit denen ich jeden Tag zusammen verbracht habe, aber jetzt bin ich in einem ganz neuen Kreis und so, dass einfach das dieses Verständnis von Freundschaft voll auf den Kopf stellt.
0: Ja, voll. Also ich glaube auch so Ortswechsel spielt eh eine große Rolle, ne? Also weil man sich ja da auch einfach, also mit anderem Input ja auch anders entwickelt irgendwie und ja, andere ja, Leute voll, ja dann auch anderen Input haben und man sich dann auch auseinanderentwickeln kann und einfach, ich glaube, das auch okay ist. Also dass man, aber mal gucken.
2: Ich glaube, es ist okay, aber gleichzeitig könnte ich mir auch vorstellen, dass man schon so dieses Gefühl hat, so ja eigentlich, so du lebst jetzt da, ich lebe da und unsere Leben haben sich komplett auseinanderentwickelt und ich weiß gar nicht, so würden wir uns nochmal anfreunden, wenn wir uns heute kennenlernen würden.
0: Mhm.
2: Aber gleichzeitig hat man eben so dieses Fundament aus der Vergangenheit und dass man denkt so, naja, aber das muss ja auch was bedeuten, weißt du?
0: Voll. Wir bleiben mal gleich bei Freundschaft und zwar bei Kanu. Hi.
3: Hello.
1: Hallo.
0: Hallöchen. Du hast uns auch eine Story zum Thema Freundschaft mitgebracht, richtig?
3: Ja.
0: Jo. Dann hau mal rein.
3: Okay, ich überlege jetzt ein bisschen, das ist ein bisschen komplex, aber ich versuche es runterzubrechen. Ich war mal mit so einem Pick-Me-Boy befreundet.
0: Mhm.
3: Und wir kannten uns halt mainly über das Internet. Also, Story dazu, ich hatte eine beste Freundin und der Typ, der war ihr Freund und dann später ihr Ex-Freund, aber ich war halt sowohl als die noch zusammen waren, aber auch als wir getrennt waren, mit ihm noch befreundet. Ist immer so ein bisschen tricky, wenn so dann Ex-Freunde sind und dann so, ja, keine Ahnung, aber zu der Zeit, wo sie sich getrennt hatten, war auch die Freundschaft zwischen ihr und mir so ein bisschen am bröckeln, deswegen war es so ganz komische Konstellation generell. Auf jeden Fall hat es dann mit ihr so nicht mehr so gut gelaufen ist, weil ich halt mit ihm ein bisschen enger und dann, aber er war halt so komplett picky und so nachhinein, also wirklich, er war so jedes Mal, wenn wir irgendwie geschrieben haben oder ich weiß gar nicht, ob wir überhaupt telefoniert haben mal, aber ich war da so 13 ungefähr, jedes Mal musste ich ihm sagen, dass er irgendwie was wert ist und dass er das und das kann, weil er die ganze Zeit der Meinung war, er kann gar nichts und so bla. Und dabei hat er mir halt jeden Tag von irgendwelchen Hobbys erzählt, wo ich so dachte, Bruder, wen willst du verarschen? Und dann gab es so einmal noch eine Situation, wo ich tatsächlich zu ihm gefahren bin und das wirklich so gesehen haben in Real Life. Und ab dem Punkt war ich da wirklich so, okay, nein, das funktioniert nicht mit uns, das geht nicht, die Freundschaft, nein, das geht, das. Das war einfach, also es war einfach komplett. Also manchmal ist es ja so, ich habe ein paar Internetfreunde und ich habe auch mit 13 oder 12 oder 13 bin ich aufs erste Mal halt mit Zug gefahren und habe mit meinen Freunden getroffen. So. Manchmal mit allen, auch die ich jetzt noch habe, verstehe ich mich super in Real Life, aber mit denen ging es gar nicht. Also,
0: no. Aber habt ihr euch dann auch vor Ort gar nicht verstanden oder was war da so dann die Sache, wo du gesagt hast, so ey, Bruder?
3: Das Ding ist, wir haben uns relativ gut verstanden, aber er war die ganze Zeit, dass er die ganze Zeit Körperkontakt brauchte. Und also jetzt nicht auf eine, ich will was von dir Art, sondern einfach dieses, manche Leute umarmen sich ja gerne in der Freundschaft oder so. Ich hasse das. Ich kann das nicht. Also es geht bei ganz wenigen Leuten, wenn ich das wirklich auch aktiv kann und möchte und

0: Bei dem war es halt nicht so, aber der wollte es die ganze Zeit und ich war so, stopp, bitte Abstand. Was habe ich ihm wirklich so, genau so habe ich ihm das gesagt, bitte Abstand, stopp, ich möchte das nicht. Bin von ihm weggerutscht und er wollte trotzdem weiter und ich so, nein, stopp. Mhm. Und das war so schlimm, es waren 2 Tage nur oder ich glaube, es war nur ein Wochenende, es war nicht so lang. Aber also wirklich, nach dem Wochenende war ich so, nein, das geht hier, das wird hier beendet sofort.
1: Mhm. Aber wie lange, also das war das erste Mal, dass ihr euch getroffen habt?
0: Genau, ja.
1: Und wie lange kanntet ihr euch vorher schon?
0: Boah, mindestens ein halbes Jahr, aber bestimmt länger. Ich würde so sagen, 8 Monate vielleicht. Hm. Ein bisschen länger sogar, ich weiß es nicht, ganz nicht mehr.
2: Wenn du jetzt rückblickend guckst, so wo würdest du sagen, das hat mir am meisten oder am meisten Regret gegeben? So, also das bereue ich am meisten irgendwie, dass ich da nicht vorher gesagt habe, so ciao. Gibt es da so Momente?
0: Also jetzt in der Freundschaft?
2: Mhm, genau.
0: Boah. Also das Ding ist halt, es hat mir halt über viel Energie geraubt. Das heißt, also weil zu der Zeit ging es mir auch mental nicht so gut. Das heißt, ist es jetzt nicht mehr so, aber früher war ich halt sehr auch People-Pleaser und wollte die ganze Zeit helfen so. Also auch Helfersyndrom ein bisschen. Das hat richtig viel von mir gezeigt, weil ich halt nicht wollte, dass es ihm schlecht geht. Das heißt, ich wollte die ganze Zeit ihm nur helfen so. Und das hat richtig viel Energie gezeigt und ich glaube, also allein wo das angefangen hat, wo ich mich so verpflichtet gefühlt habe, mit ihm befreundet zu sein, damit er jemanden hat, weil er so weiter hat sonst niemanden und ich dachte so, weiß ich jetzt nicht so. Also ich denke, dass er in seinem Umfeld schon, also seine Eltern, als ich da war zum Beispiel, seine Eltern waren auch mega lieb, so, also ich weiß nicht, ich kann, also. Aber ja, also allein an dem Zeitpunkt, wo ich gemerkt habe, okay, das zieht mir richtig doll Energie, hätte ich einfach Schluss machen sollen. Also stopp.
2: Ja, ich glaube auch, also es klingt ja auch nach so einer Sache irgendwie, gerade wenn du ihn auch so selber als Pick-Me-Boy beschreibst, als wäre er so eine Person, die wirklich die ganze Zeit Bestätigung will und so Berührung will und das einfordert und das einfordert. Aber wenn man so das Gefühl hat, da kommt auch gar nichts zurück, was einem selber irgendwie was gibt, weißt du, also dann checke ich auch voll, dass man ist so, okay, das funktioniert hier überhaupt nicht.
0: Ja.
1: Das ist lustig, weil das war das Wort Pick Me. Ich habe vorhin, also du hast es zweimal gesagt und ich habe es zweimal nicht verstanden und ich war so, was ist er für ein Freund? Was? Now it makes sense, okay. Ja, ich finde, das ist aber so eine schwierige Situation, wenn man, wenn man das Gefühl hat, so, man müsste eher und man macht es aus einem Verantwortungsbewusstsein und nicht aus einer Freiwilligkeit.
0: Ja.
1: Ja. Aber ich, während du jetzt erzählt hast, da habe ich jetzt eine kurze Frage zu. Und du hast gesagt, du warst früher eher People-Pleaser und hattest so das Helfer-Syndrom. Wie hast du das verändert?
0: Das ist sehr schwer zu antworten. Ich weiß es ehrlich gesagt. Ich glaube, ich bin einfach ein bisschen selbstbewusster geworden und habe mehr mich darauf fokussiert, was ich möchte und was ich brauche. Ich würde auch sagen, dass ich früher auch jetzt nicht so healthy Friendships hatte. Also war teilweise, wenn ich jetzt von heute da auf die Freundschaften zurückblicke, bin ich so, hätte ich vielleicht mal klingeln sollen. Aber mittlerweile habe ich halt so gesunde Freundschaften, dass es das auch unterstützt irgendwie. Also dass ich weiß, okay, die Personen sind für mich da und ich kann auch für die Person da sein. Ich würde aber auch sagen, dass ich wahrscheinlich unterbewusst auf so ein bisschen einen Schutz um mich herum aufgebaut habe. Das heißt, dass ich jetzt nicht mehr so krass Leute ranlasse oder jetzt auch mich distanziere, sobald ich merke, dass es ein bisschen zu close wird. Und das ist halt auch wieder nicht so geil, aber so ein bisschen Schutz habe ich einfach aufgebaut.
1: Kann ich dir jetzt noch eine Frage stellen oder findest du es unangenehm, drüber zu reden?
0: Nee, kannst du Fragen stellen.
1: Okay, ja, weil, also ich finde, das macht total Sinn, so dieses, du hast jetzt so vielleicht Freunde, mit denen das gesünder funktioniert. Also verstehe ich das richtig so, dass es bei denen okay ist, wenn du zum Beispiel auch sagst, du möchtest jetzt mehr Zeit für dich oder so? Oder da Grenzen zu ziehen?
0: Ja.
1: Weil hattest du so eine, weil ich kenne das auf jeden Fall von mir selber auch so, dieses Gefühl, dass ich denke so, ja, ich würde sagen, ich bin schon so bemüht, dass ich immer denke, so ich will es, wenn möglich, schon allen recht machen, weil ich irgendwie das nicht so gut aushalten kann, wenn ich denke, so da ist jetzt jemand irgendwie enttäuscht oder so. Und da wollte ich dich aber fragen, also hast du so einen Moment irgendwie im Kopf, wo du vielleicht mal gedacht hast, so ja, das ist jetzt, also ich kann die Situation jetzt nicht super lösen, aber ich muss jetzt hier mehr auf mich gucken und dass du dann irgendwie erfahren hast, dass das aber doch okay ist und dass das jetzt mehr Selbstbewusstsein gebracht hat oder so?
0: weiß nicht, ob da eine genaue Situation. Ich würde sagen, das waren eher so mehrere Sachen, die dann mal passiert sind und die ich dann so über die Zeit immer mehr gelernt habe. Aber also es war, hat, glaube ich, eher angefangen mit sowas, wenn ich jemand gefragt habe, hey, hast du halt Zeit, hast du Lust, was zu machen? Habe ich so gesagt, nee, heute nicht. Ich will heute nicht. Heute habe ich keine Lust, heute habe ich keine Zeit mehr. Also ich bin ja, habe ich ja auch schon ein paar Mal hier in der Show gesagt, aber ich bin auch relativ introvertiert. Das heißt, ich brauche einfach Zeit für mich viel. Ja, das habe ich halt damals, konnte ich das irgendwie nicht so gut ausdrücken, aber mittlerweile eher.
2: Ich glaube aber, das ist wirklich auch ein guter Schlüssel für Sachen beenden, weil das ja heute das Thema für alle, die gerade erst eingeschaltet haben. Was hätte ich früher beenden sollen? Was habe ich viel zu lange durchgezogen? Ich glaube, so ein Selbstbewusstsein entwickeln, weil ich glaube, man braucht das auch, um Sachen zu beenden. Ne? Also du musst ja bestimmt wissen, was es ist und glaube ich auch so ein Tick weit so dieses People-Pleasing-Ding ablegen können, um, sage ich mal, eine Beziehung zu beenden. Ob es jetzt eine Freundschaft ist, eine Liebesbeziehung, eine familiäre Beziehung oder so. Ich glaube, das in Kombination mit Introvertiertheit aufzubauen, wo man ja, sag ich mal, eher lieber bei sich ist irgendwie. Manchmal ist es ja auch gepaart mit so Konfliktscheuheit. Und das dann wirklich irgendwann hinzubekommen, aber dann auch zu erleben, dass es einem danach viel besser geht, ist natürlich auch ein super geiler so Growth-Moment, ne?
0: Ja, definitiv, also absolut.
1: Ja, ich würde auch sagen, dass man in solchen Situationen hast du halt immer so, ja, wenn ich das jetzt nicht für die Person zum Beispiel mache, dann ist die Person enttäuscht oder sauer oder ich erfülle eine Erwartung nicht und dann fühlt sich das eher so an, als würde man halt nur dieses Schlechte haben. Aber eigentlich, sage ich mal, das Positive, was du denn ja gewinnst, ist ja wirklich, dass du sagst, okay, aber ich habe jetzt da eine Grenze gezogen und ich habe mir jetzt zum Beispiel dann den Tag für mich freigekämpft oder irgendeine Sache, die ich brauche und
2: Ja. Ja, Kanu, vielen Dank für deinen Anruf und ich drück dir die Daumen, dass du nicht an weitere Pick-Me-Boys gehst.
0: Danke.
2: Und dir einen schönen Abend noch.
0: Danke, ebenso.
2: Mach's gut, ciao.
0: Ciao.
1: Okay, Leute, also kurzer Wrap-up. Wir sprechen heute über das Thema, was habt ihr viel zu lange durchgezogen oder was hättet ihr früher beenden sollen? Und das kann alles sein. Also wir sind vorhin reingestartet mit so, ich habe viel zu lange diese alten, gümmeligen Schuhe getragen, obwohl meine Füße schon völlig zerstört waren, über warum habe ich so viel Haargel benutzt. Und jetzt haben wir über Freundschaften gesprochen, wo man das Gefühl hatte, dass die eigentlich gar nicht mehr gesund für einen sind und dass es besser wäre, sie zu beenden. Und genau darüber wollen wir heute mit euch sprechen. Deswegen ruft gerne an unter der 0331 70 97 110 und kommt zu uns in die Leitung oder jumpt in den Chat auf TikTok. Wir sind nämlich auch im Livestream zu sehen. And we look cute today. Deswegen vielleicht wollt ihr da mal reingucken. Und ich fände es total spannend. Also auch so vielleicht, gibt es irgendwas, wo eure Eltern zu euch gesagt haben, weiß nicht, mein Kind soll unbedingt Ballett machen, aber ihr habt eigentlich gemerkt, so, das juckt euch überhaupt nicht und es macht euch gar keinen Spaß, aber aufgrund von Erwartungshaltung oder sowas habt ihr weitergemacht. Gibt's ein Hobby, was ihr angefangen habt? Gibt's vielleicht, und da ist jetzt mein nächster Aufhänger, ein Buch. Ich finde, Bücher sind irgendwie so, oder Serien vielleicht auch. Fällt's euch leicht, Chat, Frage an euch, fällt's euch leicht, Bücher und Serien abzubrechen? Was fällt euch leichter abzubrechen? And what do you say, Mick?
2: Also ich würde sagen, es ist für mich viel leichter, eine Serie abzubrechen.
1: Why?
2: Ich glaube, beim Buch, wir sind, glaube ich, wieder bei dem Investment-Thema. Man hat das Gefühl, mehr Zeit, also mehr aktive Zeit rein investiert zu haben, so, weil ich musste das ja mir Zeit nehmen, mich hinlegen, nichts anderes nebenbei machen. Das, weil man sich auch hinlegen muss, um zu lesen, aber whatever. Aber so, weißt du, so dieses aktive Entscheiden dazu und das dann so häufig gemacht zu haben, dass du schon eine gewisse Tiefe des Buchs erreicht hast, dass es dann schwer ist zu merken, oh, das ist echt kacke. Shit. Ja, und dann ist man so, okay, aber vielleicht wird's noch besser. Und dann liest du mal weiter. Und gerade bei Geschichten ist man ja auch oft so, irgendwie willst du dann trotzdem wissen, wie es zu Ende geht. How is it with you?
1: Ich hatte mal so ein, ich weiß nicht, ob das in einem YouTube-Video oder in einem Short war, auf jeden Fall hat da jemand gesagt, finish fewer books. Und dann dachte ich mir, das habe ich so oft im Kopf, weil die Person hat auch gesagt, ja, Bücher sind, okay, es gibt bestimmt auch unter euch wieder AngeberInnen, die jetzt sagen, für mich ist es kein Problem, ich lese 3 Bücher in der Woche, good for you, aber ich bin das Gegenteil davon, ich bin eine Schnecke, ich brauche sehr lange und wenn ich mich zu einem Buch committe, dann dauert das auch. Und es ist aber einfach viel Zeit, also so, ne, dass man da reinsteckt. Aber ich glaube, ich könnte mir vorstellen, dass es bei einem Buch schwieriger ist als bei einer Serie, weil man, wenn man ein Buch fertig gelesen hat, auch ein größeres Erfolgserlebnis verspürt, maybe. Mm. Ich finde, wenn man sagen kann, also zu sagen, ich hab im letzten halben Jahr 30 Bücher gelesen, ist ein größerer Flex, als zu sagen, ich habe im letzten halben Jahr 30 Serien geschaut, oder?
2: Ja.
1: Ich habe das Gefühl, Bücher sind schon angesehener. Und das ist eher eine Sache, wo man sagt, well, I finished that.
2: Wow,
1: und zu sagen,
2: so belesen.
1: Genau, und zu sagen, ja, ich habe 4 Bücher angefangen und 4 Bücher abgebrochen. Dann denkt man so,
2: Aber der Chat auf TikTok sagt auch Bücher, Bücher, Bücher, Bücher. Ganz wenig Serien hier mal zwischendrin.
1: Ich lese leider nicht gerne. Es demotiviert mich immer, wenn ich sehe, wie viel ich noch lesen muss. Fühle ich. Ich finde auch, bei Büchern macht Design wirklich einen krassen Unterschied. So. Und ich finde, man könnte da, oft denke ich mir, man könnte irgendwie viel mehr rausholen, um das ansprechender gestalten zu lassen. Vielleicht ist es auch ein bisschen so, dass, vielleicht klinge ich jetzt auch wie so einer, der so in der 8. Klasse ist.
2: Ich will ein Bilderbuch und wenn ich auf den Knopf drücke, dann macht es ein Tiergeräusch.
1: Das vielleicht nicht, aber.
2: Ich finde, das ist immer Autorenversagen oder AutorInnenversagen, weil das sind so Sachen, die triggern mich. Weil wenn du dich auf eine Geschichte einlässt, schließt du ja einen Pakt. So. Ich geb der Serie oder dem Buch meine Zeit und dafür werde ich gut unterhalten. Und ich finde, wenn ich meinen Teil erfülle und mich da hinsetze und meine Zeit opfere, dann muss halt auch was Gutes bei rumkommen, so weißt du. Und darum finde ich, sollte man auch, also das war nämlich auch eine Sache, wo ich sage, so, man sollte Bücher auch abbrechen. Wenn es nach einem Viertel dich immer noch nicht gepackt hat, dann weiß Autorin XY wahrscheinlich nicht, wie sie dich in den Bann ziehen soll. Oder it's just not for you. Und beides
1: sagen,
2: ist fein.
1: Das
2: ist
1: einfach nicht dein Thema, oder?
2: Ja. Also ich würde sagen, wenn du eine spannende Geschichte erzählen kannst, dann schaffst du es halt zu captivaten. So. Aber klar, gibt es auch immer so die Sachen, so bestimmte Genres, zum Beispiel, mich kriegst du nie mit Science Fiction. So. Also nicht nie, es gibt Science Fiction Sachen, die mag ich, aber sehr, sehr wenige. Und die sind dann aber auch extrem gut geschrieben, wo ich sage, okay, catcht mich eher die Geschichte.
1: Mhm.
2: Ja.
1: Also ich habe auch eines, deswegen habe ich mir das aufgeschrieben, das trage ich schon seit Oktober mit mir rum. Und es ist so richtig weird, weil ich... Als ich angefangen habe, das zu lesen, war ich so richtig into it und ich habe irgendwie über die Hälfte ganz, ganz schnell gelesen und dann bin ich irgendwie rausgefallen.
2: Ja.
1: So, und dann habe ich in der Zwischenzeit sogar ein anderes Buch gelesen, nämlich Heated Rivalry. Und bei Heated Rivalry war es auch so, dass ich das wirklich über einen längeren Zeitraum gelesen habe. Aber da war es eher so, dass ich es mir aufgeteilt habe, weil ich wirklich Spaß hatte, das zu lesen. Mhm. Und als ich jetzt fertig war, war ich so, okay, ich gehe wieder rein, ich probiere es nochmal. Und es hat tatsächlich erstaunlich gut geschafft. Also ich dachte, boah, ich habe es jetzt schon so lange nicht mehr gelesen, ich weiß bestimmt nichts mehr. Aber bis auf so 2-3 Namen war ich wieder total in der Geschichte drin und habe dann für 2 Abende gelesen. Und dann bin ich wieder rausgefallen. Und es ist wirklich so, also bei Heated Rivalry war ich so immer abends, dass ich gedacht habe, weißt du noch, dass ich gesagt habe, ja, ich lass mal ein bisschen früher ins Bett gehen, dass ich noch ein bisschen lesen kann. Und jetzt ist so das Gegenteil. Das Buch liegt die ganze Zeit da und immer bin ich aber eher so, naja, jetzt checke ich halt noch ein bisschen mein Phone, was auch nicht besser ist, ehrlich gesagt. Aber so. Und irgendwie habe ich aber trotzdem dieses Pflichtgefühl, dass ich denke, ich will dieses Buch irgendwie zu Ende lesen.
2: Ja. Jojo schreibt gerade, Mick, liest du noch All the Young Dudes? Ja, auch das lese ich immer noch. Ich glaube, seit über einem Jahr lese ich das.
1: Das ist auf meiner Liste, was du aufgeben solltest.
2: Ich bin bald durch. Mir fehlen, glaube ich, noch 300 Seiten.
1: 5000 Seiten oder so?
2: Ja. Und ich glaube, mir fehlen jetzt noch 300 oder so. Aber das ist auch so eine Sache, auch auf meiner Liste, Dinge, die ich hätte früher aufgeben sollen, Harry Potter. Also es ist halt wirklich so, dass ich All the Young Dudes, da auch wieder, was ich gerade gesagt habe, es ist unglaublich nicht gut geschrieben. Also... AutorIn
1: es ist
2: hat
1: unglaublich nicht gut geschrieben. Das gefällt mir.
2: AutorIn hat Job nicht gut gemacht. So Erzählform, Spannungsbögen, alles wirklich ass einfach. Aber es ist so wirklich die Sache, die mir noch ermöglicht, dieses Harry Potter
1: müde
2: Ding müde zu werden, weil ich es zum Einschlafen höre, aber auch dieses Harry Potter Ding noch zu konsumieren, ohne dass J.K. Rowling in irgendeiner Art und Weise davon profitiert. Aber auch da denke ich mir, warum schaffe ich es nicht, das Ding komplett einfach loszulassen? So, weißt du, also ich rede normalerweise, das ist jetzt hier immer so die Ausnahme, wenn wir über diese Themen reden, aber ich mache keine Werbung mehr dafür, ich rede nicht darüber. So, ich promote das in keiner Art und Weise, außer um J.K. Rowling zu kritisieren. Habe ja ein extra ganzes Video gemacht, um das aufzuarbeiten. So. Und das war auch so eine Sache, wo, ich weiß nicht, es gibt ja auch so KünstlerInnen, so MusikerInnen oder so, wenn man sagt so, ich will die eigentlich nicht mehr hören, aber man sucht so nach Sachen, um dran festzuhalten. Und ganz lange ging es mir auch mit Harry Potter so, dass ich dachte, ja, aber vielleicht und bis ich ja dann dieses Video gemacht habe, weil ich gesagt habe, okay, Hopfen und Malz ist verloren bei der Frau, so, weißt du, also die ist einfach aktiv dabei, einfach alle Leute so zu brainwashen, dass sie als armes Opfer dasteht, während sie halt Transrechte mit ihren Millionen um Millionen Geldern, die sie mit diesem Franchise macht, zu beschneiden, Politik mit zu beeinflussen in Großbritannien, um Transmenschen ihre Rechte wegzunehmen. Und das ist halt so verwerflich, wo ich auch sage, so, aber trotzdem gibt's so diesen Funken in mir, der sucht dann, wie gesagt, diese Fanfiction, wo sie nichts davon hat, aber diese Welt komplett loszulassen, fällt mir so schwer. Und ich glaube, so viele Millennials, und ich denke so, richtig pathetic einfach.
1: Aber ist es, also ich finde, es ist irgendwie auch, ich glaube, so was dich emotional auf deiner Reise durch die Kindheit begleitet hat, hat einfach einen unglaublich hohen eben nostalgischen und emotionalen Wert so. Und es ist ja auch, ich finde, es ist auch wirklich so eine richtig beschissene Situation, weil obviously, wie du sagst, kannst du das eigentlich nicht machen, weil du halt weißt, dass das Geld wirklich in schlimme Dinge fließt.
2: Yes.
1: Aber es ist so ein Abfuck, dass es von einer Person abhängt.
2: Ja.
1: Weil ich denke mir so, guck mal, so ganz viele Leute, die das irgendwie lieben und die jetzt sagen, okay, ich zwinge mich irgendwie, das nicht mehr zu konsumieren, aber ich würde gerne. Und wenn sie jetzt aufwachen würde und sagen würde, was zur Hölle habe ich die letzten 5 bis 10 Jahre gemacht und, weißt du, alles versuchen würde, auf Kurs zu korrigieren, dann wäre es so, okay, also weißt du so, das ist ja dann, der Stoff bleibt ja derselbe, aber dann wäre es wieder so, okay, ich kann, also weißt du, was ich meine?
2: Ja, but the damage is done, so, weißt du, also
1: das
2: es ist halt auch wirklich so viel,
1: aber ich meine nur,
2: also realer Schaden, den sie halt angerichtet hat irgendwie.
1: Voll, aber ich meine nur so, dass es halt so von der Person abhängt, weißt du, aber du hast ja gar keinen Einfluss darauf, weißt du, und das macht es halt voll tricky, weil trotzdem hat es ja reale Folgen, wenn du jetzt weiter Sachen kaufst und weiter da.
2: Wirklich, es geht mir nicht aus dem Kopf, wie dieses Gesetz in Großbritannien verabschiedet wurde, dass Transmenschen so ihre Identität verlieren, so, also gesetzlich, und sie dieses Bild auf ihrer Yacht mit dieser Zigarre und ihrem Weinglas postet und sagt so, es ist so toll, wenn alles nach Plan läuft, und denkst so, how evil do you want to be? So, es ist so,
1: das ist fast eine Karikatur.
2: Wirklich.
1: Man denkt so, how can this be real?
2: Wirklich.
1: Aber ja, also Leute hier im Chat gehen voll mit, also hier steht so, Kiko sagt, supporte lieber Kurt Mirror, yes. Ja. Oder, das stimmt wirklich, ich bin so froh, dass wir die DVDs haben, weil das ist ja wirklich ein Weg, also wenn es Offline-Medien sind, oder wenn du es auch Secondhand kaufst oder so, das ist ja wirklich was, wo du dann sagen kannst, okay, ich kann irgendwie das Werk noch genießen, ohne dass sie davon was.
2: Ja, aber es ist natürlich, man interpretiert ja auch das Werk dann neu und guckt auch so mit der Brille drauf, so okay, also wie gut war es auch wirklich gewesen. Naja, egal, wir haben Leute in der Leitung, wir quatschen schon wieder so fest. Wir machen mal direkt weiter mit Ella. Hi, Ella.
1: Hello.
3: Hi.
2: Hallöchen.
3: Hi.
2: Unser Thema heute ist, welche Dinge hättet ihr früher beenden sollen und was habt ihr viel zu lange durchgezogen? Was ist es bei dir, Ella?
3: Bei mir ist es einfach die monogame Denkweise von Beziehungen.
2: Interessant.
3: Genau.
1: Okay.
2: Ja, wie kam es dazu? Ja. Erzähl mal ein bisschen.
3: Also ich habe halt meine ganze Kindheit schon immer gedacht, so ja, zwei Leute sind in einer Beziehung und ja, cool. Und ich finde dann halt auch irgendwann eine Person und ja, das wird dann einfach so. Und dann wusste ich irgendwann, dass es halt auch Beziehungen unter mehreren gibt. Und ich war so, ah jo, ist halt so, ne? Aber ich bin das nicht so, ne? Und letztens habe ich, keine Ahnung, ich kenne eine und die hat halt auch, also glaube ich zumindest, bin ich mir ziemlich sicher, hat eine Beziehung mit zwei anderen Personen. Und ich weiß nicht, das hat mich irgendwie happy gemacht. Und ich weiß halt selber schon seit ein paar Wochen, dass ich, ein paar Monaten, keine Ahnung, dass ich relativ offen wäre, eine Beziehung zu öffnen. Und ja, habe jetzt nochmal so drüber nachgedacht und denke mir so, ja, vielleicht ist es dann doch für mich wichtiger, als ich dachte vorher, dass das halt noch möglich ist, weil, keine Ahnung, in früheren Beziehungen habe ich mich auch immer so gefangen gefühlt, sozusagen von wegen, wenn ich jetzt eine andere Person lieben würde oder auch lieben würde, dann wäre es halt, ja, keine Ahnung, dann würde es halt nicht funktionieren oder so. Und ich habe mich dann immer so abhängig gefühlt und das, ja.
2: Und also du sagst, du könntest dir das auch vorstellen, für zukünftige Beziehungen das mal zu probieren?
3: Ja, auf jeden Fall. Genau.
2: Hast du
3: also
2: da...
3: Also ich weiß nicht, ob ich...
2: Einen Sack?
3: Ja. Ja, ich weiß nicht, ob ich ohne das überhaupt langfristig happy sein könnte. Mhm. Das ist dann immer wieder eine andere Frage. Aber bisher verstecke ich mich noch seit über einem Jahr jetzt. Anderthalb Jahre oder so.
1: Das anzusprechen, ja. Meinst du?
3: Ja, oder halt generell einfach Beziehungen. Ist für mich okay. Mittlerweile ein zu großes Drama. Ich bin einfach so, ja, lass mich mein Leben leben, meine Fresse.
2: Ey, voll fair. Ich finde auch so, für Beziehungen muss man auch, sag ich mal, im richtigen State of Mind sein, auch die Kapazität für haben, weil, ja, also wie gesagt, wenn man gerade mit sich beschäftigt hat, so sein Thriving Life lebt irgendwie und super viele Hobbys und weiß nicht was und sagt, so passt gerade überhaupt gar nicht rein irgendwie.
1: Das ist auch sehr okay, da keinen Bock drauf zu haben. Guck mal, Hannah schreibt, Single bleiben, woo!
2: Aber Ella, hast du mit Leuten, also ich habe gehört, du hast oder mitbekommen, dass andere Leute Poly-Beziehungen haben. Hast du auch mit Leuten schon geredet und dann dich ausgetauscht darüber und gesagt, so, das könnte ich mir vorstellen? Oder ist es eine Sache, die jetzt eher so als Idee in deinem Kopf gerade lebt?
3: Ja, eigentlich habe ich mich nur mit mir selber ausgetauscht drüber. Ja, vorhin habe ich es einer Freundin von mir gesagt und die hat einfach gesagt, ah ja, cool. Aber ich, also wirklich so Deep Talk geführt oder so habe ich jetzt noch nicht. Also es wäre schon eine Idee, mal so darüber zu reden oder auch die eine Person, die ich da kenne, mal zu fragen. Das wäre, glaube ich, auch interessant.
2: Aber auch voll cool, die Reaktion von deiner Freundin, also dass du das erzählst und sie sagt so, ja, okay, weil ist ja auch nicht selbstverständlich, sage ich mal, weil das ja auch, sage ich, immer noch ein Thema ist, was in der Gesellschaft eher nicht die Norm ist, oder?
1: Eher nicht die Norm? Ja. Ich finde, es gibt dafür gar keine Repräsentation. Ich finde so, wenn man in so, also auf Social Media guckt, dann vielleicht noch eher, aber ich finde auch da hat man das super wenig. Also ich überlege jetzt gerade, ich scanne gerade im Kopf so meine Liste von so Leuten, denen ich folge und also ich habe ich es überhaupt so überhaupt ein, zwei Mal gehört oder so. Wir kannten damals, als wir in London gelebt haben, ja eine, die in einer Poly-Beziehung war, aber ich weiß gar keine Serien oder Filme oder so, wo das groß thematisiert wird. Hier haben ein paar schon so in den Chat geschrieben, aber ich würde gerne mal die Frage hier weiterleiten. Also wie würdet ihr sagen, ist das bei euch so im Umfeld? Ist es eine akzeptierte Beziehungsform oder glaubt ihr, dass wenn ihr jetzt bei euch irgendwo auf einem Geburtstag wärt und ihr würdet sagen, ja, ich bin mit zwei Leuten zusammen oder so, dass Leute dann komisch reagieren würden?
2: Kiko fragt ja auch gerade nochmal, Poly oder offene Beziehung, weil sind ja auch nochmal zwei Dinge, ne? Also ist man selber mit mehreren Leuten zusammen oder öffnet man die Zweierbeziehung und sagt so, okay, wir sind die Beziehungen, aber jeder ist halt frei, trotzdem nach bestimmten Regeln, andere, ja, was auch immer, sexuelle Beziehungen oder auch andere Beziehungen zu haben, aber für sich dann halt.
3: Ja, also ich würde sagen, ich bin offen, alles auszuprobieren. Also ich weiß nicht, das habe ich irgendwie in den letzten Monaten einfach so eine generelle Offenheit für alles Mögliche ausprobieren in dem Kontext entwickelt, sozusagen.
2: Ich finde, das ist auch eigentlich das Smarteste, weil sich vor Sachen zu verschließen, die man noch nicht probiert hat, ist ja auch, ja, doof irgendwie. Also und auch wenn man, glaube ich, merkt, dass man dafür offen ist. Weil ich zum Beispiel ärgere mich selber doll zum Beispiel drüber, dass ich mir das gar nicht vorstellen kann, weil ich auch natürlich auf rationaler Ebene weiß, dass so diese Monogamie-Geschichte eine Sache ist, die wir von unseren Eltern, von unseren Großeltern so sehr kulturell und gesellschaftlich weitergereicht bekommen haben und sehr romantisiert haben und so. Aber ich das auch so gefressen habe, so, also diese Vorstellung, dass ich so diese eine Person haben will, mit der ich alt werde und so dieses Bild und diese Romantik darin sehe irgendwie, dass ich das in einer offenen Beziehung oder auch einer Polybeziehung bedroht sehe, auch wenn ich andere Leute, die in Polybeziehungen sind, diese Ängste gar nicht haben sehe. So, weißt du, was ich meine? Also trotzdem ist es dann schwierig, das auf mich zu übertragen, weil es trotzdem ja diese Gefühle und diese Sozialisierung irgendwie gibt aus unserer Gesellschaft.
3: Ja, schon, aber ist ja vielleicht auch so ein Ding, dass du halt einfach so bist und dass du halt einfach nicht Pulli sein möchtest oder das einfach nicht fühlst. Das ist ja okay, weil, so.
1: Weil ich wollte auch sagen, also ich kenne auch Leute, also mein bester Freund zum Beispiel, der sagt auch so, er kennt auch, also er hat zum Beispiel auch andere Freunde, die in einer offenen Beziehung leben, jetzt keine Poly, aber in einer offenen Beziehung, aber dass er zum Beispiel sich das für sich selber auch nicht vorstellen kann, so, weil er, ich glaube, das sind auch Ansichten, die sich vielleicht mit der Zeit auch verändern können, also dass man zum Beispiel, wenn man ja vielleicht am Anfang ist, dass man sagt, so ja, ich komme jetzt irgendwie gerade aus so einer sehr freien Phase, ich möchte das irgendwie noch beibehalten und dass sich das dann vielleicht verändert, dass man später sagt, irgendwann vielleicht doch nicht mehr oder umgekehrt, dass man sagt so, ja, irgendwie, wir sind jetzt schon so lange zusammen, wir haben irgendwie ein krasses Vertrauensverhältnis, wir öffnen das jetzt nochmal oder so, also ich glaube, das sind auch, ja, Dinge, die passieren können, aber ich habe irgendwie schon das Gefühl, dass vielleicht, wenn man dann jetzt nicht in einer großen Stadt wie Berlin lebt oder so, ich glaube, da ist es wirklich schon entspannter und so, ja, dass das ganz viel passiert, aber ich habe jetzt gerade so überlegt, ich weiß gar nicht, wie das so wäre, wenn ich jetzt so in meine Heimat fahren würde und da plötzlich jetzt käme und sage, hier, das ist Mick und das ist jetzt noch mein neuer Freund Finn oder so. Ja. Ich glaube, da wären schon alle so, okay.
2: Ja. Ja, aber schreiben hier auch im TikTok-Chat Leute, so bei mir wäre es auch komisch, aber ich bin auch aus einem kleinen Dorf in Bayern, oben auch, ich kenne praktisch niemanden, der in einer offenen Beziehung liebt und so. Also es ist, glaube ich, schon noch eher so eine Randerscheinung. Oder halt eine, ja, wie gesagt, eine Großstadterscheinung.
3: Ja, also bei mir ist es auch so, ich glaube, weiß ich nicht, wenn ich jetzt es irgendwie auf ein Dorffest sagen würde oder so, würde ich, glaube ich, nicht sagen. Also ich glaube, ja, die meisten wären so, hä, was? Ja, wenn ich es jetzt in meiner Familie sagen würde, würden halt alle sagen, ja, ist halt okay, weil meine Familie ist eh schon dran gewöhnt, dass ich halt anders bin und dass ich so oder so mein eigenes Ding mache. Und in meiner Klasse wären die, glaube ich, relativ offen sogar. Also jetzt nicht offen, jetzt was mit mir auszuprobieren, aber halt einfach, keine Ahnung.
1: Sie würden Schlange stehen, da.
3: Interessiert einfach an mir. Oder keine, nicht interessiert an mir, sondern einfach Fragen stellen, denke ich mal. So, ja.
1: Ich frage mich auch, hier Kano sagt, ich fände mehr Repräsentation für das Thema in Medien auch sehr schön, aber sieht man nirgendwo. Ich frage mich wirklich, wie das wohl wäre, wenn es jetzt auf einmal 5 Serien, die ultra erfolgreich sind, dazu gäbe.
2: Mhm.
1: Ob man auch wie so ein Trend oder sowas beobachten würde, dass Leute das auch mehr probieren oder so.
2: Ich glaube, erstmal wird es wahrscheinlich eine Riesenreaktion aus der rechtskonservativen Ecke geben, die sagen, ah, jetzt würden sie uns das hier aufdrücken und unsere traditionellen Familienmodelle kaputt machen. Aber ja, es stimmt schon, ne? Also Repräsentation, mir fällt auch nicht direkt mehr als eine Sache ein. Und das war das Gossip Girl Remake, wo die
1: zu dritt waren.
2: Zu dritt waren, aber da war es ja auch wieder auf hart sexualisiert und dann noch ganz viel, also gar keine gute Repräsentation. Also auch so dieses viel mit Eifersucht und eigentlich will er ihn, aber eigentlich, so weißt du, also es war halt so. Ja.
1: Ich denke mir so, what's the harm? Also, so wenn Leute das probieren wollen und dann feststellen, dass sie das doch nicht möchten, dann ist es ja auch total in Ordnung. Aber so ein bisschen dieses so, alles kann, nichts muss, finde ich, ist so bei diesem ganzen Thema ein schöner Leitsatz, weil why not?
2: Ja, voll.
3: Ja, deswegen auch bei mir, dass ich jetzt einfach so offen bin. Ich bin so, ja, wenn ich jetzt nicht den Übel-Ekel darauf habe oder wenn es mir jetzt nicht irgendwie wehtun würde oder wenn ich nicht crazy Angst habe davor oder so, dann warum nicht einfach mal ausprobieren? So, entweder mir gefällt's oder mir gefällt's nicht. Und selbst wenn, dann kann ich eventuell jemanden damit glücklich machen, wenn ich offen dafür bin.
2: Ja, voll. Ja, Ella, vielen Dank, dass du das Thema auf jeden Fall auch mit dann jetzt hier in die Sendung gebracht hast, weil dadurch konnte ja jetzt hier, sag ich mal, der TikTok-Chat auch schon gut mitdiskutieren und so. Und das ist ja auch eine Form von Repräsentation. Also vielen Dank für deinen Anruf.
3: Ja, danke euch auch, dass ich hier sein durfte.
2: Gerne, gerne. Und bis zum nächsten Mal.
3: Ja, bis zum nächsten Mal.
2: Ciao.
1: Tschüss.
2: Ja. Krass. Kostas, hast du noch was, was du, denn das ist heute unser Thema, was du früher hättest beenden sollen, aber viel zu lange durchgezogen hast. Wenn ihr nämlich sowas habt, könnt ihr gerne anrufen unter der 0331 70 97 110. Und wenn euch das gerade zu schnell ging, dann geht auf TikTok auf fritz_live, denn da streamen wir live und da ist die Nummer natürlich auch eingeblendet und findet ihr sie, um hier anzurufen.
1: Aber für die Leute, die jetzt sagen, als ob ich jetzt das im Stream nachgucke, sage ich es noch einmal, 0331 70 97 110. Da kommt ihr zu unserer Nachtredaktion und könnt ihr kurz vorstellen, über was ihr sprechen wollt, und dann werdet ihr durchgestellt zu uns.
2: Yeah.
1: Und dann können wir euch live hier in die Sendung holen. Ich habe jetzt eine spannende Frage, die ich auch super gerne an den Chat weiterleiten möchte. Na. Und zwar, wie sieht es bei euch aus mit dem Thema Ausbildung?
2: Mm.
1: Ausbildung, Studium. Ja, ich finde, das ist auch so eine Sache. Man fällt es euch... Okay, ich würde sagen, einmal Studium wechseln, einmal Ausbildung wechseln, das ist wahrscheinlich noch okay so. Aber ich denke so, ich habe das Gefühl, wenn man so, wenn sich das so in die Länge zieht oder wenn man sagt, nee, das ist es nicht, das ist es nicht, dass es schon immer so ein bisschen von außen bewertet wird wie, boah, die Person zieht gar nichts durch, wird die irgendwann mal wissen, was sie machen möchte und so. Dabei ist ja so diese Frage, also dabei verändert man sich ja in der Zeit voll krass und man hat ja auch zu vielen Sachen eher eine Vorstellung, als dass man weiß, wie die Realität aussieht. Deswegen
2: habe ich jetzt Rebecca mit in die Leitung geholt, weil das nämlich auch genau Rebeccas Thema ist. Hi Rebecca.
1: Hallo.
3: Hi.
1: Ey, perfekt. Gut, dann.
2: Kostas, aber formulier deine Frage gerne noch zu Ende, dann kann Rebecca ja direkt darauf antworten. Oder
1: ja, genau. Also habt ihr so eine Situation, wo ihr sagt, ich habe die Ausbildung entweder zu Ende gemacht, weil meine Eltern sonst richtig Stress gemacht hätten, oder
2: was ganz anderes
1: gemacht. Ja, ich hab Neuanfang gewagt und gemerkt, das ist viel geiler. Oder auch, ich habe es immer noch nicht gefunden, weil es dreimal einfach nicht das Richtige war.
2: Rebecca, wie war es bei dir?
3: Also ich habe jetzt nicht die Branche gewechselt, während ich auf der Berufssuche war. Aber ich musste innerhalb von, also ich bin ja Krankenschwester, ich musste die erste Ausbildung, die ich gemacht habe, musste ich abbrechen, weil die Schule eine absolute Katastrophe war. Mhm. Und dann habe ich Neuanfang gemacht auf einer anderen Schule. Und das war eine gute Entscheidung gewesen. Ich mich dort auch viel wohler gefühlt habe und die Krankenhausstationen waren alle auch besser. Ja.
2: Nice. Was war so der größte Indikator, wo du jetzt anderen Leuten sagen würdest, die gerade zuhören, so mach das einfach so, brech jetzt ab und fang neu an?
3: Oh Gott. Ich weiß es nicht. Also wenn man sich einfach unwohl fühlt in dem Umfeld. Und bei mir ist halt das Glück, es werden ja bis heute noch Pflegekräfte gesucht. Ne? Also es ist jetzt nicht irgendwie ein Beruf, wo es zu wenig Plätze gibt, sage ich jetzt mal.
2: Mhm.
3: So, ich weiß halt nicht, wie es im Handwerk ist oder im Kaufwesen, kenne ich mich nicht aus. Deswegen, also da kann ich das schon behaupten, so, wenn du dich da nicht wohlfühlst, geh auf eine andere Schule.
1: Ich finde, das ist wirklich so ein, was du jetzt gesagt hast. Ich weiß nicht, ob du schon seit Anfang an zugehört hast, aber ich hatte da erzählt, dass ich...
3: Nee, leider nicht.
1: Okay, dann, ich hatte so einen TikTok gesehen von Raffas Plastic Life, die da...
3: das habe ich gesehen, das habe ich in deiner Story gesehen, ja.
1: Wo sie gesagt hat, ja, alle sagen immer, zieh durch und du schaffst das schon, aber manchmal ist, gib auf, auch einfach die bessere Lösung. Und ich denke mir so,
3: genau.
1: Ja, wenn du einfach sagst, du fühlst dich da mega unwohl. Und das ist ja wirklich ein gutes Zeichen. Also dadurch, dass du dann gewechselt bist und dann gesagt hast, okay, es ist eigentlich nicht der Job an sich, sondern einfach das Umfeld, hat es ja viel besser gemacht dann, ne?
3: Ja, genau. Aber das ist ja nur ein Bruchteil von dem Grund, warum ich auch angerufen habe.
2: Mhm.
3: Und zwar, ich habe viel früher noch eine andere Entscheidung getroffen. Und zwar habe ich ein Jahr, bevor ich Abi hätte machen sollen, habe ich mich entschieden, dass ich die Schule verlasse.
2: Oh.
3: Weil mein, ja, also ich habe dann halt in Anführungszeichen nur Fachabi gemacht. Ich hatte in meinem Kopf keinen Platz mehr für Abitur zu machen. Das Mobbing war wieder auf ein All-Time-High. Mir ging es halt mental scheiße, meine Noten waren am Arsch. Also ich habe da irgendwie keinen Ausweg drin gesehen, außer zu sagen, ciao, Kakao, ich mache jetzt einen Abgang. So, und dann habe ich mein FSJ angefangen. Und hätte ich das in diesem Jahr nicht angefangen, sondern ein Jahr später, dann hätte ich wahrscheinlich meinen Ehemann auch nie kennengelernt.
2: No.
3: Ja.
2: Ja, ey, manchmal fügt sich das genauso, wie es kommen soll, irgendwie.
3: Ja.
2: Was? Aber ich kann ja dazu auch sagen, ich habe ja auch meine Ausbildung im letzten Jahr, so im Prüfungsjahr abgebrochen, weil ich auch so war, so, nee, das bringt mir ja alles nichts mehr. Und bei Melissa war es ja auch so gewesen, die hat ja auch, glaube ich, nachher hingeschmissen, okay. Weil sie auch so war, so, ey, fuck it all, Mann. Also ich glaube auch dazu, das sollte man auch viel häufiger wiederholen, so, ja. Ey, ist völlig in Ordnung irgendwie. Also
1: Ich habe
3: auch noch das Gefühl, dass mir das so, diese Entscheidung so ein bisschen die Selbstständigkeit, Unabhängigkeit gegeben hat. Weil ursprünglich wollte ich Lehramt studieren. Und ich glaube, hätte ich mich fürs Studium entschieden, dann wäre ich wahrscheinlich immer noch dort. Und so verdiene ich jetzt halt schon seit Jahren Geld.
2: Ich glaube, das ist auch so eine Sache irgendwie, weil ich glaube, da kommen wir heute voll oft in diesem Thema hin, dass ganz viele Sachen einfach so uns immer so gesagt wurden, dass man die so weitermacht, dass man das so macht und man erstmal lernen muss, dass es auch andere Wege gibt und es auch anders funktioniert, ne? Wie zum Beispiel die Schule beenden, eine Ausbildung beenden, den einen richtigen Weg gehen irgendwie, weil einem das immer
1: Wie sieht das denn in deinem Lebenslauf aus,
2: es wird dann immer verkauft, als wäre das Leben eine Einbahnstraße, als gäbe es immer nur diesen einen geraden Weg geradeaus irgendwie, aber es stimmt ja nicht. Also man kommt ja dauernd irgendwie an Kreisverkehre, wo du vier Optionen hast, abzubiegen irgendwie und dann geht es in eine ganz andere Richtung weiter.
3: Ja,
2: so.
3: Genau.
2: Und wie gesagt, wenn es blöd ist, kann man immer noch mal zurückfahren und gucken, okay, wie war es vielleicht doch da und holt die Sache noch mal nach oder setzt da noch mal an irgendwie Jahre später, wenn man wirklich das Bedürfnis hat, das irgendwie noch mal aufleben zu lassen. Spoiler, ich habe meine Mediengestaltungsausbildung nicht nochmal nachgeholt.
1: Ich kann mir auch vorstellen, dass wenn man einmal sowas gemacht hat, dass man sich in Anführungszeichen in alter Punk-Manier dem System so widersetzt, also dass dir alle sagen, ja, du musst aber das Abi fertig machen oder du musst dies und das fertig machen, dass das einem vielleicht schon auch so eine Selbstermächtigung gibt, weil man sieht, okay, du wirst nicht von der Gesellschaft verstoßen, you don't die, also du kannst dein Leben auch selber... Eben. Gestalten. Ich habe mir hier auch, ich habe zwei Gefühle aufgeschrieben und ich würde mal so, ob ihr das so mitbeschreiben würdet, weil ich habe meine Ausbildung tatsächlich fertig gemacht. Mhm. Ich habe Physiotherapie gelernt.
2: Ein Applaus von uns beiden.
1: Nein, gar nicht. Das ist nämlich jetzt die Frage. Ich habe das gemacht und jetzt bin ich so, ich weiß überhaupt nicht, wie ich heute dazu stehe, weil so, ich habe das fairerweise, musste ich meine Ausbildung das war eine private Ausbildung, das heißt, die musste bezahlt werden und meine Großeltern haben das damals bezahlt und deswegen war ich irgendwie in dieser Verantwortung, dass ich dachte, wenn ich jetzt aufhöre, dann habe ich halt gar kein Zertifikat oder so und dann ist das so, als hätten sie das Geld irgendwie so rausgeschmissen und deswegen habe ich irgendwie so diesen Druck gespürt, das zu machen. Aber ehrlich gesagt, also ich habe 2015 meine Ausbildung gemacht. Das war damals, als wir gerade die zweite Staffel von Tube Clash gemacht haben. Und ich war einfach so busy mit YouTube und mit meinem Trainerjob, dass ich wirklich einfach mein Zeugnis, ich habe es nicht mal aus der Tasche geholt. Und dann ist einfach das alles in dieser Tasche vergammelt. Und ich weiß bis heute nicht mal mehr, wo das ist. So.
2: Hast du es nachher nicht mal abgeholt?
1: Ich hab nicht mal, das offizielle Zertifikat habe ich nicht mal geholt. Und jetzt bin ich so... So, what do I do now?
3: Also aber wurde das nicht per Post geschickt? Also mir wurde mein Gott, jetzt fällt mir der Begriff nicht mehr ein. Da, wo drauf steht, dass ich eine Krankenschwester bin.
2: Urkunde? Zertifikat?
3: Urkunde, ja, danke schön. Das wurde mir per Post zugeschickt, aber das war während Covid, deswegen weiß ich nicht, ob das jetzt daran lag.
1: Nee, also ich hätte das, vielleicht wirklich, ja, weil ich hätte das eigentlich beantragen und bezahlen müssen noch. Und dann war ich so, und ich bin jetzt wirklich mal gespannt, weil man sagt ja immer so, ja, man weiß ja nie, wofür es gut ist. So, meine Mutter zum Beispiel, die hat damals auch irgendwie, ich glaube, Krankenschwester oder sowas gelernt, hat dann ganz lange was anderes gemacht, aber die ist jetzt so nach 25 Jahren oder so tatsächlich dahin zurückgegangen und denke ich mir so, that's interesting.
3: Das sehe ich voll oft. Ich weiß noch, also auf der Station, wo ich jetzt bin, wir hatten eine Kollegin, die musste, jetzt muss ich kurz überlegen, wie das war, die ist schon jahrelang im Beruf selbst und sie ist aber nebenbei auch Kabarettistin. Und das hat sie dann irgendwann Vollzeit gemacht und ist dann aus der Pflege raus und ist dann aber nach, ich glaube, 10, 12 Jahren aufgrund von Covid halt nochmal in den Beruf, weil sie sonst kein Geld verdient hat.
1: Ja. Ja, ja, eben. Also man weiß es, also bei Mick, ehrlich gesagt, kann ich mir jetzt nicht vorstellen, dass diese Ausbildung nochmal krass relevant wird bei allem, was du jetzt schon gemacht hast. So.
2: Ich glaube, bei mir war es halt eine andere Motivation. Bei mir war halt so, ich habe gemerkt, ich funktioniere nicht mit Autoritäten über mir. Weißt du, also ich muss machen, worauf ich Bock habe. Und ich kam ja auch aus dieser Punker-Ecke und so und war so, okay, dieses Berufsleben und dann unter jemanden zu arbeiten, der die schwachsinnige Anweisung gibt und du denkst so, ey, in meinem ersten Ausbildungsjahr weiß ich, dass das, was du mir erzählst, Schwachsinn ist. So, weil wirklich, weil das ist so typisch gewesen. Irgendwie, du bist in einem Betrieb und dann kommt der Chef und du hast das ja von dem Ausbilder gelernt, was du da machst. Und dann kommt der Chef und sagt so, machen Sie das mal. Und dann sagst du, ja, das kann das Programm aber nicht. Dann sagt er, doch, das kann das. Und dann geht er raus und macht die Tür zu. Und dann rufe ich meinen Ausbilder an und sag so, der Chef hat gesagt, das kann er sagen. Nee, ist Schwachsinn. Und dann sitzt du da und du denkst so, was ist das für ein Affenzug? So bin ich hier. Warum sitze ich hier meine Zeit ab? Und ich denke so, dafür ist mir irgendwie meine Lebenszeit zu schade. So. Und dann war ich so, okay, ich glaube, ich muss selbstständig sein und selber bestimmen, was ich mache mit meinem Leben. So.
3: Ja. Ich habe oft das Gefühl, dass so eine Diskrepanz besteht zwischen den Leuten, also in der Ausbildungsschule, die Lehrkräfte und die Fachkräfte, die dann im tatsächlichen Arbeitsbereich stehen. Mhm. Weil ganz oft wird uns in der Schule natürlich gesagt, so ihr müsst das immer 100% richtig machen und hygienisch arbeiten, jetzt speziell in meinem Beruf. Und oft ist es leider so, man kann es nicht 100% richtig machen, so wie man es in der Schule gelernt hat. Und dann es ist dann schwierig, das als Auszubildende zu akzeptieren, weil du es halt richtig machen willst. Gerade wenn du dann im Examen stehst so und du hast nicht oft genug geübt, wie man es eigentlich in der Schule machen sollte, da bist du halt am Arsch.
1: Ja, oh mein Gott, daran erinnere ich mich auch noch so sehr, dass auch, also bei der Physiotherapie, da musste ich ja auch ins Praktikum und da dachte ich mir auch so, das sieht aber nur noch loosely inspired von dem, was ich gelernt habe.
2: Mann, sorry.
1: Nee, sag noch kurz, weil ich wollte eigentlich noch zu meinem Gefühl zurückkommen. Aber
2: ja, ich wollte nur sagen, Fidi schreibt halt auch, selbst wenn man abbricht, kriegt man genug Kenntnisse mit. Und das würde ich auch unterschreiben.
3: Das stimmt.
2: Ich würde auch sagen, aus den 3 Jahren, die ich ja in der Ausbildung trotzdem war, habe ich so viel mitgenommen für meine Selbstständigkeit, so was Kundenkontakt angeht, wie ich professionell Sachen ausliefere und so, dass ich auch sagen würde, so, ja.
1: Ja, und bei mir ist es jetzt umgekehrt. Ich habe so viel gelernt und ich habe ein Zertifikat. Also ich könnte jetzt theoretisch hingehen und mich legal bewerben, aber ich habe alles vergessen.
2: Du bist so, ich sollte nicht auf Menschen losgelassen werden.
1: Ja, und ich denke mir so, also wenn jetzt es morgen nicht mehr YouTube gibt, dann würde ich mir ja eher trotzdem in der Medienbranche was suchen, weil ich da jetzt 10 Jahre Erfahrung habe. So.
3: Aber genau.
1: Das Gefühl, etwas durchzuziehen, ich habe das Gefühl, es gibt 2 Ausgänge. Entweder man macht was fertig, also wenn man so überlegt, so boah, ziehe ich das jetzt durch, es wird gerade anstrengend und man ist so, habe ich es zu lange durchgezogen, hätte ich es vorher abbrechen sollen oder lohnt es sich? Und ich habe das Gefühl, es gibt so dieses, man ist mit einer Sache fertig und man ist so erschöpft, aber man ist richtig stolz. Mhm. Oder man hat so dieses Gefühl, ich habe es jetzt fertig gemacht. Und dann fühlt man sich aber nicht gut, weil jetzt alle sagen so, ja, du hast es gemacht, sondern man ist eher so, ich will es nie wieder machen.
2: Ja.
1: Ich will es nie wieder in meinem Leben machen. So.
2: Ja.
1: Oder?
2: Ja, voll.
3: Diese Extreme gibt es bei mir auf beiden Seiten, nämlich dieses, jetzt ist es, Gott sei Dank, ich habe es geschafft, es war voll anstrengend, das war halt bei der Ausbildung.
1: Ja.
3: Und das andere, ich mache das nie wieder, war bei meinem Führerschein. Das war das Schlimmste auf der ganzen Welt. Der hat sich bei mir halt auch in die Länge gezogen, weil mein Fahrlehrer krank war und dann war ich krank. Und dann hatte er Urlaub und dann hatte ich Urlaub und dann musste ich wieder alles von vorne anfangen. Ich habe fast 2 Jahre für einen Führerschein gebraucht.
2: Moment.
3: Ja.
1: Aber lohnt es sich jetzt zumindest trotzdem, dass du dann jetzt denkst, okay, es lohnt sich aber fürs Autofahren zumindest?
3: Ganz ehrlich, ich hasse Autofahren. Genau. Ich bin viel lieber mit den Öffis oder zu Fuß unterwegs oder von mir aus auch mit dem Fahrrad, wenn es schönes Wetter ist.
1: Okay, okay. Aber
3: Autofahren ist wirklich das Allerschlimmste. Ich habe auch irgendwann mal gelesen, im Saarland ist pro Haushalt hat das Saarland die meisten Autos. Also verrückt.
2: Ich denke auch manchmal, ist es das Geilste irgendwie, der im Freundeskreis zu sein, die nicht fahren kann,
1: ja,
2: immer mitgenommen wird. So.
1: Ja.
2: Rebecca, vielen Dank für deinen Anruf und einen wunderbaren Abend dir noch.
3: Den wünsche ich euch auch.
2: Bis zum nächsten Mal. Mach's gut. Ciao.
3: Bis dann. Ciao, Kakao.
1: Ich finde, das gibt es wirklich so. Also ich hatte schon so Situationen, wo ich dachte so, ja, ich habe jetzt diesen Job durchgezogen, damit dann der Kunde zum Beispiel zufrieden ist oder so. Und ich war eigentlich so, oh mein Gott, nie wieder in meinem scheiß Leben will ich mit dem zusammenarbeiten. Ja. Und es ist dann auch nicht mal so,
2: dass
1: ich...
2: Sag mal einen Namen.
1: Nicht mal, dass ich dann so freudig sage, so, ja, das war voll das anstrengende Projekt, aber jetzt sind wir wenigstens fertig und das ist richtig geil, sondern eher so, da eher aus diesem, ja, ich weiß nicht, ob es auch so People-Pleasing oder Verantwortungsbewusstsein oder man will halt nicht der schwierige, weißt du, Beauftragte ja, sein, voll. Creator sein oder so. Und dass ich aber denke so, boah, ich habe alles wirklich gemacht, damit die zufrieden sind und dass die jetzt sagen so, oh ja, mit Kostas zu arbeiten war ein Traum. Aber ich denke so, ich habe es gehasst, so, weißt du.
2: Legit.
1: Und umgekehrt gibt es das ja aber schon, wo man denkt so, boah, es war richtig tough, aber es ist so geil, dass wir es gemacht haben. So, als wir zum Beispiel unser zweites Buch geschrieben haben, hatte ich da Momente, wo ich dachte, ich kann das alles nicht mehr. Aber dann natürlich denke ich mir so, ja, it was worth it. So, natürlich war es anstrengend, aber das dann fertig zu machen war geil, so, weißt du.
2: Ja.
1: Ja, hier fragt gerade jemand, wie lange läuft der Stream noch? Lohnt sich das noch anzurufen? Ja, du fragst zur richtigen Zeit, der geht nämlich noch bis 0 Uhr, also wir haben noch 55 Minuten, wir sind jetzt knapp über der Halbzeit. Falls ihr jetzt gerade zufällig reingestolpert seid in den Stream oder in die Leitung, wir sprechen heute über das Thema, was hätte ich früher beenden sollen oder was habe ich viel zu lange durchgezogen? Und da kann es um alles gehen, also wir hatten jetzt schon das Thema Freundschaft und Beziehung, also wenn man das Gefühl hatte, eigentlich tat mir das gar nicht mehr gut und viel früher wäre es für mich schon besser gewesen, das zu beenden, aber auch so Ansichten, ich habe ganz lange das und das gedacht und habe jetzt aber gemerkt, dass das eigentlich überhaupt nicht zu mir passt. Es können Hobbys sein, es können vielleicht auch so lustige Sachen sein wie, ich habe viel zu lange mein iPad benutzt. Ich habe mir nämlich, als wir an unserem Buch gearbeitet haben, für die Hörbuchaufnahmen seit sehr, sehr, sehr langer Zeit mal ein neues geholt, weil mein altes wirklich, das konnte diese Datei, wir haben, also konnte sie gar nicht mehr öffnen, es ist jedes Mal abgestürzt und trotzdem, aber ich habe es dann wirklich noch behalten, weil ich wollte es dann ja, als wir das neue iPad geholt haben, wollte er mir das ja wegnehmen und er hat gesagt, ey, du kannst es eintauschen lassen. Ich so, das ist so alt, dafür kriege ich doch nichts mehr. Und er so, doch, ich gebe dir noch, keine Ahnung, 150 Euro dafür. Und ich war aber so, nein, es ist meins. Sowas Lustiges, Kleines kann es auch sein.
2: Yes.
1: Deswegen, ja, ruft gerne an unter der 0331 70 97 110 oder kommt zu uns in den TikTok-Livestream auf fritz_live.
2: Und so hat es auch Kiko gemacht. Hallöchen, Kiko.
4: Hallo.
2: Hallo. Wir haben uns ja schon ewig nicht gehört.
1: Cool, dass du da bist.
2: Ey, das letzte Mal, als du im Blue Moon warst, das ist doch easy schon 3 Jahre her.
4: Das stimmt nicht. Aber ja, gefühlt ist es eine Ewigkeit her, weil wir uns einfach vermissen, glaube ich.
2: Voll. Erzähl mal, was hast du Schönes mitgebracht für unser Thema? Was hättest du am liebsten früher beendet oder hast viel zu lange durchgezogen?
4: Ich glaube, es ist eine Ansicht, sowohl eine Ansicht und als auch eine, ja, also eine Beziehung. Also Beziehung zu den Eltern. Ich habe immer so das Gefühl, weil ihr wisst ja, ich habe ja keinen Kontakt mehr zu meinen Eltern. Und aber das passiert ja auch ganz viel in meinem Umfeld. Und ich habe eine Freundin, die hat auch eine sehr, sehr toxische Familienbildung, sage ich mal so. Und die trennt sich aktuell, also sie ist ja voll auf ihrer Healing Journey und versucht sich natürlich so von negativen Menschen einfach fernzuhalten. Und da merke ich zum Beispiel bei der Freundin, sie macht bei ihren Freunden, also sie akzeptiert bestimmte Eigenschaften bei Freunden, die ihre Eltern auch haben, viel weniger. Also sie gibt den Eltern viel mehr so eine Chance als ihren Freunden, die das Gleiche mit ihr machen. Und dann frage ich mich manchmal, also es gibt ja dieses Sprichwort, Blut ist ja dicker als Wasser. Und dann sagt sie, ja, meine Eltern leben auch zum ersten Mal. Aber ich denke so, aber auch wenn die Eltern zum ersten Mal leben, macht es ja auch nicht gut, dass sie dir trotzdem wehgetan haben. Weißt du, was ich meine? Weil irgendwie gaslighten die sich ja schon so ein bisschen hinein, so, ja, das sind meine Eltern, deswegen ist es legitim, dass sie bestimmte Sachen mit mir machen, die normalerweise bei einem anderen Menschen nicht also toleriert werden sollte und so weiter und so fort. Und da frage ich mich, ist das eine richtige Einstellung? Ist das eine gesunde Einstellung? Und da frage ich mich auch bei mir selbst, weil denke ich, so bin ich dann ein böser Mensch, wenn ich zum Beispiel meinen Eltern nicht verzeihen kann.
2: Ich finde das super spannend, weil ich finde, was ich gerade viel beobachte, ist so aus den Boomer-Kreisen so diese Meinung von, ja, und die ganzen neuen Generationen und die jungen Leute, die stecken gar nichts mehr rein und die werfen alles weg und alles ist genau, nur noch genau. So meine Grenzen, meine Grenzen. Aber was meine Einschätzung ist, ist, dass das Angst ist, Einfluss zu verlieren. Weißt du, also das, jahrelang konnte man einfach immer mit dieser Schuldsache irgendwie so, ja, aber wir sind halt die Eltern, das ist halt so und man, ein Kind redet nicht so mit den Eltern und bla bla bla so. Es ist ja auch eine Art Kontrolle auszuüben so und sich dieser Kontrolle zu entziehen, weil man sich sagt so, okay, ich habe realisiert, dass ihr mich schrecklich behandelt habt, so dass ihr kacke mit mir umgeht und kein anderer Mensch tut das mit mir. Ich habe gerade gestern ein Video dazu gesehen und zwar war das der Kanal, ich weiß nicht, ob ihr den kennt, Das letzte Gespräch auf YouTube.
4: Oh, ich finde, ja, kenne ich. Ich kenne ganz viele Clips davon, aber ich finde den Kanal auch manchmal ein bisschen problematisch.
2: Ja, ich auch. Wir haben gestern auch drüber geredet, so, also dass es so ein zweischneidiges Schwert ist, aber da fand ich es auch spannend. Da war es nämlich, ging es auch um ein Transmädchen, das sich mit der Mutter wieder getroffen hatte, die nach dem Outing praktisch den Kontakt abgebrochen hat. Und sie hat dann auch zu der Mutter gesagt, so, ich mache dieses performative Familiending nicht mehr. Ich spiele nicht mehr, oh, ich gehe mit dir anders um, weil du Teil meiner Familie bist. So, wenn du kacke bist, dann behandle ich dich wie jede andere Person, die kacke ist. Und ich umgebe mich einfach nur noch mit Leuten, mit denen ich eine gute Zeit haben möchte. Und wenn du dazu gehörst, dann ist mir egal, ob du Familie bist oder eine fremde Person. So, wenn du nett zu mir bist, bin ich nett zu dir. Und ich finde, das war so, so reif ausgedrückt irgendwie, weil ich dachte so, performatives Familiending. Da habe ich so lange drüber nachgedacht, weil es ist schon so, uns wird so antrainiert, irgendwie bestimmte Art und Weisen zu performen, wenn man mit Familie zusammen ist. So, weißt du, also dass du kehren musst, dass das sind deine Cousinen, also müsst ihr auch befreundet sein und als Kinder zusammenspielen. Das ist so, weißt du, all diese Sachen, die da mitschwingen irgendwie, die.
1: Ich könnte mir vorstellen, dass es so. Also dass zum einen auf jeden Fall so gesellschaftliche Ansichten und eben mal wieder, wir hatten das in der Show jetzt schon 5-mal, aber Repräsentation von dem, was wir sehen, auf jeden Fall eine große Rolle spielt. Und gerade, also ich würde sagen, es gibt schon Geschichten, wo Leute auch eine schlechte Beziehung zu ihren Eltern haben, aber viel weniger als, also und gerade auch so in Kindergeschichten, das ist ja eigentlich immer, dass sie so eine, dass man eher so diese guten Geschichten hört, dass man eben damit aufwächst und das, glaube ich, deswegen so diese Erwartungshaltung irgendwie in einem drin ist, dass man das irgendwie versuchen oder hinkriegen müsste.
4: Ja, aber Sprichwort Erwartungshaltung, heißt es, also muss man denn die Erwartungen der Eltern dann erfüllen? Ist es dann auch immer, dass man sagt, okay, lebe ich dann nur, um die Erwartungen meiner Eltern zu erfüllen? Wenn ich das nicht tue, habe ich keine Lebensberechtigung oder wie ist das? Weil sonst lebt man doch ständig mit Schuldgefühlen, oder nicht?
2: Also ich
4: wenn man so eine Ansicht hat.
2: Ich finde, das ist ganz schlechtes Parenting. Also ich sage auch immer, ganz viele Eltern sind aus den falschen Gründen Eltern, nämlich aus egozentrischen Gründen, weil sie entweder ihre Gene so toll finden, dass sie sagen, die ganze Welt muss weiterhin ihre Gene haben und darum müssen sie sich fortpflanzen. Und ich denke, das hat wenig mit dem Kind zu tun. Und dann geht es auch eigentlich meist nur darum, dass das Kind eigentlich ein Abziehbild von einem selbst sein soll und dieselben Sachen toll finden und man eigentlich von allem enttäuscht ist, wo das Kind eine eigene Person ist. Und ich finde, dann hast du als Elternteil halt versagt, weil es ist halt nicht deine Aufgabe, eine Kopie von dir zu erstellen, sondern ein Leben in die Welt zu bringen. Und dann ist es deine Verantwortung, dich zurückzunehmen und alles bestmöglich zu gestalten, dass das Kind sich so entwickeln kann und entfalten kann, um eigener Mensch zu sein. Und alles, was du machen kannst und machen musst, ist Liebe zu providen, weil das Kind hat sich nicht ausgesucht, da zu sein. Du hast entschieden, es muss da sein. Also es ist deine Aufgabe, es mit Liebe und Werten zu equippen und dann es loszulassen, seine eigenen Erfahrungen zu machen und selber zu gucken, wo findet es seinen Weg und Platz in der Welt.
4: Aber kennt ihr das nicht von den Eltern, dass die dann sagen, so ja, ich habe für euch so und so viel aufgegeben. Ich habe das und das gemacht, um euch das und das zu ermöglichen. Deswegen habt ihr so gesehen auch eine Schuld, die ihr zu begleichen habt. Kennt ihr? Also ich weiß nicht, Nick, weil du hast ja vorhin ja auch von dieses letzte Gesprächsthema, hast ja gesagt, wie war denn die Reaktion der Mutter oder was war die Rechtfertigung der Mutter? Weil die springen ja immer in Verteidigungsmodus, die hören nicht zu. Die meisten Leute, denen man das halt vorwirft, die schildern sich immer so ab und hören nicht zu. Die reden einfach darauf los und begeben sich halt in diese Opferposition und
2: das.
4: Lassen die Kinder gar nicht aussprechen. Und dann frage ich mich gerade in dem Augenblick so,
2: genau, so. Das war es auch. Es war auch so ein Finger zurückzeig, so ein, ja, aber du ja auch. Du hast ja dies und das und jenes gemacht und mir ja dann das und das Gefühl gegeben. Also konnte ich ja nicht anders, außer mich so zu verhalten, wo man sagt, ja, aber du bist die erwachsene Person und dir gegenüber sitzt ein Kind. So, ne? Also.
1: Es ist ja auch wirklich so mit dem, ja, also ich ich kann mir schon vorstellen, wenn du jetzt denkst, du, also aus dieser Elternsicht, so du versuchst alles, um irgendwie nach deinen Ansichten die bestmögliche Zukunft, sag ich mal, für dein Kind zu ermöglichen. Aber das ist es ja, also da, bei solchen Sachen gibt es ja ganz oft eine Misskommunikation. Also auch so in Freundschaften, du denkst, du tust was, um der anderen Person zu helfen, aber wenn du wirklich der Person helfen willst, musst du ja auch gucken, was braucht die andere Person, weißt du?
4: Und genau das. Ja. Weil zum Beispiel, so wie du schon sagst, in Freundschaften, da redet man auf Augenhöhe miteinander. Aber die ist irgendwie bei elterlichen Beziehungen selten gegeben. Weil ich denke mir manchmal auch so wie du schon gesagt hast, wenn man miteinander reden würde, könnte man ja sagen, so ja, ich kenne das nicht besser. Ja, weil die Eltern ja auch zum ersten Mal leben. Aber dann denke ich mir als empathische Person, wenn ich mache das jetzt gerade das durch, was meine Eltern mit mir gemacht haben. Und ich kenne das ja auch, das von meinen Eltern. Ich kenne das anscheinend ja auch, also natürlich durch meine, also durch ja halt Education und so weiter bin ich ein bisschen weiter. Aber als empathische

0: jeder so geformt nach dem, was er erlebt hat und auch im Umfeld mit beobachtet hat und so. Ich kann ja nochmal sagen, kurz gestern bei dem Video war es auch so gewesen, dass dann ja irgendwann kommt ja mal dieser Moment, wo der Therapeut mit reinkommt und dann für die Mutter gesprochen hat und gesagt hat, so, was deine Mutter eigentlich meint ist, sie findet es ganz schrecklich, dass du so leiden musst und findet es noch schrecklicher, dass sie mitverantwortlich dafür ist, dass du so leiden musst. Und das ist eine Sache, die sie für sich nicht akzeptieren kann, weißt du? Und darum kommt, glaube ich, daher kommt, glaube ich, viel so dann, also in der Situation, dieses Zurückzeigen und du hast ja auch Schuld, weil es, glaube ich, viel zu schwer ist, sich einzugestehen, dass man in dem Punkt aber versagt hat. So.
1: Ego oder nicht?
0: Voll, voll. Ich glaube, das ist eine hundertprozentige Ego-Sache, ja.
2: Ich kann mir mal vorstellen, weil ich weiß nicht, ob das vorhin so richtig rübergekommen ist, was ich meinte, aber auf jeden Fall dieses mit so, was so Erwartungen angeht. Also ich meine eher, ich glaube, dass es uns schwerer fällt, sage ich mal, zu Familien einen Abbruch zu vollziehen als jetzt zu Freunden, weil wir eben mehr lernen, so man sollte sich bemühen, dass es irgendwie funktioniert und wir da einfach nicht so viel haben, wo das aufgearbeitet wird und auch nicht, wo das so komplex aufgearbeitet wird.
0: Ja.
2: Weil ich finde, oft sind diese Sachen auch wirklich contradicting. Also du denkst so, ich finde es nicht okay, was die Person macht und gleichzeitig hast du aber vielleicht auch irgendwo eine gute Erinnerung und du sagst, du würdest eigentlich gerne harte Kante zeigen, aber vielleicht gibt es doch irgendwas, weißt du, wo es dich dann emotional macht. Also ich habe das zum Beispiel in meiner Familie so mit dem Thema Schwulsein erlebt, so wo ich eigentlich, wo ich sehr überzeugt bin von ja, also ich kann da wenig machen und ich wünsche mir einfach totale Akzeptanz. Und das wäre auch eine Sache, diesen Rat, den ich immer so, wo ich Leute ja auch total mit bestärken möchte, dass die gar nicht bei sich den Fehler suchen sollen und so weiter. Und trotzdem ist diese Beziehung von mir und dieser anderen Person nicht ganz schwarz-weiß. Und manchmal denke ich mir trotzdem, ich wünsche mir, es wäre irgendwie anders oder dann passiert irgendwie, sagt die Person was Nettes. Und also ich finde, manchmal ist es auch einfach wirklich komplexer und ich wünschte mir, ich könnte es vereinfachen, aber es ist einfach kompliziert so.
1: Aber und ist das dann nicht irgendwie auch, sorry, dass ich da reingrätsche, aber ist das dann nicht auch so, was eine toxische Beziehung ausmacht, das mit den Brotkrumen? So, sobald man dir wieder was gibt, woran du halt, wo du halt Hoffnung schürst, hast du dann sofort wieder so, oh mein Gott, ich alles ist vergessen.
2: Ja, okay, ganz so ist es nicht, dass ich sage, alles ist vergessen, also, aber ja, auf jeden Fall. Also klar, dass ich mir denke, warum wünsche ich mir von der Person mehr Zustimmung, wo ich bei einer anderen Person vielleicht sagen würde, naja gut, wenn du damit ein Problem hast, dann schau. So voll. Mhm. Und meine Therapeutin hat mal gesagt, wow, es wird hier auf einmal eine richtige Session, sorry. Also,
1: aber, ey, das ist Mehrwert hier.
2: Sie hat gesagt, so, man kann auch von Leuten emotional abhängig sein, ohne dass man Leute mag. So, also dass du einfach, und ich glaube, das kann passieren, dass du, sag ich mal, weil du einfach in der Familie viel Zeit mit den Menschen verbracht hast und die dich irgendwo mitgeformt haben oder auch in Freundschaften, wenn du irgendwie, weil du würdest ja, das ist ja so, wenn du, wenn eine neue Person, die du nicht kennst, die sagt was zu dir, was dir sauer aufstößt, dann würdest du ja viel eher die Grenze ziehen, als wenn es eine Person ist, mit der du schon befreundet bist, weil du natürlich ein viel komplexeres Bild hast und du auch vielleicht nach Entschuldigung suchst, weil du denkst, ja, das war jetzt voll daneben, aber ich mag die Person ja eigentlich und so weiter. Und gerade wenn so, also was wir ja auch schon hatten, wo man dann gemerkt hat, so ja, man, also diese Beziehung, wo sie es dann geschafft hat, das zu beenden, aber wo sie gesagt hat, eigentlich wäre es schon viel früher besser gewesen. Aber warum das vielleicht auch so schwer ist, weil es irgendwo eine Abhängigkeit gibt und es schwer ist, die zu durchbrechen. So, also
0: voll.
2: Oh.
1: Ja, aber dann ist man dann halt, okay, dann ist es ja für jeden individuell, für wann, also für wen oder bis wo die Grenze erreicht ist. Ja.
0: Ich glaube, es ist völlig legit zu sagen, so, man bricht Eltern runter auf jeden anderen Kontakt und auch jede anderen jedes andere Familienmitglied und misst das mit demselben Maß, mit dem man auch andere Menschen messen würde. So. Weil, wie gesagt, dieses ganze Thema von wegen, ihr müsst so dankbar sein, wie gesagt, also man hat sich ja nicht ausgesucht, hier zu sein. Die Eltern haben entschieden, man ist hier so. Ich kann auch nicht zu meinem Hund sagen, irgendwie, also er ist halt auch ein Tier oder so, aber sagen so, du kannst mal dankbar sein, dass ich jeden Tag mit dir rausgehe und dir Essen gebe, wo ich sage, ich habe mir ja ausgesucht, diesen Hund zu haben. Also es ist auch meine fucking Verantwortung und der Hund ist mir keine Dankbarkeit schuldig dafür, dass ich das so wollte. Weißt du, was ich meine?
2: War ich sauer auf Ivy, als ich ihr diesen kleinen Pool gekauft habe und sie nicht einmal reingegangen ist? Habe ich dir gesagt, du dumme Kuh, sei mal dankbar dafür, dass ich dir jeden Tag Essen gebe und jetzt einen Pool schenke?
1: Oh, mein Katzen genauso. Ich kaufe denen so viele teure Geschenke, aber die sind mit dem Karton zufrieden.
0: Ja, aber wie gesagt, ich finde auch immer, das ist immer für dritte Personen leichter gesagt, als das für sich selber anzuwenden, weil es immer, wie gesagt, eine andere Geschichte leichter, sage ich mal, von außen zu betrachten ist, als die eigene.
2: Ich glaube, es ist

0: wirklich einfach so facettenreich, weil hier ja, eine klare Dame schreibt gerade rein, man kann Eltern auch lieben und sie trotzdem kritisieren. Das gibt's ja auch. Also es ist wirklich, ja, es gibt halt nicht die eine Geschichte nur. Kiko, ey, ja, danke, dass du dass du mal ja wieder am Start warst.
1: Yes. Ja, danke euch. Und für alle, die zuhören, wirklich, eure Gefühle sind valide. Also yes, lasst euch nicht sagen, so, hey, du bist gerade zu empfindlich, du überreagierst. Es ist ein Grund, wieso ihr so reagiert. Also deswegen, aber auch danke euch, dass ihr solche Gespräche macht. Also es ist halt, wie gesagt, wirklich, gibt einen Mehrwert auf jeden Fall. Und mir hat es auch sehr geholfen, dass ich mit euch reden konnte. Obwohl ich euch auch so anrufen konnte, aber irgendwie manchmal fällt es einem nicht ein. Und dann
0: so, ich rede nicht ohne Publikum in Deutschland. Also.
2: Vielen Dank für deinen Anruf und einen schönen Abend und schönen Gruß am Bau.
1: Mache ich. Und ganz viel Spaß euch, ihr Zuckermäuschen hier.
2: Tschüss. Ciao.
1: Ciao.
0: Guck mal, Hanna sagt, Bro, meine Katze darf ins Bett und pennt auf dem Teppich, ja. Dieser Disrespect, it hurts.
2: So, wir machen direkt weiter mit Daniela, die wartet auch schon so lange in der Leitung. Hi.
3: Hi.
2: Hallo. Hallöchen, was hast du uns mitgebracht? Was hättest du viel früher beenden wollen und hast es aber viel zu lange durchgezogen?
3: Oh, da gibt es vieles, aber am meisten, ich sag's jetzt mal so, eine Serie zu beenden, die ich überhaupt nicht leiden konnte. Nein.
0: Was denn?
3: Es war, ich weiß nicht mehr, welche Serie es war, aber es, ich habe den Namen vergessen, weil es die mal auf Netflix gab und die war einfach auf gut Deutsch scheiße.
0: Oh no. Aber du hast sie warum weitergeguckt?
3: Ich weiß nicht, mich hat dieser Drang dazu inspiriert, das weiterzugucken, obwohl ich jedes Mal gehört habe, so, das soll geil sein, das soll geil sein. Ich glaube, es war Bridgerton gewesen. Doch, es war Bridgerton gewesen.
0: Ah. Guck mal, Fili schreibt hier, auf einmal sagt sie Heated Rivalry oder so.
3: Nein, da würde ich mich hassen, weil ich liebe Heated Rivalry.
0: Das ist lustig, weil wir haben auch genau ein Gegenbeispiel dazu. Wir hatten das damals mit Pretty Little Liars. Weil wir am Anfang so... War das bei dir aber so bei Bridgerton, dass du am Anfang es cool fandest und es blöd geworden ist? Oder fandest du es die ganze Zeit blöd?
3: Na, ich fand es am Anfang cool, aber ab Staffel 2 war ich dann so...
0: Ja, und ich finde, sowas macht es tricky. Wenn man erstmal reingelurrt wird und irgendwie die am Anfang voll das Gute... so eine gute Story hingelegt haben und man mag die Charaktere und dann ist man wirklich so in diesem... Oh ja, aber irgendwie will ich auch schon wissen, wie es weitergeht und ich mag die irgendwie, aber wenn man dann...
2: Aber ich muss sagen, ich habe mir das echt gut abgewöhnt. Ich kann, glaube ich, mittlerweile gut Sachen abbrechen. Haikyuu zum Beispiel, ich glaube, da mache ich mich auch unbeliebt, aber Haikyuu so, die erste Staffel liebe ich und dann kommt die zweite und ich glaube, das dritte, wo die ganze dritte Staffel nur ein Game ist oder so und ich war so, ciao, bin ich raus. So, ich bin da für cute Interaction zwischen den ganzen Boys und auf einmal spielen sie die ganze Zeit nur noch Volleyball. That's not what I signed up for.
0: In einem Volleyball-Anime,
2: ja,
0: wohlgemerkt.
2: Ja.
3: So ging es mir auch so bei Haikyuu, so Staffel 1 geil, Staffel 2, 3 war schon so.
2: Ja, naja, manchmal ist so. Da bin ich jetzt aber auch rigoros, da bin ich so, nö, ciao. Also,
3: nee.
0: Wir haben damals wirklich bei Pretty Little Liars abgebrochen und dann einfach nachgegoogelt, wer jetzt A ist.
2: Ja.
0: Weil wir waren so, ja, wir können jetzt auch nicht aufhören, das nicht wissen.
2: Aber wir haben es auch dreimal nochmal probiert und sind immer so 2-3 Folgen geschafft und so, ey, es ist so schlecht, es ist so schlecht. Und haben wir wirklich bei Wikipedia einfach geguckt und waren so, ciao.
0: Ja, und wir haben sogar dann nochmal nur die letzte Staffel geguckt, weil wir dachten, ja, dann können wir uns das wenigstens angucken, aber das war
2: auch nicht aushaltbar.
0: Nee, manchmal ist es so.
2: Ja.
3: Das ging mir auch so bei Twilight. Ich dachte mir so, komm, guckst du nochmal die Twilight-Filme. So, okay, jetzt weiß ich, warum ich die Filme nicht mag.
0: Ja.
3: Nein.
2: Ja,
3: es ist einfach so Kitzer-Emo-Vampire in der Sonne, die sich denken so, ich habe einen Hang von Dramatik.
2: Okay, bei mir ist es jetzt gerade mit Blue Lock an so einem Punkt. Blue Lock ist ja auch wie Haikyuu so ein Sport-Manga und ich habe es so geliebt und lieb's glaube ich auch immer noch, aber ich lese gerade Band 23, 24 und es ist nur noch, jeder Band ist Fußball so und alles ist auch nur noch so, okay, der neue Typ kommt, der kommt mit einem neuen Ding so und es ist auch immer wieder dieselbe Leier, es ist so, oh und wie wird er jetzt diese Technik durchschauen und er hat sie durchschaut und er hat einen neuen Skill gelernt und es ist basically wie Solo Leveling, nur auf Fußball und es gibt kaum noch Character Interaction wirklich, die ihn irgendwie vorantreibt und ich bin so, wann breche ich es ab? Aber ich habe auch jetzt bis Band 28 weiter vorbestellt irgendwie.
0: Wie Investment.
2: Ja, es ist wirklich wie Investment, weil ich auch denke so, wer weiß, vielleicht gibt es 100 Bände, 200 Bände und es wird nichts mehr passieren, weil diese Geschichte kannst du für immer weiterziehen. Nach der Liga gibt es die Liga, dann steigen sie wieder ab, dann steigen sie wieder auf. Ich sehe das ja an meiner Familie, bei meinem Dad und meinem Bruder, die Fußballfans sind. Es hört niemals auf.
0: Okay, Leute, eine Frage an den Chat. Wenn ihr jetzt alle, die hier am Start sind, vor einer Serie warnen könntet, welche sollte man meiden? Oh mein Gott, hier hat jemand geschrieben.
2: Ich habe auch mit My Hero Academia nach einer Staffel abgebrochen. Same.
0: Uff, das kann ich jetzt leider gar nicht verstehen.
3: Ich habe es komplett bis zum Ende geguckt.
0: Same. Ja. Also ich, da kam ja jetzt gerade die allerletzte Serie, gerade das Finale. Und das ist vielleicht auch, dass man Angst hat, wenn man in sowas investiert ist und dann gibt es irgendwie so eine Flaute in der Mitte, dass man dann Angst hat, dass man das geile Finale verpasst.
3: Oh, das kenne ich.
0: Ja.
3: Das kenne ich. Ich war so bei My Hero Academia so, scheiße, du musst das jetzt gucken, sonst wirst du geballert von TikTok. Ich habe keine Ahnung, mindestens 3 Taschentücherpackungen komplett leer geheult.
0: Hier schreibt jemand, ja, bei mir aber auch, ich glaube, ich habe in der letzten Staffel bei jeder Folge geheult.
2: Das stimmt, das hast du.
0: Ja.
2: Du bist ja selbst im Urlaub nach oben gegangen, warst so, ich muss jetzt die Folge gucken.
0: In unserem Urlaub, wo wir mit 6 Leuten eine Woche in einem Haus waren und ich weiß gar nicht, es war so Spieleabend und ich war so, you guys are gonna have fun.
2: Ich muss jetzt weg. Cry.
0: Ja. Und ich würde es jedes Mal wieder so machen. Mama sagt, Euphoria Staffel 3 bis jetzt fatal.
2: Ist das gut oder schlecht?
0: Ich weiß auch nicht, verteilt.
2: Aber wahrscheinlich, wenn es darum geht, Leute zu warnen, eher schlecht. Ich habe bisher auch echt gemixte Sachen gehört, muss ich sagen. Du warst ja auch so mit Mixed Feeling drin. Aber mal gucken,
0: wo es einfach ein ganz anderer Ton als die Staffeln vorher, aber wir haben bisher auch nur die erste Folge gesehen, deswegen kann ich das nicht sagen.
2: Ich bin nur gespannt, wo es hingeht.
3: Ich habe leider bis jetzt nur Staffel 2 geguckt.
2: Ja, ist auch immer mit Euphoria in Deutschland ein bisschen schwierig. Ne? Das ist ja jetzt, glaube ich, auf HBO Max. Aber ich finde immer so Sachen Netflix, sobald Sachen auf Netflix kommen, ich glaube, Blue Lock ist jetzt auch auf Netflix. Und ich glaube, dadurch wird das auch nochmal krass explodieren einfach. Weil bei Haikyuu war das auch so. Als das auf Netflix kam, kannte jeder Haikyuu auf einmal irgendwie.
0: Accessibility, ne?
2: Ja,
0: man
2: voll.
0: Wenn man leicht rankommt oder man sich halt noch ein extra Abo und so weiter holen muss.
2: Ja. Mhm.
3: Selbst bei Jujutsu Kaisen, das ist ja jetzt auch auf Netflix und halt nicht mehr auf Crunchyroll, weil bei Crunchyroll werden jetzt die Preise ein bisschen erhöht.
2: Mhm.
3: 120 Euro fürs Jahresabo jetzt.
2: Uiuiui.
0: Riverdale, die erste Staffel noch okay, aber dann... Oh ja, ich finde, das klingt auch noch einen sehr typischen Kandidaten dafür.
3: Kann ich zustimmen?
2: Ja, same. Ich bin auch nach der ersten Staffel ausgestiegen und es schien auch der richtige Zeitpunkt gewesen zu sein.
3: Ich bin Staffel 2, Folge 4 habe ich abgebrochen, weil ich so, nein, ich kann es nicht mehr.
2: Ja, Yarichin Bitch Club war doch mega gewesen, habe ich geliebt, habe ich mit Miriam durchgeguckt, aber es hat doch auch nur 2 Folgen oder 3 Folgen oder so. Ich weiß nicht, ob der Manga mehr Bände hat, aber...
0: Und Jojo, so ist es scheiße.
2: Es war ein absoluter Abfuck gewesen, also ja, es war richtig, richtig wild gewesen, aber ich und Miriam, so als Shitwatch, wir haben uns einfach totgelacht die ganze Zeit, es war einfach so absurd. Naja. Daniela, vielen Dank für deinen Anruf.
3: Kein Problem.
2: Bis zum nächsten Mal.
3: Auf jeden Fall. Schönen Ciao. Abend euch noch.
2: Gleichfalls.
3: Ciao.
0: Okay, Mick.
2: Ja.
0: Bevor wir jetzt zu den nächsten AnruferInnen springen.
2: Mhm.
0: Du hast gesagt in der Vorbereitung auf diese Show, dass du dir Sachen überlegt hast, die du findest, die ich früher hätte aufhören sollen.
2: Das stimmt, die du hättest früher aufhören sollen, mit denen du viel zu lange Zeit verbringst.
0: Was?
2: K-Pop Demon Hunters zum Beispiel.
0: Aha.
2: Ja, ich finde, das ist eine Sache, die hättest du auch vor 3 Monaten wie jeder andere so aufhören können irgendwie.
0: Aber ich höre es jetzt gar nicht mehr.
2: Wir waren literally gestern da, wo du gesagt hast, so,
0: über mach den Film mal den wieder Film gucken.
2: Ja. So, was heißt mal wieder? Es läuft die ganze Zeit immer irgendwo. So. Okay. Ja, das ist eine Sache. Ich finde dein Social Media Konsum.
0: Ja, der ist wirklich hoch, das stimmt. Aber was heißt früher aufhören? Ist auch mein Job, soll ich es jetzt, also hä?
2: Du machst es, vielleicht machst du es viel zu lange schon.
0: Get a new job.
2: Magic-Karten?
0: Irgendwie sind deine ganzen Sachen die Scheiße, die du sagst.
2: So,
0: damit fange ich jetzt gerade erst an.
2: Ja, es ist enough. Nur ist lang genug, finde ich. Ich finde, du machst es jetzt auch schon lang genug so. Und Janet Biedermann, finde ich, reicht jetzt auch langsam. Nach wie vielen Jahren?
0: Ich glaube, ich hätte die Frage nicht stellen sollen.
2: But you did.
0: Ich habe bessere. Und zwar, ich habe gesagt,
2: mich?
0: Ja, ich finde, du solltest Frechheit. Früher einsehen, dass Limis und Phantom der Oper einfach nicht so gute Musicals sind.
2: Ja, nee, sehe ich auch ein. Sind okay ihr Musicals, aber ich verstehe, ja, dass Phantom der Oper einfach nostalgisch für mich ist und Limis einfach irgendwie ein Vibe.
0: Okay, dann sollst du einsehen. Dass ich nicht.
2: Es geht nicht um Einsehen, es geht um Sachen, die
0: doch,
2: ich früher
0: du
2: beenden
0: damit
2: sollte.
0: Mich damit zu nerven,
2: okay.
0: Dass ich diesen Kappa-Anime gucken soll.
2: Oh, Sarazan Mai.
0: Ja,
2: einfach der beste Anime ever. Sarazan Mai!
0: Und diese Pokémon-Spiele zu kaufen.
2: Oh, das habe ich auch bei Sachen, die ich hätte früher aufhören sollen. Pokémon Scarlet und Violet. Das waren wirklich die schlechtesten Pokémon-Spiele, die ich nicht beendet habe. Und die einfach bad, bad, bad waren.
0: Was ist eure, habt ihr so etwas, wo ihr immer das nächste kauft, obwohl ihr wisst, ihr werdet es niemals konsumieren können?
2: Das
0: habe ich
2: nicht.
0: Ich finde, so ein typisches Beispiel dafür sind Bücher, aber
2: doch, stimmt, Bücher
0: ich muss aufhören, das zu kaufen, weil ich alles, was ich habe, niemals konsumieren
2: aber
0: kann.
2: Aber dein Wording lässt es ja so klingen, als wären das Pokémon-Spiele bei mir.
0: Das ist ja bei dir auch so.
2: Ich spiele meine Pokémon-Spiele. Ich habe aktuell nur 3 eingeschweißte Pokémon-Spiele, die ich noch nicht gespielt habe.
0: Ja, und
2: but I will.
0: Und so. Also du hast so viel Zeug und du hast doch. Und du hast, und dann kaufst du dir mal noch eine Konsole, auf der du jetzt dieses eine spielen kannst. Und ich denke mir so,
2: was denn?
0: Wann?
2: Nein. Ich habe mir einen alten Gameboy geholt und spiele diese Spiele tatsächlich.
0: Und ich habe noch eine Frage.
2: Ja,
0: hau raus. Gab es mal jemanden in deinem Freundeskreis während unserer Kennenlernphase, der gesagt hat, du solltest mich beenden?
2: Gab es den bei dir?
0: Nee, aber ich war ja auch, I played hard to get. Also ich war ja...
2: Ah, so meinst du?
0: Weil, also Mick und ich, wir kennen uns schon sehr, sehr lange. Schon aus wirklich unserer Teenagerzeit. Und als wir zusammengekommen sind, das war eine sehr Auf- und Abzeit, sage ich mal, weil es auch für mich wirklich noch so total in der Selbstfindungsphase mit meiner sexuellen Orientierung war und so. Mhm. Und ich habe mich schon bitten lassen.
2: Nee, also nichts gegen dich, eher gegen mich. Also das ist, war so, get your shit together so, mach deine alte Beziehung, mach da einen klaren Strich und dann stürzt dich in die neue Sache. Aber es war ja so halb zweigleisig und das war, wo eine Freundin mir gesagt hat so, you're a piece of shit und I agree. Aber so gegen dich hatte nie jemand was. Dafür hattest du zu große Papi-Eis.
0: Ich meine auch nicht jetzt, also mich als Person unbedingt, aber eher sowas wie, hattet ihr das schon mal so, dass Leute von euch gesagt haben so, weiß nicht, das mit dem Crush, ja, das wird nichts oder vielleicht stop it oder sowas? Weil ich finde, das war auf jeden Fall auch so ein großes, so ein großer Block, weißt du, dass man so an einer Vorstellung vielleicht festhält.
2: Hm.
0: Ja.
2: Nein, aber wir haben absolut volle Leitung.
0: Dann springen wir mal rein
2: und zwar legen wir los mit Luz. Hi.
4: Hi, hello.
2: War das richtig ausgesprochen?
4: Ja, Luz, genau.
2: Luz mit scharfem Z hinten, okay.
4: Mit scharfem Z, genau. Selber ausgesucht.
2: Nice. Dann hau mal raus, welche Sache hattest du viel eher beenden wollen, sollen, müssen eigentlich?
4: Ich würde sagen, generell mein starkes Leistungsdenken. Also das ist immer noch was mich sehr beschäftigt, aber wo ich jetzt in letzter Zeit, gerade durch meinen beruflichen Umbruch, meine berufliche Entwicklung, langsam realisiere, boah, ich bin eigentlich auf einem guten Weg, das zu beenden oder da in eine bessere Balance mit meinen Bedürfnissen zu kommen.
2: Nice, also
4: ja.
2: Tell me more.
4: Ja, liebend gern, dafür bin ich ja da. ja, also soweit ich eigentlich zurückdenken kann, gerade so auch eigentlich ab Grundschule, Oberschule, Abi und so weiter, war ich eigentlich immer so ein bisschen das Überfliegerkid, also in Richtung beste Noten und richtig krass und was nicht alles und immer an Leistungen geben, was gibt und dann halt auch leider auf Kosten von Dingen, die mir auch Spaß gemacht haben und Freundschaften und alles. Und halt auch meinen eigenen Bedürfnissen in Richtung Mental Health und so. Und jetzt, erst letztes Jahr tatsächlich, habe ich eine Entscheidung getroffen, wo ich mir gedacht habe, boah, das ist eigentlich sehr viel besser für meine Mental Health. Also ich habe angefangen, Hebammenwissenschaften zu studieren. Und bei uns ist es so, dass wir im ersten Praxiseinsatz in einem Level 1 Krankenhaus sind, also sprich bei der Maximalversorgung. Und im zweiten Einsatz in einem Level 4 Krankenhaus, also wo zum Beispiel dann keine Kinderärzte mit direkt dabei sind. Und es dadurch auch andere Bestimmungen gibt, wer dann letztendlich da hinkommen darf und sein Kind bekommt oder ihr Kind bekommen darf. Und ich war eigentlich schon so total bereit, boah ja, ich gehe ins Level 1 Klinikum, da können alle hinkommen und da sehe ich alles an Erkrankungen und alles, was total anstrengend und so weiter ist. Und dann gebe ich halt wieder absolut so Top 100%. Habe mich dann tatsächlich in meinem zweiten Praxiseinsatz aber so wohl gefühlt in diesem Level 4 Klinikum, weil es einfach ein ganz anderes Lernen war. Es war null oder es ist null Hierarchie, die ich so wahrnehme. Ich auch einfach gemerkt habe, das tut mir menschlich so gut, dass ich viel besser lernen kann, dass ich mich letztendlich für das Level 4 Klinikum entschieden habe, jetzt da den Rest meines Studiums zu verbringen. Und ja, muss ich ehrlich sagen, beste Entscheidung meines Lebens. Oder eine der besten Entscheidungen meines Lebens auf jeden Fall. Weil ich jetzt tatsächlich auch wieder diese Woche in einem Level 1 Klinikum nochmal bin. Ich bin jetzt auf der Neonatologie, auf der Kinderintensivstation, wo ich nochmal da deren Perspektive kennenlerne. Und da auch sehe, boah, Leute, ich mache einen Knicks bei eurer Arbeit. Schon das Danebenstehen finde ich super stressig zu sehen, was ihr alles tut. Aber ich würde es nicht machen wollen. Und das sind ganz viele Gefühle und Gedanken, die mich da so ein bisschen beeinflussen. Aber wo ich auch einfach merke, hier, I'm putting myself first. Und das ist ein richtig cooles Gefühl, dahin zu kommen. Ja.
0: Nice. Oh, so cool.
2: Richtig cool.
4: Ja.
2: Also das fühle ich natürlich sehr mit den niedrigen Hierarchien, also da bin ich sowieso sehr dafür. Ja. Ich würde nochmal ganz zurückgehen, wo das alles herkommt. Hast du eine Idee, würdest du sagen, es ist so dieses klassische, oh, meine Eltern hatten immer so hohe Erwartungen an mich oder kommt es woanders her?
4: Das ist total schwer zu sagen, ich bin mir da ehrlich gesagt auch gar nicht so richtig sicher, also ich glaube, es war so ein bisschen in meinem Kopf, dass ich mehr Aufmerksamkeit und mehr Liebe bekomme, wenn ich eben so die krassen Dinge tue und da immer bis ans Letzte strebe. Ich glaube, es hatte aber auch viel mit Gefühl von Selbstwert zu tun. Also es kam nicht so wirklich aktiv von meinen Eltern, habe ich das Gefühl. Die haben immer gesagt, hier, lass was geht, das geht und was nicht, dann nicht. Ich hatte teilweise das Gefühl, dass von ihrer Seite aus Druck kommt, habe ich mir aber vielleicht auch selber sehr viel gemacht. Also ist so ein bisschen ambivalent, kann ich gar nicht so richtig sagen.
0: Ich kann das voll nachfühlen und ich wollte jetzt, um da nochmal kurz My Hero Academia zu redeemen, weil da gibt es nämlich Bakugo, der ja genau dasselbe auch hat, also der wird ja auch so charakterisiert, dass er wohl schon früh gelernt hat, weil er einfach in vielen Sachen gut war, dass er dann dafür Lob und Anerkennung bekommen hat und dass das irgendwie wie eine Währung auch fürs Selbstwertgefühl geworden ist. Das ist und es war eben sehr ähnlich, dass man halt immer schon das so kennengelernt hat, dass man Dinge gut kann und das dann einfach so das Normal geworden ist und man deswegen auch dachte, man muss das immer machen. Und,
4: total.
0: Ja, genau, weil ich würde sagen, bei mir ist es auch ähnlich so. Also meine Eltern waren zum Beispiel auch jetzt nie so in der Schule, dass sie gesagt haben, du musst. Sie wollten schon, dass ich mich anstrenge und so, aber ich war eigentlich von mir aus auch schon immer gut oder sehr gut. Ja. Und dass sie, ich weiß noch, als ich das erste Mal eine 3 oder eine 4 geschrieben habe, war ich so richtig so, oh mein Gott. Und meine Mutter war so, jetzt entspann dich mal, Alter. Aber ich war so, nein. Und ich glaube auch, und bis heute, das ist jetzt sowas, was ich so im letzten Jahr für mich so realisiert habe. Ich dachte immer so, wenn man dieses Konzept der Love Languages mal heranziehen möchte, dachte ich immer so, Words of Affirmation, also so Bestätigung, dass mir das eigentlich gar nicht so wichtig ist, weil ich immer so dachte, ja, ich weiß ja, dass meine Freunde mich mögen und die müssen mir das jetzt nicht sagen und so, aber ich habe irgendwie schon, ich merke schon, dass es mir doch viel gibt. Also wenn jemand zu mir sagt, sowohl, ich verbringe gerne Zeit mit dir, das war voll der schöne Tag oder du bist ein guter Freund oder auch, hey, ich finde richtig cool, was du gemacht hast, gute Leistung, dass das schon was ist, was mich richtig fuelt irgendwie.
4: Ja, total. Das kann ich total nachfühlen. Also das merke ich auch sehr, gerade im freundschaftlichen Kontext. Ich finde es auch total witzig, dass du Anime gerade mit reingebracht hast, weil ich habe mir so einen kleinen gedanklichen Skriptzettel geschrieben, damit ich dann nicht bei euch im Chor locke und denke, oh mein Gott, was sage ich jetzt? Weil auch ein ganz großer Teil meines Studiums jetzt vor allem so von einem Vierteljahr ungefähr war, mit Frustration und Stress umzugehen, wo ich auch gedacht habe, boah, habe ich mich jetzt doch vielleicht für die falsche Richtung entschieden, mache ich jetzt doch eher was, weil ich das Gefühl habe, dass es eine Erwartung von anderen ist. Ist auch was, was mich sehr beschäftigt hat, eben in Richtung Leistungen, ob ich dieses Studium gewählt habe, weil es mich interessiert oder auch weil so ein bisschen der Gedanke mitgeschwungen hat, ja, erstmal was Vernünftiges machen, bevor ich, keine Ahnung, Germanistik studiere oder so. Und dann halt auch hin und wieder mit der Hebammerei gezweifelt habe. Aber, und da bringe ich jetzt Haikyuu mit rein und especially Oikawatoru, it always comes back to remind me. Hat er ja auch teilweise so seine Struggles gehabt mit in Richtung Liebe zu Volleyball und Leidenschaft. Und das ist total witzig, weil genau solche Situationen hatte ich auch. Also auch, wo ich gedacht habe, boah, ich will jetzt wechseln, ich will jetzt abbrechen, ich habe jetzt keine Lust mehr, es ist alles eigentlich total scheiße und stressig, hatte ich dann wirklich ein, zwei Tage, wenn nicht sogar unmittelbar danach, Momente, wo ich dachte, ja, deswegen mache ich das, deswegen liebe ich das. Und das ist irgendwie so eine krasse Bestätigung durch das Universum, die mir dann wieder zeigt, ja, auch wenn es anstrengend ist, es lohnt sich da, die Mühe reinzustecken. Und es ist dein eigenes Bedürfnis, auch wenn es mal kacke ist.
0: Voll. Ja, ich finde das so auszuwiegen, ist ja auch wirklich voll die spannende Sache. Also ich denke mir so, ich glaube, in jeder Sache, die du machst, so auch wenn es so zum Beispiel mit meinem Job so, ich liebe den wirklich aktuell, ich finde es total cool mit dem Radio, mit dem Schreiben, mit YouTube und so weiter. Und trotzdem habe ich natürlich Tage, wo ich denke, oh mein Gott, das ist mir alles zu viel, es ist so anstrengend und so, weißt du. Und solche Phasen gehören natürlich auch dazu. Und ich glaube, da so den inneren Kompass zu schulen, zu gucken, okay, mache ich die Sache, weil es mir unterm Strich natürlich Spaß macht, aber natürlich gehören auch anstrengende Phasen dazu. Oder will ich es eigentlich gar nicht mehr machen und es ist eigentlich immer anstrengend und ich ziehe es nur durch, weil ich denke, ich muss es für jemand anderen machen. So.
4: Ja, total. Also ich glaube, das ist auch so eine Sache, die mich eben in diesem Thema sehr, sehr, sehr beschäftigt, jetzt gerade in meinem jungen Erwachsenenleben, wo ich auch ja genau diese Prozesse wahrscheinlich durchmache und auch so gucken muss, eigenes Bedürfnis oder Grenze ziehen oder einfach noch ein bisschen aushandeln und gucken, was passiert. Das ist ja ist sehr spannend in die Richtung.
0: Ja, voll. Ja, auf jeden Fall. Also ich glaube, gerade für diese Altersspanne auch krasser Prozess und also.
4: Ja.
0: Ne? Ja. Ganz viel Erfolg und Kraft dabei.
2: Yes.
4: Dankeschön.
0: Und
2: dir einen schönen Abend noch.
4: Dankeschön. Ich habe noch letzte Worte.
2: Ja, hau raus.
4: Ja, especially an Mick. Man kann nicht genug K-Pop Demon Hunters hören.
0: So, Rede.
2: Alles klar. Guti, dann viel Spaß mit Golden und den Sarja Boys und einen wunderbaren Abend hier noch.
0: Können wir unseren Song, den wir fürs
2: Tschüss.
0: Können wir unseren Song, den wir fürs Ende vorbereitet haben, auf Golden wechseln?
2: Wir machen direkt weiter mit Jamie, denn Jamie hat ähnliche Themen, die wir gerade auch schon besprochen haben, mitgebracht, oder Jamie? Hi.
5: Hi, genau, das ist richtig. Bei mir, wie du eben schon gesagt hast, geht es um was Ähnliches. Allerdings weniger um Leistungsdruck, sondern der gesellschaftliche Druck, der auf einem lastet. Gerade in den frühen 20ern, Anfang 20, weil jeder von einem erwartet, man muss schon wissen, in welche Richtung es geht, was man beruflich machen möchte, was man machen muss. Am besten dann auch schon Familie irgendwie in Planung haben oder. Und es zieht sich dann eben, wie ich schon gesagt habe, über die Gesellschaft bis hin zum eigenen Umfeld, sei es Familie, Freunde, die dann warten mit irgendwie Oma oder Mama. Wann werde ich Oma, wann werde ich Uroma? Lauter solche Sachen. Und ich musste aufhören und seitdem her lebe ich auch tatsächlich besser mit einem besseren Mindset, diesem Druck standhalten zu müssen. Also einfach unabhängig für sich selbst zu entscheiden, in welche Richtung es gehen soll. Und das wollte ich gerne einmal teilen.
0: mega cool. Ja, ich finde, ich frage mich, ich denke mal so, wenn du so ein einfach es gewohnt bist, diese Erwartung zu haben und irgendwie auch so ein, ich finde so gerade in der Schulzeit und sowas, da ist ja wirklich viel einfach noch bestimmt, ne? Also so sieht dein Leben bis zu einer bestimmten Zeit aus und dann irgendwie, wenn du dann 20 bist und dann irgendwie das erste Mal guckst so, ja, was will ich eigentlich machen und so. Also, dass man überhaupt erstmal auch lernen muss, wer ist man eigentlich und was will man eigentlich? Ich finde, das ist
2: und man wird ja auch aus diesem Mikrokosmos einfach ausgespuckt. So die ganze Zeit wird dir jahrelang erzählt, das Wichtigste ist es, die und die Note zu schreiben, das und das und jenes zu machen und so. Und dann einmal kommst du raus und denkst, okay, niemand juckt mehr irgendwie, was für Noten du schreibst in irgendwelchen Tests, die nicht existieren. Außer du gehst halt weiter studieren. Willst du weiter studieren? Muss man überhaupt weiter studieren? Ich finde, viele aus meiner Schule damals haben auch einfach nur studiert, weil es das Einfachste war. Weißt du, also du musstest dich nicht damit jetzt beschäftigen, was will ich mein Leben lang machen. Also kannst du erstmal studieren und wenn das nicht passt, dann nochmal wechseln und dann machst du da nochmal was und sowas. Mhm. Also, dass es auch so ein bisschen Verzögerungstaktik ist, weil alle dieses Gefühl hatten, von wegen, was mache ich jetzt mit meinem Leben irgendwie?
0: Gab es das bei
5: ja,
0: euch?
5: Ja, nee, absolut.
0: Gab es da bei euch in der Schule irgendwie irgendeine Art von Vorbereitung, wo man so gucken konnte, was man eventuell später macht?
5: Also bei mir persönlich, das war mal so, boah, das ist aber auch schon ewig her, ich glaube, das war in der 7. Klasse, da sind wir damals zur Agentur für Arbeit und haben da uns im Berufsinformationszentrum an so einen Computer setzen müssen und haben wir da so Fragen, so Fragen gestellt bekommen und mussten da eben die beantworten und dann wurde da maßgeschneidert auf diese Fragen eben Beruf ausgeschluckt. Und bei mir war es Metzger. Fun Fact, ich bin kein Metzger.
0: Uff, ich habe das Gefühl, das haben wir auch gemacht. Und ich frage mich, hat sich das irgendwann mal weiterentwickelt in den letzten 15 Jahren? Und ich hatte auch das Gefühl, bei uns war es auch Match war 0%.
2: Ich hatte auch immer das Gefühl, dass egal ist, was du da eingibst und die einfach nur ausspucken, wo sie gerade irgendwie Fachkräftemangel haben. Weißt du, das ist immer mal so, oh, wir brauchen mehr Leute, keine Ahnung, im Bau. Also ist deine Antwort jetzt magischerweise das, so, weißt du?
0: Ah, sag dasselbe. Ja. Die haben immer nur das empfohlen, was gerade gesucht wird.
2: Ja, legit.
0: Ja, und das, also weil ich finde auch, was du meintest, Mick, voll, also ich habe das Gefühl, es gibt so eine Handvoll Leute, die einfach lucky sind, dass die schon genau wissen, was sie machen wollen. Und der Rest ist meistens so, naja, dann studiere ich halt Englisch und Bio, weil das die Fächer waren, in denen ich in der Schule gut war.
2: Ja.
0: So, man einfach wirklich gar nicht weiß, wohin mit sich. Und ich habe mir hier fett auf meine Notizen geschrieben, eigentlich ist so Try and Error wirklich eine Sache, die wir, glaube ich, mehr so rauspushen sollten und Leute dazu motivieren sollten. Weil eigentlich ist es ja so, also so durch Dinge probieren, lernt man ja so, okay, ist das was für mich, ist es nichts für mich, so.
2: Ja, es ist halt, glaube ich, wirklich, was wir davor auch schon hatten, dieses Thema mit Druck und Leistungsdruck vor allem auch und so, kommt ja auch immer eine gewisse Versagensangst und Versagen ist halt so ein riesiges Wort immer so, ne, also das heißt, wenn du was nicht erfolgreich machst und erfolgreich machen heißt ja, hat ja auch, ist ja auch immer so eine also so eine schwer messbare Sache, so, ne? Wann hast du erfolgreich dies und jenes gemacht, wenn es keine Abschlussprüfung gibt, wenn es irgendwie ein Job ist irgendwie. Muss ich den für immer weitermachen? Wenn ich den dann irgendwann abbreche, weil es mir nicht mehr gefällt, habe ich dann versagt? Habe ich dann, so weißt du, und dann auch so dieses Versagen, dass es halt immer dran gekoppelt ist mit so, okay, du hast was falsch gemacht, aber das stimmt ja überhaupt nicht. Vielleicht hast du genau das Beste und Richtigste gemacht, also was du am Anfang auch mit dem TikTok von Rafa meintest. Ne? Also vielleicht ist Aufgeben in dem Moment die beste Option, die du hast irgendwie. Hm. Ja,
0: tricky. Hast du Angst davor, dich falsch zu entscheiden? Hm. Falsch, in Anführungszeichen?
5: Ich würde jetzt nicht sagen, mich falsch zu entscheiden, weil ich bin zum Beispiel jemand, ich weiß schon, in welche Richtung es für mich gehen soll. Es ist nur schwer für mich, dieser Weg dorthin. Wie schaffe ich es? Und gerade auch durch die jetzige Politik, durch die Sachen, die gerade in der Welt passieren, durch die ständigen Preissteigerungen überall, wird halt einem da auch wirklich massiv richtig große Steine in den Weg gelegt. Und es gibt tatsächlich auch sehr viele in meinem Alter, die wissen noch gar nicht, wohin mit sich. Aber die werden, was das alles angeht, dann viel später erst damit konfrontiert und das wird zu einer späteren Zeit noch schwerer sein. Und Das macht mir Angst, weil die Jugend, die versenkt. Ja, und bei mir ist zum Beispiel so, ich habe jetzt dieses Jahr meine Ausbildung fertig gemacht. Ich habe eine kaufmännische Ausbildung gemacht und wollte da eigentlich nie hin. Ja, ich wollte ja immer Make-up-Artist und Hairstylist werden, irgendwann mit Promis arbeiten. Das ist voll mein Ding irgendwie. Und das ist aber eine privatschulische Ausbildung, die ist nicht staatlich anerkannt und würde halt demnach mal 14.000 Euro kosten. Und für einen 21-Jährigen, der halt da gerade fertig mit seiner Ausbildung geworden ist, ist es halt eben nicht einfach mal Geld, was man sich aus dem Ärmel schüttelt, sondern wirklich mal arbeiten gehen muss. Und da sind wir bei dem Punkt, dass der aktuelle Stellenmarkt so kaputt ist, dass da nichts mehr da ist. Ja, weil ich habe in meiner Ausbildung zum Beispiel, am Ende von meiner Ausbildung wurde ich nicht übernommen, weil es im Unternehmen wirtschaftlich schlecht ging. Und jetzt sitze ich im Endeffekt auch ohne nichts da. Ja, ich bin zurzeit ungewollt arbeitslos, aber nur deswegen, weil niemand irgendwie Stellen ausschreibt, in denen ich mich sehe. Und das finde ich sehr schade, weil jeder redet von Fachkräftemangel und oh, die brauchen hier, da brauchen sie Personal. Aber letztendlich findet man nichts. Und wenn man sich bewirbt, dann bekommt man entweder keine Antwort oder man bekommt nur Absagen. Also gerade unsere Generation, die hat es nicht einfach. Ja, auch jetzt als das alles angefangen hat mit Corona. Wir hatten Corona in der Schule, dann hatten wir mehr als 2 Jahre Ausgangssperre, mussten jeglichen sozialen Kontakt einschränken. Ja, wir hatten gar keinen Raum, uns weiterzuentwickeln und wirklich Gedanken zu machen, wo wir irgendwann sein wollen, in welche Richtung es für uns gehen soll. Und das finde ich einfach schade, weil dann trotzdem dieser Druck so sehr auf uns lastet, irgendwas erreichen zu müssen und das auch schon so früh wie möglich. Nur das geht ja nicht. Und das ist das, was mich so ein bisschen, ich sag jetzt einfach mal, ankotzt. Ja,
0: ja, ja, voll, also ist tough einfach, ja. Aber richtig cool, dass du das einmal hier so erzählst, weil ich glaube, so diese Perspektive, es wird ja einfach ganz viel geurteilt, auch über dann die Jugend und hier und da. Und dann ist es aber eben genau diese Perspektive und diese erlebte Realität, die da fehlt. Deswegen, auch wenn es die Situation jetzt natürlich nicht löst, trotzdem danke, dass du es geteilt hast, weil hier auch im Chat die Leute sagen, for real, man wird einfach geghostet, wenn man Bewerbung schreibt und das einfach super anstrengend ist und der Druck und so. Also, ja.
2: Voll. Vielen Dank für deinen Anruf, Jamie.
5: Ja, natürlich.
2: Und wir hören uns hoffentlich beim nächsten Mal.
5: Gar kein Problem.
2: Mach's gut, ciao.
5: Ja klar, danke auch. Bis dann, bye.
2: So, wir haben jetzt noch 3 Minuten, 4 Minuten und ich probiere jetzt Eddie und Nolly beide zusammen reinzuholen, ja? Hallo ihr beiden.
0: Hallo.
4: Hallo. Hi.
2: Ist das okay für euch beide?
4: Ja, klar.
2: Weil so kriege ich euch wenigstens noch beide rum.
0: Ja, tut uns voll leid.
2: Ihr habt doch beide aber ein ähnliches oder zumal vielleicht ein ergänzendes Thema. Vielleicht kann die eine Person der anderen Person helfen. Also Eddie, erzähl mal, wo stehst du gerade in Kurzfassung?
4: Ja, oh mein Gott, mir sind so viele Sachen noch eingefallen. Okay, ich versuche mich kurz zu fassen. Also ich hatte so das Thema, dass ich einfach gemerkt habe, ich hätte viel früher mit der Schule aufhören sollen und hätte nicht noch mein Abi durchziehen sollen. Aber alles in meinem Umfeld war halt so, ja, also meine Eltern haben studiert, die haben beide Abi, meine Schwester hat Abi, alle, keine Ahnung, in meinen Hobbys und so und ja auch in meiner Schule haben alle halt so aufs Abi hingearbeitet. Mhm. Und im Endeffekt, ich bin jetzt Matrose auf einem Boot und hätte dafür keinen Abschluss gebraucht, also kein Abi. Und bin damit voll glücklich. Und ich habe auch so das Gefühl, also ich habe die Ausbildung jetzt gerade erst angefangen, aber ich habe das Gefühl, so ich habe nach meinem Abi ein Jahr gebraucht, bis ich irgendwas wieder anfangen konnte, weil ich so im Burnout war. Und ich glaube, hätte ich irgendwie mit 16 die Schule abgebrochen oder so, hätte mir niemand dafür gedacht, dass ich ein Jahr zu Hause gelebt hätte noch und dann das angefangen habe. Aber jetzt halt mit 18, 19 haben mich so viele Leute dafür gejudged und einfach so, es war so, warum bist du nur zu Hause und gehst nicht arbeiten oder studieren? Und es war so ein viel größerer Struggle als hätte ich einfach gesagt, nee, ist gut. Ich finde schon irgendwie.
2: Noli, wie ist es bei dir?
6: Ich habe so ein bisschen das Problem, also Problem würde ich jetzt nicht direkt sagen. Ich habe irgendwie recht zeitig schon gemerkt, okay, ich will was mit Tieren machen, also speziell mit Pferden, weil damit bin ich einfach groß geworden. Und habe dann quasi, also von meiner Mom habe ich viel Bestätigung gekriegt, weil die ist damit auch groß geworden. Eine Ausbildung zum Pferdewirt angefangen, die auch ziemlich gut abgeschlossen und arbeite jetzt seit 2 Jahren, 3 Jahren als Pferdewirt in einem Theater. Ein richtig, richtig cooler Job, quasi auf so einer Freilichtbühne. Mhm. Und ich will mich aber eigentlich ganz gerne als professioneller Pferdetrainer weiterbilden und stehe aber gerade vor so einer Wand, dass ich sage, okay, irgendwie mache ich hier keine Fortschritte, ich kriege keine Kunden und ich hänge hier so ein bisschen in der Luft zwischen Arbeit und was ja eigentlich inoffiziell Hobby ist, habe keine Freizeit und denke mir, okay, was wäre mit meinem Leben passiert, wenn ich an irgendeiner Stelle mal anders abgebogen bin oder wäre? Weil ich hänge quasi 24/7 irgendwo mit Pferden rum, all meine sozialen Kontakte haben was mit Pferden zu tun. Und also abgesehen davon habe ich auch nicht so viele Hobbys, würde ich jetzt sagen. Und da stehe ich gerade an einem Punkt, wo ich sage, okay, aber was wäre gewesen, wenn ich mal gesagt hätte, nee, die Ausbildung ist es jetzt nicht mehr.
2: Ist es wie bei Eddie eine Option für dich, nochmal was ganz anderes zu machen? Oder sagst du so, weiß nicht, eigentlich?
6: Na, an sich gefällt mir der Job, an sich mag ich meine Pferde auch. Also ich liebe die, gar keine Frage. Aber also wenn ich jetzt überlege, diese ganze Zeit und Energie, die ich da investiert habe, also ich bin jetzt 22 und ich reite seit ich 2 bin zum Beispiel. Ich habe jetzt wirklich diese 20 Jahre meines Lebens immer in diese Tiere investiert und mich jetzt nochmal irgendwo hinsetzen und was komplett Neues anfangen, ich glaube, das packe ich mental auch einfach nicht so gut.
2: Ja, check ich auch.
0: Ich weiß nicht.
2: Ja, Eddie?
4: Sorry, ich habe auch als ich mich beworben habe, habe ich vor viel mit meinem Freund darüber geredet und war so, ich weiß gar nicht, was von den unendlich Möglichkeiten in der Welt ich machen soll. Und er meinte dann auch so, ja, aber dann mach doch einfach mal was und wenn es nichts ist, dann mach halt da Praktikum, während du irgendwas machst schon. Und ich glaube, man kann immer irgendwas so ganz niedrigschwellig anfangen, auch wenn man jetzt sich nicht darauf festlegen will oder sowas. Also selbst wenn es nur irgendein Hobby ist, man kann irgendwo immer Zeit für was finden, was man so neu ausprobieren will. Also gerade wenn du sagst, so alles dreht sich nur um das eine Thema und eigentlich ist das aber nicht so das Richtige.
6: Ja, voll.
4: Kreatives an und verkauft auf Etsy und
6: es wäre eine Option, ja.
2: Mann, es tut mir wirklich leid, dass wir jetzt euch beide nur so ganz kurz streifen konnten, aber ich wollte euch wenigstens noch mit reinholen. Wir müssen jetzt leider aufhören, weil wir die Sendung beenden müssen, aber vielen Dank für eure Anrufe und vielleicht nächstes Mal schaffen wir es dann nochmal en Detail mehr darüber zu reden. Also, schönen Abend euch
0: bis
2: beiden.
0: Bis dann, ciao.
6: Ciao, ciao.
2: Tschüss. So, ja, vielen Dank, Leute, dass ihr alle mit dabei wart. Es war mal wieder ein Kirschenpflücken.
0: Es war grandios. Also ich habe ja jetzt seit 3 Wochen, ich hatte jetzt 3 Wochen keine Show und es war einfach so ein cooles Gespräch mit allen. Mann. Also ganz vielen Dank auch an den Chat, ihr wart on fire. Und jetzt mussten wir von Since You Been Gone, weil wir dachten, da wird was beendet, zu Golden von Huntricks wechseln. Ciao.

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1: Um 0 Uhr mit Ramin Movasagian. Der nordrhein-westfälische Ministerpräsident Wüst warnt vor einer Regierungsübernahme durch die AfD in einzelnen Bundesländern. Beim Katholikentag in Würzburg sagte er, zu glauben, die AfD werde sich schon selbst entzaubern, sei sehr gefährlich. Klaus Riegeneck berichtet.
2: Der Blick in die deutsche Vergangenheit zeige, dass man nicht vorsichtig genug sein könne, sagte der CDU-Politiker. Auch Adolf Hitler und die Nationalsozialisten seien trotz anderer Vorhersagen nicht wieder verschwunden. Stattdessen aber Meinungs- und Pressefreiheit und die unabhängige Justiz. Und das innerhalb weniger Wochen, so Wüst. Bei der offiziellen Eröffnung des Katholikentages hatte zuvor Bundespräsident Steinmeier von Christen mehr Mut und Zuversicht gefordert. Er verteidigte außerdem den Papst gegen die Kritik, zum Beispiel von US-Präsident Trump.
1: Die ungarische Regierung hat den russischen Botschafter einbestellt. Hintergrund sind die russischen Luftangriffe auf die Ukraine gestern. Mehr als 800 Drohnen wurden dabei abgefeuert, auch auf Gebiete nahe der ungarischen Grenze. Premier Modja erklärte, man verurteile den Angriff auf die Grenzregion. Der Wunschkandidat von US-Präsident Trump kann morgen den Vorsitz der US-Notenbank übernehmen. Der US-Senat hat Kevin Warsh mehrheitlich bestätigt. Sein Vorgänger Jerome Powell bleibt der Fed aber erhalten. Aus Washington berichtet Anne Schneider.
3: Powell geht nicht ganz, er bleibt im Führungsgremium der Notenbank. Ein historisch ungewöhnlicher Schritt, den zuletzt ein Fed-Chef im Jahr 1948 gegangen ist. Powell selbst begründet den ungewöhnlichen Schritt mit dem politischen Druck und zwar nicht durch Trumps Beschimpfungen. Der noch Fed-Chef kritisiert die inzwischen eingestellten strafrechtlichen Ermittlungen gegen ihn und Trumps Versuch, eine Notenbankgouverneurin aus dem Amt zu drängen und den Posten mit einem loyaleren Kandidaten zu besetzen. Der Machtwechsel dürfte den Konflikt zwischen der Fed und dem Präsidenten also erstmal nicht entschärfen, zumindest solange Powell sich nicht ganz zurückzieht.
1: Ein Gericht in München hat den YouTuber Marvin Wildhage zu einer Strafe von 9.000 Euro verurteilt. Er hatte sich bei der Fußball-EM vor 2 Jahren als Maskottchen verkleidet und sich in München ins Stadion geschlichen. Beim Eröffnungsspiel kam er bis zum Spielfeldrand. Das Gericht hat ihn unter anderem wegen Urkundenfälschung schuldig gesprochen. Seine Verteidiger argumentieren, er sei investigativer Journalist. Das Wetter in der Nacht ist es überall bewölkt, teils mit schauerartigem Regen. Die Tiefstwerte liegen bei 8 bis 2 Grad. Auch heute zu Christi Himmelfahrt halten sich landesweit die Schauer. Vereinzelt sind auch Gewitter dabei. Am freundlichsten wird es im Nordosten. Hier zeigt sich im Laufe des Tages auch mal die Sonne. Die Temperaturen erreichen maximal 8 bis 16 Grad. Morgen scheint im Nordosten die Sonne. Im restlichen Land gibt es Schauer und Gewitter. Dazu werden es 9 bis 17 Grad. Die Zeit gleich 0 Uhr 3.
4: 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Es gibt 8 Meldungen von den Straßen deutschlandweit. Los geht's. A1 Osnabrück Richtung Bremen zwischen Dreieck Stur und Bremen-Arsten. 3 Kilometer Stau vor der Baustelle. A2 Dortmund Richtung Hannover zwischen Rehren und Lauenau ist nach einem Unfall nur eine Spur frei. Dadurch gibt's 2 Kilometer Stau. A3 Passau Richtung Nürnberg ist zwischen Kreuz Altdorf und Kreuz Nürnberg wegen Richtung in der Richtungsfahrbahn gesperrt. A4 Dresden Richtung Görlitz zwischen Kodersdorf und dem Grenzübergang Ludwigsdorf. 5 Kilometer Stau. A7 Hamburg Richtung Flensburg ist zwischen Hamburg-Bahrenfeld und Volkspark wegen einer Nachtbaustelle bis ca. 5 Uhr zu. Dadurch gibt es Stau. A40 Essen Richtung Duisburg ist zwischen Kreuz Kaiserberg und Kreuz Duisburg wegen Brückenarbeiten zu. Die A67 Darmstadt Richtung Mannheim ist zwischen Lorsch und Viernheimer Dreieck wegen Bauarbeiten zu. Noch bis zum 18. Mai um 5. Eine Umleitung ist da eingerichtet. Und die A81 Singen-Stuttgart ist zwischen Herrenberg und Gärtringen wegen Wartungsarbeiten im Schönbuch. Tunnel in beiden Richtungen zu. Bis um 5 Uhr. Umleitungsempfehlungen sind die U36 und die U45.
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4: Ja, Zahlen waren nie meine Stärke. Vielleicht ist es dann doch wieder an der Zeit, zurück irgendwie in die Schule zu gehen. Stichwort Schule. Es gibt eine neue Serie namens Off Campus. Die stelle ich euch vor in dieser halben Stunde. Kotaro Dürr hier. Ich begleite euch rein in diese Christeme.

0: Ja, hi. 0:13, die junge Nacht hier. Es gibt so eine Serie, auf die haben eine Menge Fans gewartet. Allein bei dem Trailer sind online die Leute so ausgerastet,
1: ey. Oh my gosh.
2: Guys, I'm so excited. I don't think I've been this excited for something.
1: This is gonna be the greatest thing ever.
0: Oh my god, ein Bad Boy, eine Streberin, ein College. Das ist das Rezept zu Off Campus. Und das klingt doch recht vielversprechend bereits. Brinja Beck aus dem Junge-Nacht-Team, bitte Details.
3: Also es geht um Garrett Graham, Captain der Eishockeymannschaft an seiner Uni. Der liebt nichts mehr als Eishockey und lässt sich darum auch keine Ablenkung zu.
4: Mhm. Garrett Graham will nichts Festes.
3: Aber dann fällt er im Ethikkurs durch und dürfte eigentlich nicht mehr Eishockey spielen, wenn er die Nachprüfung verkackt. Zufälligerweise sieht er aber, dass seine Mitstudentin Hannah eine 1+ in dem Kurs hat.
0: Also, hi, ich bin übrigens dies, das. Er fragt sie noch Nachhilfe, ne?
3: Ja, aber sie will erst nicht. Dann merkt er aber, dass Hannah einen Crush auf einen gewissen Justin hat. Und die beiden könnten sich plötzlich auch gegenseitig nützlich sein.
5: Du wirst mein Nachhilfeschüler und mein Fake-Boyfriend, sodass Justin neidisch wird?
4: Deal.
3: Ja, aber natürlich bleibt es nicht bei dem Deal. Da entwickelt sich nämlich was zwischen den beiden.
0: Die Vorfreude war riesig. Was sagst du jetzt?
3: Also die Serie basiert ja auf einem Buch, habe ich auch gelesen. Und für alle Buchfans, das ist jetzt keine 1:1-Verfilmung. Ein paar Dinge wurden geändert, da muss man sich drauf einstellen. Ansonsten ist es genau das, was ich endlich nochmal sehen wollte. Eine College-Rom-Com, die leicht und witzig ist, manchmal auch sehr deep und emotional, aber vor allem romantisch.
0: Mhm. Und aus dem sehr beliebten Genre Eishockey-Romanzen. Da gibt es einen Haufen Bücher aus der New Romance-Ecke. Und da ist es jetzt eben dazu gekommen, dass Off-Campus tatsächlich jetzt rausgekommen ist. Könnt ihr gucken bei Prime.
6: Jetzt fair. Rot werden, okay.

Lalala, 0:20 Uhr ist es am Donnerstag. Die junge Nacht hier, die Fans drehen am Rad. Das habe ich für Kommentare gesehen zu diesem gemeinsamen Song von Ray und Hans Zimmer, Click Clack Symphony, gleich hier. I need a Hans Zimmer Album with all the pop girlies now, schreibt jemand. Also hey, ich will, dass alle dabei sind, nicht nur Ray, Sabrina Carpenter soll mit dabei sein, Olivia Rudy, alle pop girlies. Ne? Und diese Person hat Hans Zimmer auch mit einem Z geschrieben statt einem S. Also Hans. Naja. Und der andere schreibt so in den Kommentaren, ey, erst das zweite Album und jetzt macht es schon Zeug mit Hans Zimmer? Was geht? Ja, schon, aber es ist auch nicht das erste Mal. Also wenn ihr es nicht wusstet, es gibt schon noch einen weiteren Song von Ray und Hans Zimmer von vor 3 Jahren. Das haben sie für eine BBC-Doku gemacht. Den Song Mother Nature nämlich. Hört mal.

Sie wird da für uns sein, so lange wie sie kann. Es hat ein bisschen was von Hope, haben sie dich genannt. Ray und Hans Zimmer jetzt in der Jungnacht.

0: Die junge Nacht hier mit 8 Meldungen um 12:30. A1 zu Osnabrück Richtung Bremen zwischen Dreieckstur und Bremen Ersten, 3 Kilometer Stau vor der Baustelle. A2 Dortmund Richtung Hannover zwischen Rehren und Lauenau. Da ist nur eine Spur frei nach einem Unfall, dadurch 2 Kilometer Stau. A4 Dresden Richtung Görlitz zwischen Kodersdorf und dem Grenzübergang Ludwigsdorf, 5 Kilometer Stau. A7 Hamburg Richtung Flensburg ist zwischen Hamburg-Bahrenfeld und Volkspark nach einer Nachtbaustelle zu bis ca. 5 Uhr, dadurch gibt Stau. A40 Essen Richtung Duisburg ist zwischen Kreuz Kaiserberg und Kreuz Duisburg wegen Brückenarbeiten zu bis Dienstag früh. A67 Darmstadt Richtung Mannheim ist zwischen Lorsch und Viernheimer Dreieck wegen Bauarbeiten zu bis zum 18. Mai um 5. Eine Umleitung ist da eingerichtet. A81 Singen Stuttgart ist zwischen Herrenberg und Gärtringen wegen Wartungsarbeiten im Schönbuchtunnel in beiden Richtungen zu bis um 5. Umleitungsempfehlungen über die U36 und die U45. A93 Regensburg Richtung Weiden ist zwischen Teublitz und Schwandorf Süd wegen Bergungsarbeiten gesperrt.
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0: Ich bin mir nicht hundertprozentig sicher, ob Lisa Adams weiß, wer sie ist. Sie geht nämlich immer wieder raus als unsere Reporterin und ist dabei irgendwie immer was anderes. Ich bin dein Zeugnis, ich bin dein letzter Boyfriend, ich bin dein Vater. Vielleicht ist sie auch einfach Star Wars Fan. Auf jeden Fall ist sie mit der Ansage raus in die Straße. Und was die Leute da aus der Verwirrung heraus ihr erzählt haben oder gebeichtet vielleicht sogar, hört ihr hier gleich nach Post Malone und Billie Eilish. Ich bin Kotaro Dürr und ich bin eure Mutter. Hi.

0: Vatertag, oder? Ihr Shoutout, alle Vaterns, Papas, wie auch immer eure Lütten euch nennen, an die schönen Erinnerungen. Ne, manche wurden ja tatsächlich auf den Schultern rumgetragen. Und manche tragen vielleicht nicht so gute Erinnerungen an den Vater. Manche sagen nur noch Erzeuger. Das kann alles passieren im Leben. Mal umso interessanter, mal herauszufinden, was Leute ihrem Vater gerne sagen würden. Und genau dafür gibt es unsere Lisa Adams. Sie sieht vielleicht nicht aus wie euer Vater, sie kommt trotzdem auf die Straße und sagt euch Hi.
1: Ich bin dein Papa, hi.
2: Hallo Papa.
1: Hi.
2: Hallo Papa.
1: Wie ist unsere Beziehung?
3: Sehr, sehr gut. Also sehr gutes Verhältnis, sehr freundschaftlich.
2: Auch super, ich vermisse dich, lange nicht mehr gesehen.
1: Wofür bin ich in der Familie bekannt?
2: Für das Interesse am Garten und an der Natur und an Tieren.
3: Dass du immer alles dabei hast, sehr gerne fotografierst und immer einen Witz auf Lager hast.
2: Dass du vom Sport besessen bist und mich dazu treibst und zwingst, sage ich mal, aber darauf freue ich mich jedes Mal.
1: Was erzählst du anderen über mich?
4: Ist lustig, auch Fußball interessiert und erzählst viel Quatsch.
2: Dass du der beste Papa der Welt bist.
5: Ich bin auf jeden Fall froh, dich als Papa zu haben.
1: Was kann ich besonders gut? Papa sein. Was sagst du mir zu wenig?
2: Dass ich dich natürlich sehr lieb hab und dankbar für alles bin und mir keinen besseren Papa vorstellen kann.
5: Ja, dass ich dich lieb hab und generell, dass ich dich wertschätze.
2: Dass er toll ist, dass er toll war, dass er alles richtig macht.
1: Was wünschst du mir zum Vatertag?
3: Ganz, ganz viele gemeinsame weitere Jahre und ganz viel Spaß.
2: Ich hoffe, dass ich vorbeikommen kann und wir was Schönes machen.
4: Weiterhin viel Gesundheit.
2: Ich hoffe, du hast Spaß auf deinem Vatertagstrip.
1: Okay, danke. Das war sehr schön. Dann tschüss.
2: Tschüss.
1: Ciao.
0: Ich habe schon gemerkt, diesem Papa traut sich irgendwie niemand, die Meinung zu sagen. Nur so 40, die junge Nacht hier.

Hi, die junge Nacht hier. 0.48 Uhr ist es. Der Teufel trägt Prada 2 ist draußen. Viele haben auf diesen Film gewartet, einfach das erste, die Fortsetzung nach 20 Jahren, Alter. Das ist eine Art moderner Kultfilm und jetzt hat er die Fortsetzung und hat einen Song dafür bekommen, der so ein Banger ist. Ich sag mal so, wenn der einzige Runway gerade, der euch zur Verfügung steht, euer Weg ist vom Magazinregal hinten in der Tanke nach vorne zur Kasse, dann ist es jetzt euer Moment, dann nutzt diesen Walk, dann nutzt diesen Runway. Oder ihr bleibt die nächsten knappen 3 Minuten hinten bei den Zeitschriften, bis der Song vorbei ist, falls ihr schüchtern seid. Wir verstehen das. Fühlt euch nicht unter Druck gesetzt. Nutzt nicht die Chance heute Nacht mal für einen

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1: Um 1 Uhr mit Ramin Movasakian. In Würzburg hat am Abend der 104. Katholikentag begonnen. Zur Eröffnung kam auch Bundespräsident Steinmeier. Seine Rede fasst Christian Wölfel zusammen.
2: Mehr Mut und gesellschaftliches Engagement. Dazu ruft Bundespräsident Frank-Walter Steinmeier die Christinnen und Christen in Deutschland auf. Wörtlich sagte der Staatsoberhaupt, wir müssen aufhören, uns selbst in die Ohnmacht und das Land in den Abgrund zu reden. Deshalb komme das Motto des Katholikentags, hab Mut, steh auf zur rechten Zeit. Lobende Worte fand der Bundespräsident für Papst Leo XIV. Dessen Eintreten für Gerechtigkeit und Frieden verdiene Unterstützung, nicht Kritik von den Mächtigsten dieser Welt. Bis Sonntag sind rund 900 Veranstaltungen auf dem Katholikentag geplant.
1: Der nordrhein-westfälische Ministerpräsident Wüst warnt vor einer Regierungsübernahme durch die AfD in einzelnen Bundesländern. Beim Katholikentag in Würzburg sagte er, zu glauben, die Partei werde sich schon selbst entzaubern, sei sehr gefährlich. Der Blick in die deutsche Vergangenheit zeige, dass man nicht vorsichtig genug sein könne. Auch Hitler und die Nationalsozialisten seien trotz anderer Vorhersagen nicht wieder verschwunden, stattdessen aber Meinungs- und Pressefreiheit. In Lettland ist die Regierungskoalition zerbrochen. Auslöser ist ein Streit über die Neubesetzung des Verteidigungsministerpostens. Der bisherige Amtsinhaber war vergangene Woche zurückgetreten, nachdem zwei ukrainische Drohnen versehentlich ein lettisches Öllager trafen. Arne Bartram berichtet.
3: Die liberal-konservative Regierungschefin Evika Silinja wollte den Posten mit einem Militäroberst besetzen, statt erneut mit einem Vertreter ihres linksgrünen Koalitionspartners. Als Konsequenz hat die linksgrüne Partei die Regierung verlassen, die jetzt keine Mehrheit mehr im Parlament hat. Um die Krise zu lösen, will sich der Präsident des Landes mit Vertretern aller Parteien treffen. Wahrscheinlich ist, dass eine Übergangsregierung für die kommenden Monate übernimmt. Für Anfang Oktober sind ohnehin Parlamentswahlen geplant.
1: In Berlin ist am Abend der Deutsche Podcast Award verliehen worden, in insgesamt 24 Kategorien. Den Preis für den Podcast des Jahres erhielt der Deutschlandfunk für die Peter-Thiel-Story. Sie handelt von der Karriere des US-Milliardärs. In der Kategorie Comedy und Unterhaltung gewannen die Kaulitz-Brüder mit ihrem Podcast Hollywood Hills. Die NDR-Produktion Rape Tapes erhielt die Auszeichnung als beste journalistische Leistung. In dem Podcast decken zwei Journalisten ein internationales Netzwerk von Vergewaltigern auf. Das Wetter in der Nacht ist es überall bewölkt. Die Tiefstwerte liegen bei 8 bis 2 Grad. Auch heute zu Christi Himmelfahrt halten sich landesweit die Schauer. Vereinzelt sind auch Gewitter dabei. Am freundlichsten wird es im Nordosten. Hier zeigt sich im Laufe des Tages auch mal die Sonne. Die Temperaturen erreichen maximal 8 bis 16 Grad. Und noch die Zeit, es ist gleich 1.03 Uhr.
4: Die junge Nacht hier. Es gibt 8 Meldungen. A1 Osnabrück Richtung Bremen. Da gibt es 3 Kilometer Stau zwischen Dreieck Stur und Bremen-Arsten vor der Baustelle. A2 Dortmund Richtung Hannover ist gesperrt zwischen Rehren und Lauenau nach einem Unfall. Da ist nur eine Spur frei. Dadurch gibt es im Moment 2 Kilometer Stau. A4 Dresden Richtung Görlitz zwischen Kodersdorf und Grenzübergang Ludwigsdorf 5 Kilometer Stau. A7 Hamburg Richtung Flensburg ist zwischen Hamburg-Bahrenfeld und Volkspark wegen einer Nachtbaustelle zu bis um ca. 5 Uhr. Dadurch gibt es Stau. A40 Essen Richtung Duisburg ist zwischen Kreuz Kaiserberg und Kreuz Duisburg wegen Brückenarbeiten zu bis Dienstag früh. A667 Darmstadt Richtung Mannheim ist zwischen Lorsch und Viernheimer Dreieck wegen Bauarbeiten zu bis zum 18. Mai um 5. Eine Umleitung ist da eingerichtet. Achtung, es kommt gerade eine aktuelle Meldung rein. Ein Falschfahrer ist unterwegs auf der A98 Stockach-Schaffhausen zwischen Stockach-Ost und Kreuz Hegau. Bitte fahrt äußerst rechts und überholt nicht. Auf der A98 Stockach-Schaffhausen zwischen Stockach-Ost und dem Kreuz Hegau ist momentan ein Falschfahrer unterwegs. Seid bitte vorsichtig in beiden Richtungen. Wir melden es, wenn die Gefahr vorüber ist. Noch 2 Meldungen. A81 Singen Stuttgart ist zwischen Herrenberg und Gärtringen wegen Wartungsarbeiten im Schönbuchtunnel in beiden Richtungen zu bis um 5. Umleitungsempfehlungen U36 und U45. Und die A93 Regensburg Richtung Weiden ist zwischen Teublitz und Schwandorf Süd wegen Bergungsarbeiten zu.
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4: Die arme Loi, ey. Das war schon gar nicht mal so geil. Als vor einer Woche bekannt wurde, ey, ich muss meine Tour absagen, sind einfach nicht genug Tickets rausgegangen. Ihr hört sie in dieser halben Stunde mit Gold. Und wie es jetzt weitergeht. Weil Lebe muss weitergehen, ihr wisst schon. Kotaro Döje, hi!

Ihr hört die junge Nacht hier. Achtung, ein Falschfahrer ist unterwegs auf der A44 Düsseldorf-Mönchengladbach. Im Tunnel Rheinschlinge kommt euch aktuell ein Falschfahrer entgegen. Bitte fahrt äußerst rechts und überholt nicht. Auf der A44 Düsseldorf-Mönchengladbach im Tunnel Rheinschlinge ist ein Falschfahrer unterwegs. Seid bitte vorsichtig in beiden Richtungen. Wenn die Gefahr vorüber ist, dann melden wir es hier. Genau wie jetzt. Entwarnung gibt's für die A98 Stockach-Schaffhausen. Da gibt's keinen Falschfahrer mehr. Zwischen Stockach-Ost und dem Kreuz Hegau. 10 Minuten, 11 Minuten nach 1, so nämlich. An Christi Himmelfahrt. 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

Die junge Nacht hier auf der A44 wurde ja eben der Falschfahrer gemeldet. Der ist weitergefahren mittlerweile. Achtung, ein Falschfahrer nach wie vor unterwegs auf der A44 Essen-Düsseldorf. Im Flughafentunnel kommt euch jetzt der Falschfahrer entgegen. Bitte fahrt äußerst rechts und überholt nicht. Auf der A44 Essen-Düsseldorf, da ist im Flughafentunnel ein Falschfahrer unterwegs. Bitte vorsichtig sein in beiden Richtungen. Wir melden es, wenn die Gefahr vorüber ist, hier in der jungen Nacht.

0: Die junge Nacht hier, 1.15 Uhr. Weißt du, da bist du als Künstlerin ewig unterwegs mit Tourplanung beschäftigt, freust dich richtig drauf und dann...
1: Ich muss euch sagen, dass die geplante Left in Your Love Tour 2026 nicht stattfinden kann. Wir haben für die geplanten Venues zu wenig Tickets verkauft.
0: Das sagt euch Loi, die arme Annika Wasenmüller aus dem Junge Nacht Team. Damit ist sie ja nicht alleine, man hört das ja gerade doch häufiger von Ex.
2: Wenn du halt nicht so direkt Taylor Swift oder Ariana Grande heißt, dann kann es echt schwierig werden, Konzerte voll zu bekommen. Ja. Also vor allem kleinere Artists, die haben es ja wirklich gar nicht leicht. Die verdienen eh nur fast mit Merchandise und Live-Auftritten Geld, aber Produktionskosten sind halt sau hoch und Ticketpreise können halt nicht wirklich günstiger gemacht werden. Aber andere Seite, viele Fans können sich das dann halt trotzdem kaum leisten. Und dann kommt ja voll oft noch eine teure Anfahrt dazu. Vielleicht muss man sich Urlaub nehmen, eine Unterkunft bezahlen.
0: Ja, das läppert sich alles, ne, mit der Zeit.
2: Ja, und das muss man sich halt ganz genau überlegen. Und deswegen mussten zum Beispiel sogar die Pussycat Dolls, Meghan Trainor oder Demi Lovato auch schon Konzerte absagen. Und die wenigsten sind dabei aber so ehrlich wie Leute. Viele sprechen dann einfach von produktionstechnischen oder privaten Gründen, warum sie halt Konzerte absagen. Aber Loi, die verschönt halt nichts und macht auch nicht irgendwie auf hart.
1: Ich glaube, die Tourabsage hat mir mehr zu schaffen gemacht, als ich dachte und als ich wollte.
0: Mhm. Ja, verständlich. Und deswegen, ich weiß nicht, ob es deswegen ist, aber auf jeden Fall geht es für sie weiter. Denn sie hat ja jetzt schon gepostet auf Insta, dass sie nach London geflogen ist. Und was sie dann da macht, ich hoffe, vielleicht macht sie da irgendeine Kollabo oder vielleicht genießt sie auch einfach nur. Das würde ich ihr wünschen an der Stelle wirklich. Wir ziehen sie auf jeden Fall jetzt hier erstmal ins Programm mit Loi, mit Gold. Das ist Loi in der jungen Nacht.

BTS in der Jungen Nacht, 1.22 Uhr. Seid ihr schon mal in Bars gewesen, wo es so Open Mics gibt? Also eine Bühne, wo jeder, wo alle drauf können und was vorspielen, was singen können, was nachspielen, was covern? Oder ich habe einen eigenen Song mitgebracht, den würde ich euch gern spielen. Und alle gleich so, um Himmels Willen, bitte, komm, mach der AC/DC oder so. Nee. Was aber, wenn ein internationaler Riesenstar plötzlich dasteht und sagt, hi, ich habe einen neuen Song mitgebracht. Ja, ist so passiert in New York vor einigen Tagen, und zwar Olivia Rodrigo.

einfach mal Olivia Rodrigo rein und spielt ihren neuen Song Drop Dead. Ist original so passiert. In New York, ne? Ich glaube jetzt nicht, dass irgendwo in Erkenschwick dass, dann irgendwie ne, Olivia Rodrigo plötzlich auf die Bühne kommt. Das wäre cool, aber naja, hier ist sie erstmal aus der Dose in der jungen Nacht.

0: Die junge Nacht hier. Es gibt 12 Meldungen. Es ist eine Menge los. Deswegen schauen wir kurz mal hier nach wie vor. Ah, nein, es gibt 2 Entwarnungen. Zum einen erstmal für die A44 Essen-Düsseldorf. Kein Falschfahrer mehr im Flughafentunnel. Und A44 Düsseldorf-Mönchengladbach. Auch dort Entwarnung. Kein Falschfahrer mehr im Tunnel Rheinschlinge. So, A1 Osnabrück Richtung Bremen. Zwischen Dreieck Stur und Bremen-Asten. 3 Kilometer Stau vor der Baustelle. A2 Dortmund Richtung Hannover. Zwischen Rehren und Launau, da ist nach einem Unfall nur eine Spur frei, dadurch 2 Kilometer Stau. A4 Dresden Richtung Görlitz, zwischen Kodersdorf und Grenzübergang Ludwigsdorf, 5 Kilometer Stau. A7 Hamburg Richtung Flensburg ist zwischen Hamburg-Bahrenfeld und Volkspark nach einer Nagbaustelle bis ca. 5 Uhr zu, dadurch gibt es Stau. Die A40 Essen Richtung Duisburg ist zwischen Kreuz Kaiserberg und Kreuz Duisburg wegen Brückenarbeiten zu bis Dienstag früh. A667 Darmstadt Richtung Mannheim ist zwischen Lorsch und Viernheimer Dreieck wegen Bauarbeiten bis 18. Mai gesperrt. Eine Umleitung ist da eingerichtet. Die A81 Singen-Stuttgart ist zwischen Herrenberg und Gärtringen wegen Wartungsarbeiten im Schönbuchtunnel in beiden Richtungen zu bis um 5. Umleitungsempfehlungen über die U36 und U45. Und die A93 Regensburg Richtung Weiden ist zwischen Teublitz und Schwandorf Süd wegen Bergungsarbeiten gesperrt.
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0: Ja, Kind, spiel mal nicht so im Matsch. Naja, gut, ein Kind in Berlin hat dabei eine ganze Menge Kohle ausgebuddelt. Ja, wupsi. Ja, komm, Junge, geh doch nochmal in den Sandkasten. Mal gucken, ob du was findest. Nee, ist tatsächlich wohl so passiert. Erzähl ich euch gleich die Story genauer, was da in Berlin passiert ist. Und kann die Family dieses Geld jetzt behalten? Wäre jetzt meine direkte Frage. Kotaro Dö hier. Also, ich würde es behalten. Wenn's geht. Hallo?

Die Schlagzeile Buddel, Buddel, Bling, Bling hätte ich so von der Tagesschau auch nie erwartet, aber das, was ich hier gesehen habe, ist wild. Aber genau das Gleiche dachten vermutlich auch ein paar Kinder und der Vater, als sie in einer Kita-Gruppe beim Spielen in Berlin-Wilmersdorf Silbermünzen, Goldschmuck, Luxusuhren und 6.000 Euro in bar gefunden haben. Einfach so, Herr auf der Straße, nee, die waren in der Erde teils unter Büschen vergraben gewesen. Heftig, auf einem Spielplatz in Wilmersdorf. Fantastisch. Ja, warum wissen wir davon? Naja, weil sie es tatsächlich der Polizei übergeben haben. Der Vater des Kindes und eine Erzieherin sammelten die Gegenstände ein und verständigten die Polizei. Das ist ein bisschen ein Downer, aber dafür gibt es ja die Kommentare, die Leute unter die Nachricht geschrieben haben und die sind teils... Die machen das Ganze wieder schön, weißt du so? Vom Sandkasten direkt ins Vermögensmanagement. Gefällt mir sehr gut. Das Kind, mit dem meine Mutter mich vergleicht, das fühle ich als Halbasiate sehr. Und wo ich dann eigentlich sage, ja, so müsste es eigentlich sein, ist der Musiker Will Church, der kurz Kommentar drunter geschrieben hat, unter die Meldung, dass diese Kinder so viel Gold gefunden haben. Wer es findet, darf es behalten. Ganz klare Spielplatzregeln. Der ist doch so.

Ey, 1:50 Uhr ist die junge Nacht hier. Am Vatertag. Wo Menschen über die Landstraßen donnern werden mit ihren komischen kleinen Karren, egal wie das Wetter ist. Vermutlich auch in der Nähe von Oberkirch. Und ihr werdet sie sehen können von der Autobahn her, wenn ihr auf die Landstraßen runterguckt, wenn ihr ein Eckchen weiter guckt. Zum Beispiel, wenn ihr mal die A5 runterdonnert Richtung Schweiz. Und dann guckt ihr da links rein, dann ist das Oberkirch. In der Nähe von Offenburg, in Baden, Baden-Württemberg, aber in Baden, ist sehr schön da. Also ich weiß nicht wirklich, ob man Oberkirch von der Autobahn her sehen kann, aber es ist auf jeden Fall links von der Autobahn, wenn ihr Richtung Schweiz fahrt. Warum komme ich jetzt hier auf so ein kleines süßes Kaff irgendwo am Rande des Schwarzwalds zu sprechen? Weil da der Feiern herkommt. Der Feiern. Ja, Verliebt in mich war sein großer Hit, Durchbruch, letztes Jahr. Und jetzt hat er nachgeliefert, zusammen mit Dalton, hier in der jungen Nacht.

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1: Um 2 Uhr mit Ramin Movasakian. Die syrische Armee besteht trotz der moderaten Töne von Übergangspräsident al-Sharaa weiterhin aus vielen ausländischen Dschihadisten. Nach Recherchen von Deutschlandfunk, BR und RBB seien darunter auch einige islamistische Kämpfer, die einen deutschen Pass besitzen oder hier gelebt haben. Josef Römel berichtet.
2: Die Männer sollen teilweise auch Verbindungen zu Al-Qaida haben. Aus Sicherheitskreisen heißt es, einige der deutschen Kämpfer würden weiterhin eine global dschihadistische Ideologie vertreten und seien unzufrieden mit dem moderaten Kurs des syrischen Übergangspräsidenten al-Sharaa. Zudem gibt es wohl Anhaltspunkte dafür, dass sich Dschihadisten mit Verbindungen nach Bayern, Berlin und Brandenburg innerhalb der syrischen Streitkräfte befinden. Das sagte der Berliner Sicherheitsexperte Christoph Leonhardt, BR, RBB und dem Deutschlandfunk.
1: In Würzburg ist am Abend der 104. Katholikentag mit einem Appell für mehr Zuversicht gestartet. Bundespräsident Steinmeier sagte in seiner Eröffnungsrede, die Menschen in Deutschland müssten aufhören, das Land in den Abgrund zu reden. Gerade Christen sollten aufstehen gegen die täglich neu befeuerte Weltuntergangsstimmung. Bis Sonntag werden beim Katholikentag Zehntausende Besucher erwartet. Der YouTuber Marvin Wildhage muss eine Geldstrafe zahlen, weil er sich beim EM-Eröffnungsspiel 2024 in München bis aufs Spielfeld geschlichen hatte. Er war als Maskottchen verkleidet. Das Amtsgericht München sprach ihn unter anderem wegen Urkundenfälschung schuldig. Details von Susanne Jordan.
3: Verurteilt wurde er zu einer Geldstrafe in Höhe von 9.000 Euro. Zudem muss der 29-Jährige 5.400 Euro an den Staat zurückzahlen, die er mit YouTube-Videos über seinen Maskottchen-Fake erzielt haben soll. Der Angeklagte hatte eingeräumt, sich mit gefälschten Mitarbeiterausweisen und einem nachgemachten Maskottchenkostüm Zugang zum EM-Eröffnungsspiel 2024 in der Münchner Arena erschlichen zu haben. Die Verteidigung hatte Freispruch gefordert.
1: Die US-Regierung lockert zur Fußball-WM teilweise die Visa-Bestimmungen. Eigentlich müssen Staatsangehörige aus vielen Entwicklungsländern für ein US-Visum eine Kaution von bis zu $15.000 zahlen. Wie das Außenministerium mitteilte,